0: Wer sich ein neues E-Auto oder einen Plug-in-Hybrid kauft oder least, kann künftig bis zu 6.000 Euro Förderung bekommen. Wie hoch der Zuschuss ausfällt, hängt vom Fahrzeug, dem Einkommen und der Familiengröße ab. Vor allem Haushalte mit kleinen und mittleren Einkommen sollen profitieren. Wer im Jahr bis zu 80.000 Euro verdient, kann die Förderung bekommen. Familien mit Kindern dürfen etwas mehr verdienen. Wichtig ist, gefördert werden nur neue Fahrzeuge, die seit Anfang des Jahres zugelassen wurden. Gebrauchte E-Autos werden nicht gefördert.
1: Deutschland wird seine Ziele bei der Senkung der Treibhausgasemissionen für 2030 und das folgende Jahrzehnt voraussichtlich deutlich verfehlen. Zu diesem Ergebnis kommt der unabhängige Expertenrat für Klimafragen. Das im März vom Bundeskabinett beschlossene neue Klimaschutzprogramm bewerten die Fachleute als ungenügend. Selbst bei einer vollständigen Umsetzung könne keines der gesetzlichen Ziele bis 2040 erreicht werden. Dem deutschen Wald geht es unverändert schlecht. Das dürfte sich auch in der Waldzustandserhebung des letzten Jahres widerspiegeln, die Landwirtschaftsminister Rainer heute vorstellen wird. Aus Berlin Anne-Kathrin Mellmann.
2: Zu schaffen machen den Bäumen Trockenheit, Hitze und Schädlinge wie der Borkenkäfer. Besonders von Schäden betroffen sind Fichten, Kiefern, Buchen und Eichen. Nur noch jeder fünfte Baum gilt als gesund. Das belegen auch Satellitendaten des Deutschen Zentrums für Luft- und Raumfahrt. Zwischen 2017 und 2024 gingen danach etwa 900.000 Hektar Wald verloren. Besonders stark schrumpfen Wälder im Harz, Südwestfalen, im Südosten von Thüringen und in der Grenzregion von Sachsen zu Tschechien.
1: In Kalifornien ist ein islamisches Zentrum angegriffen worden. Dabei wurden in San Diego laut Polizei 3 Menschen erschossen. Es soll sich um einen Wachmann und 2 Mitarbeiter handeln. Die Polizei fand außerdem die beiden mutmaßlichen Angreifer tot in einem Auto. Das Tatmotiv sei Hass gewesen. Zu dem islamischen Zentrum gehört unter anderem eine Moschee. Der deutschen Eishockey-Nationalmannschaft droht bei der WM ein Fiasko. Das Team verlor auch das dritte Vorrundenspiel und zwar deutlich mit 1:6 gegen Gastgeber Schweiz. Es war die höchste Niederlage gegen die Schweiz seit 89 Jahren. Deutschland ist damit immer noch punktlos. Das Minimalziel Viertelfinale ist in weiter Ferne. Das waren die Nachrichten. Das Wetter in Deutschland. Meist trocken oder klar bei 10 bis 1 Grad. Tagsüber zeitweise heiter, später Schauer und Gewitter bei 13 Grad in der Eifel und 21 Grad in Berlin. Es ist 2:03 Uhr.
3: Der Verkehrsservice in der ARD-Hitnacht. Die A1 Lübeck-Hamburg auf der Norderelbbrücke nach wie vor in beiden Richtungen stockender Verkehr aufgrund von Schwertransporten. Und die A1 Dortmund Richtung Köln ist zwischen Wermelskirchen und Burscheid gesperrt, da gab es nämlich einen LKW-Unfall. Die A9 München Richtung Nürnberg ist zwischen Ingolstadt Süd und Ingolstadt Nord nach einem Unfall gesperrt, bis heute Mittag um 12 wahrscheinlich. Die Umleitung führt über die U39. Die A39 Salzgitter Richtung Braunschweig ist zwischen Salzgitter-Lebenstedt Süd und Wartenstedt wegen der Nachbaustelle bis um 5 nachher gesperrt. Diese Umleitung führt über die U79. Und die A40 Essen Richtung Duisburg ist zwischen dem Kreuz Kaiserberg und Kreuz Duisburg wegen Brückenarbeiten gesperrt bis um 5 nachher. Die A46 Arnsberg-Neheim-Brilon ist zwischen Freienohl und Wennemen in beiden Richtungen wegen einer Feuerwehrübung gesperrt. Und auf der A71 Suhl Richtung Erfurt ist zwischen Oberhof und Greifenroda der Tunnel gesperrt bis heute früh um 6. Die A81 Schaffhausen Richtung Singen ist zwischen Gottmadingen und Hilzingen wegen der Baustelle im Heilsbergtunnel noch bis 6 Uhr gesperrt. Umleitung ist eingerichtet. Und letzte Meldung, die A659 Weinheim Richtung Viernheim ist in Höhe Kreuz Weinheim wegen der Baustelle bis um 5 gesperrt. Umleitung ist eingerichtet. Sie wissen Bescheid, kommen Sie gut und sicher an.
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3: Es ist sehr schön. Wir freuen uns hier alle sehr, dass Sie mit uns wach bleiben. Die ARD-Hitnacht, wir wünschen einen guten Start in den Dienstag. Guten Morgen.

How deep is your love? Wir haben heute großartigste Liebeslieder bei uns in der ARD-Hitnacht. Wirklich total romantisch. Jetzt geht es darum, dass man vor allem auch in schwierigen Zeiten genauso zusammenhalten soll wie in guten Zeiten. Da ist es ja eher einfach, ne, das Zusammenbleiben zu wollen. Die absolute Hingabe, bedingungslose Unterstützung, das ist nicht einfach. Gerade wenn man vielleicht schon viele Jahre auch zusammen ist, umso wichtiger, sich immer wieder klar zu machen, den Partner noch zu sehen, nicht als selbstverständlich wahrzunehmen. Let's Stay Together, Tina Turner, wunderschön. 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

0: 2.31 Uhr. Es ist kurz nach halb drei. Hier ist der Verkehrsservice in der ARD-Hitnacht. Die A1 Dortmund Richtung Köln ist zwischen Wermelskirchen und Burscheid gesperrt. Da gab es einen LKW-Unfall. Und die A9 München Richtung Nürnberg ist zwischen Ingolstadt Süd und Ingolstadt Nord nach einem Unfall bis 12 Uhr gesperrt, bis heute Mittag. Die Umleitung führt sie über die U39. Die A29 Wilhelmshaven Richtung Oldenburg ist zwischen Raststätte und, ich hoffe, ich habe das jetzt richtig ausgesprochen, Raststätte und Kreuz Oldenburg Nord wegen eines Schwertransports gesperrt. Dann haben wir die A39, Salzgitter Richtung Braunschweig. Die Strecke ist zwischen Salzgitter-Lebenstedt Süd und Wartenstedt wegen der Nachtbaustelle bis um 5 gesperrt. Die Umleitung führt über die U79. Die A40, Essen Richtung Duisburg, ist zwischen dem Kreuz Kaiserberg und Kreuz Duisburg wegen Brückenarbeiten gesperrt bis um 5 nachher. Und auf der A71, Suhl Richtung Erfurt, zwischen Oberhof und Greffenroda, ist der Tunnel bis heute früh um 6 gesperrt. Die A81 Schaffhausen Richtung Singen ist zwischen Gottmadingen und Hilzingen wegen einer Baustelle im Heilsbergtunnel noch bis um 6 gesperrt. Umleitung ist aber alles eingerichtet. Und die A659 Weinheim Richtung Viernheim ist in Höhe Kreuz-Weinheim wegen einer Baustelle bis um 5 gesperrt. Umleitung ist eingerichtet. Passen Sie gut auf und kommen Sie gut und sicher und vor allem auch bald an.
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Mark and the Mechanics in der ARD-Hitnacht. ard-hitnacht@mdr.de. Der Daniel hat uns geschrieben, euch allen einen schönen guten Morgen aus Minden, Nordrhein-Westfalen. Bin gerade wach geworden, muss gleich arbeiten. 3.30 Uhr, Frühschicht. Mit euch geht das aber, ihr seid meine Nummer 1, Daniel. Also schöner hätten sie das gar nicht formulieren können. Vielen Dank. Und auch der Dominik ist wieder auf Tour in seinem Sprinter, schreibt er gleich, aber geht's nach Hause. Und er schreibt, dass alle hinterm Lenkrad schön auf sich aufpassen sollen und gut ankommen sollen. Dominik, auch Ihnen Dankeschön für Ihre Nachricht. Meine Oma, die hatte früher immer zu mir gesagt, wenn ich so größere Fahrten vor mir hatte, Mädel, passe schön auf die anderen Autofahrer auf. Du fährst ja gut, das weiß ich, aber die um dich rum, die musst du im Blick behalten, damit du rechtzeitig reagieren kannst. Das stimmt. Und das Schöne ist ja, mal passt der eine für den anderen auf, mal der andere für den einen. Und wenn alle auf sich gegenseitig achten, dann läuft es auch auf den Straßen.

ard-hitnacht@mdr.de. Dieter schreibt aus Magdeburg, weil ich ja gerade zur Rücksicht und Aufmerksamkeit im Straßenverkehr aufgerufen habe. Dieter schreibt, Romy, das hast du gerade schön gesagt, die garstige Form wäre gewesen, du musst mit der Dummheit der anderen rechnen. Okay, Grüße nach Magdeburg. Ihr seid echt ein bisschen direkter. Dein ist mein ganzes Herz. Hans-Rudolf

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1: Um 3 Uhr mit Ronald Lessig. Von heute an kann in Deutschland eine staatliche Förderprämie für den Kauf eines Elektroautos oder eines Plug-in-Hybrids beantragt werden. Das Portal soll am Vormittag freigeschaltet werden. Aus Berlin Caroline Dünnebier.
2: Wer sich ein neues E-Auto oder einen Plug-in-Hybrid kauft oder least, kann künftig bis zu 6.000 Euro Förderung bekommen. Wie hoch der Zuschuss ausfällt, hängt vom Fahrzeug, dem Einkommen und der Familiengröße ab. Vor allem Haushalte mit kleinen und mittleren Einkommen sollen profitieren. Wer im Jahr bis zu 80.000 Euro verdient, kann die Förderung bekommen. Familien mit Kindern dürfen etwas mehr verdienen. Wichtig ist, gefördert werden nur neue Fahrzeuge, die seit Anfang des Jahres zugelassen wurden. Gebrauchte E-Autos werden nicht gefördert.
1: Deutschland wird seine Ziele bei der Senkung der Treibhausgase-Emissionen für 2030 und das folgende Jahrzehnt voraussichtlich deutlich verfehlen. Zu diesem Ergebnis kommt der unabhängige Expertenrat für Klimafragen. Das im März vom Bundeskabinett beschlossene neue Klimaschutzprogramm bewerten die Fachleute als ungenügend. Selbst bei einer vollständigen Umsetzung könne keines der gesetzlichen Ziele bis 2040 erreicht werden. In der Türkei hat ein Mann mindestens 6 Menschen erschossen. Nach Angaben der staatlichen Nachrichtenagentur Anadolu tötete er in Tarsus im Süden des Landes mit einem Gewehr zuerst seine Frau. Danach brachte er 5 weitere Menschen um. Der Täter ist auf der Flucht. Die Polizei sucht mit Hubschraubern und Drohnen nach ihm. Das Oberlandesgericht München beschäftigt sich heute mit einer großen Sammelklage der Verbraucherzentrale gegen den Streamingdienst Amazon Prime Video. Dieser hatte im Februar 2024 zusätzliche Werbung eingeführt und gleichzeitig die Qualität von Bild und Ton verringert. Aus Mainz, Jutta Kaiser.
3: Die Verbraucherzentrale Sachsen sagt, die geschätzt 17 Millionen Kundinnen und Kunden hätten keine Möglichkeit gehabt, die Änderung abzulehnen. Um die gewohnte Leistung zu bekommen, hätten sie ein zusätzliches Abo abschließen müssen für 2,99 Euro pro Monat. Die Verbraucherschützer wollen, dass Amazon allen Betroffenen einen Teil ihrer monatlichen Gebühren zurückzahlt. Wichtig ist der Stichtag 5. Februar 2024. Das ist der Tag, an dem Amazon die zusätzliche Werbung für den Streamingdienst angekündigt hat.
1: Der deutschen Eishockey-Nationalmannschaft droht bei der WM ein Fiasko. Das Team verlor auch das 3. Vorrundenspiel und zwar deutlich mit 1:6 gegen Gastgeber Schweiz. Es war die höchste Niederlage gegen die Schweiz seit 89 Jahren. Das Minimalziel Viertelfinale ist damit in weiter Ferne. Das waren die Nachrichten. Das Wetter in Deutschland. Tagsüber zeitweise heiter, später Schauer und Gewitter bei 13 Grad in der Eifel und 21 Grad in Berlin. Es ist 3.03 Uhr.
4: Hier ist der Verkehrsservice in der ARD-Hitnacht. Die A1 Dortmund Richtung Köln ist zwischen Wermelskirchen und Burscheid gesperrt. Nach einem LKW-Unfall. Die A9 München Richtung Nürnberg ist zwischen Ingolstadt Süd und Ingolstadt Nord nach einem Unfall bis heute Mittag um 12 gesperrt. Die Umleitung führt sie über die U39. Die A29 Wilhelmshaven Richtung Oldenburg ist zwischen Rastede und dem Kreuz Oldenburg Nord wegen eines Schwertransportes gesperrt. Und die A39 Salzgitter Richtung Braunschweig ist zwischen Salzgitter-Levenstedt Süd und Wartenstedt wegen der Nachbaustelle bis um 5 nachher gesperrt. Die Umleitung führt sie über die U79. Die A40 Essen Richtung Duisburg ist zwischen dem Kreuz Kaiserberg und Kreuz Duisburg gesperrt wegen Brückenarbeiten. Noch 2 Stunden bis um 5 nachher. Und auf der A71 Suhl Richtung Erfurt, der ist zwischen Oberhof und Gräfenroda, der Tunnel, bis 6 Uhr nachher gesperrt. Die A81 Schaffhausen Richtung Singen ist zwischen Gottmadingen und Hilzingen wegen der Baustelle im Heilsbergtunnel gesperrt bis um 6. Eine Umleitung ist eingerichtet. Und die A659 Weinheim Richtung Viernheim ist in Höhe Kreuz Weinheim wegen der Baustelle noch 2 Stunden gesperrt bis um 5. Auch dort gibt es eine Umleitung für Sie.
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4: Die ARD-Hitnacht heute wieder etwas anders. Mit mir. Ich bin Romy Anders und grüße Sie ganz herzlich. Hi, guten Morgen.

The Gang, liebe Nachtschwärmer, ihr lieben Frühaufsteher, die ARD-Hitnacht hier mit einem langen Wochenende, schon wieder ein langes Wochenende, was vor uns liegt. Pfingsten steht vor der Tür und es soll so tolles Wetter werden, bis 28, 29 Grad, viel, viel Sonne. Ich will nichts anderes mehr. Falsch, ich lieb dich überhaupt nicht mehr. Udo Lindenberg in der ARD-Hitnacht. Ist gleich ab 4, guten Morgen, schon Dienstag.

Achtung, Autofahrer, wir haben einen Falschfahrer gemeldet bekommen. Falschfahrer auf der A14 Schwerin-Wittenberge. Zwischen dem Kreuz Schwerin und Grabo kommt Ihnen ein Falschfahrer entgegen. Äußerst rechts fahren, nicht überholen. Falschfahrer auf der A14 Schwerin-Wittenberge. Zwischen dem Kreuz Schwerin und Grabo kommt Ihnen ein Falschfahrer entgegen.

0: Dienstag heute, der 19. Mai. Wir haben es gleich 16:30. Hier ist der Verkehrsservice in der ARD-Hitnacht mit einer Falschfahrermeldung. Achtung, Falschfahrer auf der A14 Schwerin-Wittenberge. Zwischen dem Kreuz Schwerin und Grabo kommt Ihnen ein Falschfahrer entgegen. Fahren Sie bitte äußerst rechts, nicht überholen. Ein Falschfahrer auf der A14 Schwerin-Wittenberge zwischen dem Kreuz Schwerin und Grabo kommt Ihnen ein Falschfahrer entgegen. Dann haben wir die A1 Dortmund Richtung Köln. Die Strecke ist zwischen Wermelskirchen und Burscheid nach dem LKW-Unfall gesperrt. Die A9 München Richtung Nürnberg ist zwischen Ingolstadt Süd und Ingolstadt Nord nach einem Unfall bis 12 gesperrt nachher. Die Umleitung führt über die U39. A39 Salzgitter Richtung Braunschweig. Die Strecke ist zwischen Salzgitter-Lebenstedt Süd und Wartenstedt wegen der Nachtbaustelle noch 1,5 Stunden gesperrt bis 5. Die Umleitung führt über die U79. Und A40, Essen Richtung Duisburg, ist zwischen dem Kreuz Kaiserberg und Kreuz Duisburg wegen Brückenarbeiten bis 5 gesperrt. Auf der A71, Suhl Richtung Erfurt, ist zwischen Oberhof und Greffenrode der Tunnel bis 6 gesperrt. Und die A81, Schaffhausen Richtung Singen, ist zwischen Gottmadingen und Hilzingen wegen der Baustelle im Heilsbergtunnel noch bis 6 gesperrt. Umleitung alles eingerichtet. Die A659 Weinheim Richtung Viernheim ist in Höhe Kreuz Weinheim gesperrt, wegen der Baustelle, auch bis 5, aber auch dort ist eine Umleitung eingerichtet.
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Zum Glück kam gerade die Entwarnung im ARD-Hitnachtverkehrszentrum, die Entwarnung für die A14 Schwerin-Wittenberge. Kein Falschfahrer mehr zwischen dem Kreuz Schwerin und Grabow.

Gold in der ARD-Hitnacht. Kleine Preisfrage am Dienstagmorgen um 3:45. Wissen Sie, was am Aufstehen jetzt in der Früh, noch vor 4, was daran so richtig, richtig toll ist? Nichts. Gar nichts. Ja, umso mehr grüßen wir Sie, liebe Frühaufsteher. Und natürlich sind wir bei all denen, die bisher die Nacht so tapfer durchgestanden haben. Bleibt weiter schon wach? Kälte, kühle, gute Luft, das hilft mir immer. Und Kaffee, frischer Kaffee. Guten Morgen, ist die ARD-Hitnacht.

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1: Um 4 Uhr mit Ronald Lessig. Von heute an kann in Deutschland eine staatliche Förderprämie für den Kauf eines Elektroautos oder eines Plug-in-Hybrids beantragt werden. Das Portal soll am Vormittag freigeschaltet werden. Aus Berlin Caroline Dünnebier.
2: Wer sich ein neues E-Auto oder einen Plug-in-Hybrid kauft oder least, kann künftig bis zu 6.000 Euro Förderung bekommen. Wie hoch der Zuschuss ausfällt, hängt vom Fahrzeug, dem Einkommen und der Familiengröße ab. Vor allem Haushalte mit kleinen und mittleren Einkommen sollen profitieren. Wer im Jahr bis zu 80.000 Euro verdient, kann die Förderung bekommen. Familien mit Kindern dürfen etwas mehr verdienen. Wichtig ist, gefördert werden nur neue Fahrzeuge, die seit Anfang des Jahres zugelassen wurden. Gebrauchte E-Autos werden nicht gefördert.
1: Die Bundesregierung bringt heute Medienberichten zufolge den Wiederverkauf des Energiekonzerns Uniper auf den Weg. Die Süddeutsche Zeitung beruft sich bei ihrem Bericht auf ein Konzept des Finanzministeriums. Demnach senkt der Bund seine Beteiligung vom Ende dieses Jahres an von heute gut 99 auf 25% plus eine Aktie. Uniper war Ende 2022 im Zuge der Energiekrise verstaatlicht und mit Kapital in Höhe von 13,5 Milliarden Euro vor der Pleite gerettet worden. Wenige Tage nach dem US-Präsidenten ist heute Russlands Präsident Putin zu Besuch in China. Begleitet wird er von einer Delegation aus Ministern und Managern von staatlichen und privaten Konzernen. Aus der Nachrichtenredaktion Viktor Kupka.
3: Aus dem Kreml heißt es, Moskau habe hohe Erwartungen an den Besuch. Bei den Gesprächen auf Einladung von Chinas Staatschef Xi gehe es um einen Ausbau der so wörtlich privilegierten strategischen Partnerschaft beider Länder. Beide Staatschefs wollen sich über internationale wie regionale Probleme austauschen. Im Anschluss sei die Unterzeichnung einer gemeinsamen Erklärung und einer Reihe bilateraler Dokumente geplant. Auch ein Treffen Putins mit Ministerpräsident Li steht demnach auf dem Programm.
1: In Kalifornien ist ein islamisches Zentrum angegriffen worden. Dabei wurden in San Diego laut Polizei 3 Menschen erschossen. Es soll sich um einen Wachmann und 2 Mitarbeiter handeln. Die Polizei fand außerdem die beiden mutmaßlichen Angreifer tot in einem Auto auf dem Parkplatz. Das Tatmotiv sei Hass gewesen, heißt es. Zu dem islamischen Zentrum gehören eine Moschee und eine Schule. Der deutschen Eishockey-Nationalmannschaft droht bei der WM ein Fiasko. Das Team verlor auch das 3. Vorrundenspiel und zwar deutlich mit 1:6 gegen Gastgeber Schweiz. Das Minimalziel Viertelfinale ist damit in weiter Ferne. Das waren die Nachrichten. Das Wetter in Deutschland. Tagsüber nach Nebelauflösung heiter, später Schauer oder Gewitter, bei bis zu 13 Grad in der Eifel und 21 Grad in Berlin. Am Mittwoch wechselhaft 16 bis 22 Grad. Es ist 4:03 Uhr.
4: Und hier ist der Verkehrsservice in der ARD-Hitnacht. Die A1 Dortmund Richtung Köln ist zwischen Wermelskirchen und Burscheid gesperrt, nach einem Unfall. Die A9 München Richtung Nürnberg ist zwischen Ingolstadt Süd und Ingolstadt Nord auch nach einem Unfall gesperrt, bis heute Mittag um 12 noch. Die Umleitung führt sie über die U39. Die A39 Salzgitter Richtung Braunschweig ist zwischen Salzgitter-Lebenstedt Süd und Wartenstedt wegen der Nachtbaustelle bis um 5 gesperrt. Die Umleitung führt über die U79. Die A40 Essen Richtung Duisburg ist zwischen dem Kreuz Kaiserberg und dem Kreuz Duisburg wegen Brückenarbeiten gesperrt, bis um 5, also noch eine Stunde auch. Und auf der A71 Suhl Richtung Erfurt ist zwischen Oberhof und Greffenrode der Tunnel gesperrt, bis um 6. Die A81 Schaffhausen Richtung Singen ist zwischen Gottmadingen und Hilzingen wegen der Baustelle im Heilsberg-Tunnel noch bis 6 Uhr gesperrt. Umleitung ist eingerichtet. Und die A659 Weinheim Richtung Fernheim ist in Höhe Kreuz Weinheim wegen einer Baustelle bis um 5 auch gesperrt. Eine Umleitung ist eingerichtet. So, das war's von unserer Seite. Passen Sie schon auf, bleiben Sie achtsam und wachsam und kommen Sie gut und sicher an.
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4: Aus Erfurt. Aus den Studios von MDR Thüringen senden wir die ARD-Hitnacht. Ich bin Rumi Anders und grüß Sie. Hi, guten Morgen.

Oh je, lieber Autofahrer, wir haben schon wieder einen Falschfahrer. Diesmal auf der A8 München-Stuttgart. Zwischen Neusäß und Adelsried kommt Ihnen ein Falschfahrer entgegen. Äußerst rechts fahren, nicht überholen. Achtung, Falschfahrer auf der A8 München-Stuttgart. Zwischen Neusäß und Adelsried. Aufpassen, Ihnen kommt ein Falschfahrer entgegen.

Aktualisierung der Falschfahrermeldung. Falschfahrer A8 München-Stuttgart zwischen Augsburg-West und Zusmarshausen. Kommt Ihnen ein Falschfahrer entgegen, äußerst rechts fahren, nicht überholen. Äußerste Vorsicht, Falschfahrer auf der A8 München-Stuttgart. Zwischen Augsburg-West und Zusmarshausen ist ein Falschfahrer unterwegs.

Need You Tonight, ARD. Yes, -hitnacht@mdr.de. Christian hat uns gerade geschrieben, er ist aus dem Urlaub zurück. Hallo, nach einem tollen 2,5-wöchigen Urlaub mit unserem Camper endet nun unsere Tour heute und es geht wieder in die Heimat. Von Büsum ins schöne Weserbergland. Euer Christian. Das klingt gut. Und der Guido, der schreibt noch, dass es immer ganz toll ist, mit uns auf die Arbeit zu fahren. Schön. Guido, viele finden sie auch toll, von der Arbeit mit uns dann wieder nach Hause zu fahren und dann gleich Feierabend zu haben. Je nachdem, liebe Nachtschwärmer, liebe Frühaufsteher, danke für all die herzlichen Nachrichten zu uns in die ARD-Hitnacht. 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

Sehr gut. Soeben kam die Entwarnung für die A8 München-Stuttgart. Kein Falschfahrer mehr zwischen Augsburg-West und Zusmarshausen. Die ARD-Hitnacht hier. Allen Autofahrern und Lkw-Fahrern eine gute und sichere Fahrt. Ein baldiges Ankommen.

0: In einer Minute wird es 16:30. Guten Morgen. Der Verkehrsservice in der ARD-Hitnacht. Die A1 Dortmund Richtung Köln ist zwischen Wermelskirchen und Burscheid gesperrt nach einem LKW-Unfall. Und die A9 München Richtung Nürnberg ist zwischen Ingolstadt Süd und Ingolstadt Nord nach einem Unfall bis heute Mittag um 12 gesperrt. Die Umleitung führt über die U39. Die A39 Salzgitter Richtung Braunschweig ist zwischen Salzgitter-Lebenstedt Süd und Wartenstedt wegen der Nachtbaustelle bis nachher um 5 gesperrt, also auch noch eine halbe Stunde. Die Umleitung führt über die U79. Und die A40 Essen Richtung Duisburg ist gesperrt wegen Brückenarbeiten bis um 5 zwischen dem Kreuz Kaiserberg und dem Kreuz Duisburg. A71 Suhl Richtung Erfurt. Die Strecke ist zwischen Oberhof und Grevenroda. Da ist der Tunnel gesperrt bis nachher um 6. Und die A81 Schaffhausen Richtung Singen ist zwischen Gottmardingen und Hilzingen wegen der Baustelle im Heilsbergtunnel noch bis um 6 gesperrt. Aber auch da ist eine Umleitung eingerichtet. Genauso eine Umleitung bei der A659 Weinheim Richtung Viernheim in Höhe Kreuz Weinheim, nämlich eine Baustelle. Bis um 5 dort die Sperrung. Umleitung ist aber eingerichtet.
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0: Mit Romy Anders. Guten Morgen, schönen Dienstag.

Igla Cherry, Save Tonight, die ARD-Hitnacht. Gleich 4:45 oder 4:45 zum Start in den Dienstag. Da kann man durchaus Kaffee trinken, um wach zu werden. Man kann Morgensport machen, um wach zu werden. Also so richtig Morgensport mit Liegestützen und so. Oder man kann auch stöhnen mit dem richtigen Beat. Hey. Das macht genauso wach. Touch Me, Lieblingshits in der ARD-Hitnacht.

0: die ARD Hitnacht. Wir schicken viele liebe Grüße raus an unsere fleißigen Leute in den Backstuben. Auch Bäckerin Henriette ist nämlich schon ganz, ganz fleißig beim Brötchenbacken dabei und hört dabei immer die ARD Hitnacht. Das schreiben ihre Freunde Steffi und Nanni und sie wünschen ihrer Freundin einen schönen Dienstagmorgen und überhaupt einen tollen Tag heute. Mensch, das ist toll, solche Freunde zu haben.
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Do You Remember Phil Collins? Ein schönes Wachwerden Ihnen oder ein schönes Wachbleiben an Nachtschwärmern. Noch hören Sie ja die ARD-Hitnacht. In 9 Minuten wird es um 5. Guten Morgen und einen erfolgreichen Dienstag wünschen wir.

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1: Um 5 Uhr mit Ronald Lessig. Von heute an kann in Deutschland eine staatliche Förderprämie für den Kauf eines Elektroautos oder eines Plug-in-Hybrids beantragt werden. Das Portal soll am Vormittag freigeschaltet werden. Aus Berlin Caroline Dünnebier.
2: Wer sich ein neues E-Auto oder einen Plug-in-Hybrid kauft oder least, kann künftig bis zu 6.000 Euro Förderung bekommen. Wie hoch der Zuschuss ausfällt, hängt vom Fahrzeug, dem Einkommen und der Familiengröße ab. Vor allem Haushalte mit kleinen und mittleren Einkommen sollen profitieren. Wer im Jahr bis zu 80.000 Euro verdient, kann die Förderung bekommen. Familien mit Kindern dürfen etwas mehr verdienen. Wichtig ist, gefördert werden nur neue Fahrzeuge, die seit Anfang des Jahres zugelassen wurden. Gebrauchte E-Autos werden nicht gefördert.
1: Die Bundesregierung bringt heute Medienberichten zufolge den Wiederverkauf des Energiekonzerns Uniper auf den Weg. Die Süddeutsche Zeitung beruft sich bei ihrem Bericht auf ein Konzept des Finanzministeriums. Demnach senkt der Bund seine Beteiligung vom Ende dieses Jahres an von heute gut 99 auf 25% plus eine Aktie. Uniper war Ende 2022 im Zuge der Energiekrise verstaatlicht worden und mit knapp in Höhe von 13,5 Milliarden Euro Kapital vor der Pleite gerettet worden. Wenige Tage nach dem US-Präsidenten ist heute Russlands Präsident Putin zu Besuch in China. Begleitet wird er von einer Delegation aus Ministern und Managern von staatlichen und privaten Konzernen. Aus der Nachrichtenredaktion Viktor Kupka.
3: Aus dem Kreml heißt es, Moskau habe hohe Erwartungen an den Besuch. Bei den Gesprächen auf Einladung von Chinas Staatschef Xi gehe es um einen Ausbau der, so wörtlich, privilegierten strategischen Partnerschaft beider Länder. Beide Staatschefs wollen sich über internationale wie regionale Probleme austauschen. Im Anschluss sei die Unterzeichnung einer gemeinsamen Erklärung und einer Reihe bilateraler Dokumente geplant. Auch ein Treffen Putins mit Ministerpräsident Li steht demnach auf dem Programm.
1: In Kalifornien ist ein islamisches Zentrum angegriffen worden. Dabei wurden in San Diego laut Polizei 3 Menschen erschossen. Es soll sich um einen Wachmann und 2 Mitarbeiter handeln. Die Polizei fand außerdem die beiden mutmaßlichen Angreifer tot in einem Auto auf dem Parkplatz. Das Tatmotiv sei Hass gewesen, heißt es. Zu dem islamischen Zentrum gehören eine Moschee und eine Schule. Der deutschen Eishockey-Nationalmannschaft droht bei der WM ein Fiasko. Das Team verlor auch das 3. Vorrundenspiel und zwar deutlich mit 1:6 gegen Gastgeber Schweiz. Das Minimalziel Viertelfinale ist damit in weiter Ferne. Das waren die Nachrichten.
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5: Mit den aktuellen Temperaturen in Bremen 7, in Bremerhaven 9 und in Varel 7 Grad. Der Tag startet mit großflächigem Bodennebel, nach Sonnenaufgang aber verbreitet Sonnenschein. Über den Vormittag bilden sich wieder Quellwolken, aus denen es auch regnen kann. Bis zum Abend zieht es sich immer weiter zu und der Regen wird häufiger. Die Werte erreichen 14 Grad an den Nordseestränden und bis zu 20 Grad in Stolzenau.
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5: Es liegen keine Meldungen vor. Wir wünschen gute Fahrt.
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0: 5.30 Uhr. 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
1: Mit Sebastian Segebade, guten Morgen. Um den Verkauf von Elektroautos anzukurbeln, hat die Bundesregierung ein Förderprogramm aufgelegt. Die Gelder können ab heute beantragt werden. Die Höhe der Fördergelder richtet sich nach dem zu versteuernden Haushaltseinkommen. Wer Kinder hat, bekommt etwas mehr. Möglich sind bis zu 6.000 Euro. Die Förderung gibt es für reine Elektroneuwagen und Plug-in-Hybride. Im US-amerikanischen San Diego sind mehrere Menschen in einem islamischen Zentrum erschossen worden. Laut Polizei gibt es insgesamt 5 Tote, darunter sind auch die beiden 17 und 19 Jahre alten mutmaßlichen Täter. Über das Motiv der Verdächtigen ist bislang nichts bekannt. Die Polizei stuft die Tat als Hassverbrechen ein. Und jetzt weitere Nachrichten aus Bremen, Bremerhaven und Niedersachsen.
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1: Bei der Telekom in Bremen und Niedersachsen dürfte es heute schwierig werden, Termine und Ansprechpartner zu bekommen. Grund ist ein Warnstreik der rund 60.000 Beschäftigten. Aufgerufen hat dazu die Gewerkschaft Verdi im Zuge der Tarifverhandlungen. Die streikenden Telekom-Beschäftigten kommen am Mittag in Hannover zu einer Kundgebung zusammen. Der Podcast Spielabbruch von Radio Bremen und dem Bayerischen Rundfunk hat den Zivis Medienpreis in der Kategorie Podcast gewonnen. Die vierteilige Produktion geht unter anderem der Frage nach, woher die Aggressionen im Hobbyfußball kommen. Der Zivis Medienpreis wurde am Abend in Berlin im Rahmen der Digitalmesse Republika vergeben. Und zum Sport. Bei der WM hat die deutsche Eishockey-Nationalmannschaft auch das 3. Vorrundenspiel verloren. Gegen Gastgeber Schweiz gab es eine deutliche 1:6 Niederlage. Damit droht das vorzeitige Aus. Nächste Gegner sind morgen die USA. Und das waren die Nachrichten mit Sebastian Segebade.
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2: Im Vergleich zu gestern Morgen ein bisschen frischer. Aktuell so 6 Grad gemessen in Bremen. 7 sind es in Bremervörde, 8 in Rastede und auch in Bremerhaven. Wir starten ein bisschen neblig, teils sonnig in den Tag. Tagsüber erwartet uns dann ein Mix aus Sonne und Quellwolken. Einzelne Schauer sind möglich. Am Abend zwischen Ems und Weser häufiger dann mal Regen.

0: Mitsingen, reinsingen, wach werden hier am Morgen.
1: So machen wir es.
0: Du hast gerade gesagt, du bist noch müde. Kann ich was machen? Bisschen Aktivität wäre gut, oder?
1: Wenn das jetzt nicht in Sport ausartet, grundsätzlich, aber ich mache doch schon was. Ich sitze, ich rede.
0: Ja, wenn ich mit Frühsport komme, dann verduckt er sich nämlich unterm Pult, kriecht er sofort runter und
1: das
0: dann sage ich mal,
1: Art,
0: jo, wo bist du? Der so, nicht da. Und dann ist das Thema geklärt. Um 20 vor 6 auch kein Wunder. Ich habe eine Aktivität für dich mitgebracht und vielleicht ist es ja auch das Richtige für Sie. Wir hatten ja gerade den Deutschen Museumstag und man geht ja wie ins Theater viel zu selten ins Museum.
1: Richtig. Find
0: ich. Immer denkt man so, ach, könnte ich mal wieder. In Berlin gibt es gerade eine ganz tolle Ausstellung, da baut man selber. Da sind lauter Holzklötze aufgebaut und man kann einfach selber bauen. Das ist im Hamburger Bahnhof, so heißt das Museum, in Berlin. Und das ist wirklich, dass du zusammen entstehen lässt, was aus Bauklötzern. Ich kann dir mal das Bild zeigen, das ist eine riesige Halle, siehst du das? Und dann bauen alle einfach, was sie wollen.
1: Aber schon eine Aktivität von Dreijährigen,
0: nee,
1: grundsätzlich.
0: Nee, ach komm.
1: Mit Klötzen bauen.
0: Ja, jetzt ist er wieder so einfach gestrickt.
1: Nein, aber ich finde dieses Prinzip, dass man selber die Ausstellung zusammenbaut, auch ein bisschen einfach.
0: Nee, aber es ist großartig, was durch Kreativität durch die Masse entstehen kann. Du kannst natürlich auch irgendwo hingehen, einfach nur gucken, aber wenn du dich selber beteiligst und dann siehst, wow, was ist hier heute wieder entstanden, und dann kommt der Juck um die Ecke und der dütscht dann alles um. Du warst doch bestimmt als Dreijähriger so, oder? Hösch, kaputt.
1: Das musst du aber nochmal bauen. Klack, klack, klack, klack, klack, klack.
0: Also ich finde es schön, wenn sie also was machen wollen, ab in den Hamburger Bahnhof nach Berlin.
1: Oder einfach ein Kind betreuen.
0: Das kann man auch machen.
1: Bauklötze mitbringen.
0: Und dann wusch machen.
1: Kostet das den Eintritt? Vermutlich.
0: Ja, von nichts kommt nichts.
1: Ne? Ja,
0: schönen guten Morgen.
1: Schönen guten Morgen.
0: Ach, ich gebe nicht auf. Schön, dass Sie da sind. Bis zum Dienstagmorgen. Ja, ja.

0: Du hast ja gerade hier bei Bremen 1 erzählt, dass es in Berlin ein Museum gibt, in dem die Besucher die Ausstellungsstücke quasi selber bauen. Mhm. Das ist das Konzept. Da habe ich ja so ein bisschen die Nase gerümpft und gedacht, naja, die machen sich's einfach. Daraufhin schickte Marv gerade per WhatsApp einen Bericht oder einen Artikel, den ich auch noch in Erinnerung hatte, von einem italienischen Künstler. Und das finde ich wirklich frech, der vor 5 Jahren eine unsichtbare Skulptur ausgestellt hat. Unsichtbar. Und dann für 15.000 Euro verkauft. Und der Käufer, den es tatsächlich gab, hat dann ein Echtheitszertifikat bekommen. Dann konnte er seine unsichtbare Skulptur mit nach Hause nehmen.
1: Ja.
0: Das ist frech.
1: Ja, aber das ist auch Kunst.
0: Das stimmt.

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1: Mit Sebastian Segewarte. Guten Morgen. Prämie für Elektroautos kann ab heute beantragt werden. Telekom-Beschäftigte in Bremen und Niedersachsen streiken. Deutsche Eishockey-Nationalmannschaft verliert auch drittes WM-Vorrundenspiel. Das Wetter erst sonnig, später mehr Wolken, bis zu 20 Grad. Wer ein neues Elektroauto kauft oder in diesem Jahr schon gekauft hat, kann von heute an die neue staatliche Förderprämie beantragen. Bundesumweltminister Carsten Schneider will das Online-Portal dafür am Vormittag freischalten. Einzelheiten von Anja Guse aus der Nachrichtenredaktion.
2: Je nach Automodell, Haushaltsgröße und Einkommen gibt es für den Kauf oder das Leasing eines Elektroautos oder eines Plug-in-Hybrids 1.500 bis 6.000 Euro. Grundsätzlich gilt, wer weniger verdient oder Kinder hat, soll stärker profitieren. Gefördert werden nur neue Fahrzeuge, die seit Anfang des Jahres zugelassen wurden. Für den Kauf eines gebrauchten E-Autos gibt es dagegen keine Prämie. Insgesamt stehen in den kommenden 3 Jahren 3 Milliarden Euro für die Kaufprämie bereit. Bundesumweltminister Schneider rechnet damit, dass etwa 800.000 neue Fahrzeuge gefördert werden können.
1: Die Zahl der Angriffe auf Mitglieder politischer Parteien hat im vergangenen Jahr deutlich zugenommen. Erstmals richten sich die meisten Angriffe gegen Politiker der AfD. In den Jahren zuvor waren die Grünen am stärksten betroffen. Die Zahlen ordnet Max Ulrich für uns ein.
3: Im vergangenen Jahr registrierte die Polizei in Deutschland 5.140 Straftaten gegen Repräsentanten von Parteien. Das sind rund 1.500 Angriffe mehr als noch im Vorjahr. Das berichten mehrere Medien mit Bezug auf eine kleine Anfrage der AfD im Bundestag. Der Großteil der Angriffe sind sogenannte Äußerungsdelikte. Dazu zählen unter anderem Volksverhetzung, Verleumdung und Beleidigung. Solche Straftaten können auch online begangen werden. Im vergangenen Jahr wurden aber auch 193 Gewaltdelikte registriert. Die meisten davon richteten sich gegen Vertreter der AfD.
1: Bei einem Angriff mit Schusswaffen auf ein großes islamisches Zentrum im US-amerikanischen San Diego sind ein Wachmann des Zentrums und zwei weitere Männer ums Leben gekommen. Auch die beiden Verdächtigen im Alter von 17 und 18 Jahren wurden laut Polizei tot in einem Auto gefunden. Die Ermittlungen zu möglichen Motiven laufen. Es gebe Hinweise auf Hasskriminalität, heißt es von den Ermittlern. Die Gewerkschaft Verdi hat für heute Warnstreiks bei der Telekom in Niedersachsen und Bremen angekündigt. Kundinnen und Kunden müssen nach Angaben der Gewerkschaft damit rechnen, dass Telekom-Beschäftigte schlechter erreichbar sind und dass Termine ausfallen. Grund für den Warnstreik sind stockende Tarifverhandlungen für die rund 60.000 Beschäftigten. Zum Sport. Bei der Eishockey-WM droht der deutschen Mannschaft das Aus. Auch im dritten Vorrundenspiel gab es eine Niederlage. Gegen Gastgeber Schweiz stand es am Ende 1:6 aus deutscher Sicht. Burkhard Hupe.
4: Fast 26 Minuten lang hat es in Zürich nach einer Überraschung ausgesehen, denn fast 26 Minuten lang war die deutsche Mannschaft mindestens ebenbürtig, hatte gute Chancen und einen starken Torhüter und ein eigenes Überzahlspiel, das den sportlichen Untergang einleitete. Nach einem Fehlpass vor dem Schweizer Tor wurde Deutschland nämlich ausgekontert und aus einer möglichen Führung war ein faktischer Rückstand geworden. Innerhalb von nur 12 Minuten folgten 4 weitere Gegentore, was einer echten Blamage gleichkam. Die deutsche Mannschaft muss jetzt alle ausstehenden 4 Partien noch gewinnen, um den Sprung ins Viertelfinale zu schaffen.
1: Und das waren die Nachrichten mit Sebastian Segebade.
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5: Na, dann schauen wir mal auf die aktuellen Temperaturen. Ein bisschen frisch heute früh, 4 Grad hier und da neblig in Bremen. 7 Grad haben wir in Bremervörde, 8 in Rastede und auch in Bremerhaven und 9 feuchter Dunst in Cuxhaven. Das wird ein schöner Tag heute. Naja, je nachdem, was man so mag. Ich habe alles dabei. Ein bisschen Nebel zu Beginn des Tages, dann gibt's Sonne, dann wieder Quellwolken. Ab dem Mittag einzelne Schauer. Am Abend zieht sich der Himmel zwischen Ems und Weser zu und häufig fällt Regen. Höchstwerte heute 14 Grad auf den Inseln, 18 in Nordenham, 19 in Bremen und sogar 20 Grad in Hoya. Und dazu nur schwacher, tagsüber mäßiger Wind aus Süd bis Südwest. Aber frische Böen sind dabei.
6: 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Um ganz genau 5:05 gibt es eine Meldung für die A28 Oldenburg Richtung Bremen. Im Dreieck Stur ist die Überleitung zur A1 Richtung Bremen nach einem Unfall bis ca. 20 Uhr gesperrt. Gute Fahrt.
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5: Mal so ein kleiner Blick hinter die Kulissen. Ja. Als Fritzi Kromm Trainerin der Werder-Frauen wurde, kam sie ziemlich zeitnah zu uns ins Studio und hat sich hier vorgestellt und so, wie gesagt, die ist gut. Das ist eine gute Frau, die ist nett, die ist sympathisch, die ist offen und scheinbar versteht sie auch richtig was von ihrem Geschäft. Und am Ende der Saison können wir sagen, ist so.
6: Ja, Platz 6 für die Werder-Frauen am Ende der Saison. Und gestern Abend war sie dann auch zu Besuch hier bei Bremen 1, hat ein bisschen was über die zurückliegende Saison erzählt, auch ein bisschen Ausblick gegeben auf die neue Saison. Und was sie da so Spannendes erzählt hat, hören wir uns gleich nochmal an.
5: Einen wunderschönen guten Morgen.
6: Guten Morgen.
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0: Na, liebe Werder-Fans, 13:06, hier ist Bremen 1. Haben sich die Gemüter wieder ein bisschen beruhigt? Hat man die vergangene Saison jetzt auch emotional abgehakt? Können wir endlich wieder Schwamm drüber sagen und uns auf die nächste Saison freuen? Ich glaube ja, alle nicken. Da machen wir das so. Und gucken wir jetzt lieber mal auf das Werder-Team, das wirklich erfolgreich war.
1: Ja, eine Rekordsaison gespielt haben die Werder Frauen. 42 Tore, 43 Punkte mehr, als sie erwartet haben. Zwischendurch hat man sogar von der Champions League geträumt. Gut, die Rückrunde lief dann nicht so richtig. Rund zum Schluss aber nochmal richtig schön. Letztes Heimspiel habe ich mir angeschaut, was für eine Stimmung vor Ort und was für ein bombastisches Spiel. Natürlich auch von Torschützenkönigin Larissa Mühlhaus. Die konnte man leider nicht halten und viele andere Spielerinnen, insgesamt 10, gehen weg aus Bremen. Also durchaus viel zu erzählen für Werder Trainerin Fritzi Kromm. Gestern Abend war sie im Bremen 1 Studio zu Gast und sagt, unterm Strich sind sie alle happy, aber diese Abgänge, die müssen natürlich kompensiert werden.
0: Ja, das ist natürlich nicht so erfreulich, dass zum Beispiel Torschützenkönigin Larissa Mühlhaus geht. Viele andere Spielerinnen gehen auch weg aus Bremen und für Fritzi Kromm heißt das.
2: Ja, dass man natürlich traurig ist, dass man die eine oder andere nicht hier halten hat können, aber das gehört mit dazu. Das ist auch ein Zeichen der Anerkennung, dass wir einfach, glaube ich, auch einen guten Job gemacht haben. Die Spielerinnen, die Mannschaft natürlich allen voran, aber wir auch als Team, weil letztlich sind dadurch ganz viele Begehrlichkeiten geweckt worden. Spielerinnen haben viele Optionen bekommen und wir hatten halt auch die Situation, dass viele Verträge auch ausgelaufen sind und deswegen war es ein Stück weit zu erwarten und man konnte sich so ein bisschen darauf vorbereiten und jetzt entsprechend auch die Kaderplanung vorantreiben und ja, ich kann, glaube ich, schon verraten, dass wir guter Dinge sind, dass wir wieder einen konkurrenzfähigen Kader in der nächsten Saison ins Rennen schicken werden. Aber natürlich ist ein Umbruch und da muss man auch erstmal ja neu zusammenfinden und darf erstmal die Erwartungen nicht zu hoch stecken.
1: Ja, die neue Saison startet dann Ende August. Was können die Werder-Fans dann wohl von Fritzi Kromms rund erneuerten Team erwarten?
2: Ja, ich glaube, dass einfach ganz wichtig ist, dass wir als Club auch weiter mit wachsen und da sind wir auf einem guten Weg, aber wir müssen uns natürlich strukturell auch weiter professionalisieren, noch weiter besser aufstellen, um einfach auch mit der Konkurrenz mitzuhalten. In den letzten Jahren ist viel passiert im Frauenfußball, die Geschwindigkeit hat zugenommen, die Strukturen werden immer besser, werden immer professioneller, den Männern ähnlicher und da gilt es halt auch weiter mit zu investieren, mit ins Personal auch zu investieren, mit in den Kader zu investieren. Das tun wir bei Werder Bremen und das ist auch nötig, um einfach weiter auch ja den Anschluss zu halten.
0: Ja, jetzt ist aber erstmal Bundesliga-Pause und wir fragen uns, ob alle Werder-Frauen jetzt schnell in den Urlaub fahren.
2: Die Spielerinnen schon, ja. Also ganz viele sind ja noch bei ihren Nationalmannschaften. Circa die Hälfte unseres Kaders sind ja auch A-Nationalspielerinnen oder U-Nationalspielerinnen. Die haben in 2 Wochen nochmal eine Abstellungsperiode, nennt man das, mit Länderspielen. Bis dahin dürfen sie bis in den Urlaub, müssen aber auch fit bleiben. Also da macht jede ihr eigenes Programm. Darf jetzt erstmal weg aus Bremen sein, zu Hause sein oder irgendwo im Süden sein. Und dann treffen wir uns Anfang Juli wieder und starten in die Vorbereitung.
1: Ja, und für Fritzi Kromm wird die Pause ein bisschen kürzer sein, denn sie ist ja nach wie vor Kommentatorin bei der Fußball-WM für das ZDF, da können wir sie also auch in der Bundesliga-Pause sehen und viel zu tun bei Neuaufstellung der Mannschaft wird sie auch haben. Wir sagen nochmal Glückwunsch zu Platz 6.
0: 16:06.

0: du musst jetzt langsam aufstehen und nach Hause. Hier liegen noch ein paar von der Party von gestern. Gestern wurde ja hier groß. Du müsstest jetzt wirklich...
1: Jetzt geh mal, ne? Ja, sie glauben gar nicht, was passiert, wenn bei Radio Bremen gefeiert wird. Das können Sie sich nicht vorstellen. Grund zur Freude gab es aber auf jeden Fall, denn wir haben einen sehr bedeutenden Preis gewonnen.
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1: 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Können Sie alle unsere Gags nochmal hören. Yeah! Schönen guten Morgen!

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3: Mit Sebastian Segeberder. Guten Morgen. Um den Verkauf von Elektroautos anzukurbeln, hat die Bundesregierung ein Förderprogramm aufgelegt. Die Gelder dafür können ab heute beantragt werden. Die Höhe der Fördergelder richtet sich nach dem zu versteuernden Haushaltseinkommen. Wer Kinder hat, bekommt etwas mehr. Möglich sind bis zu 6.000 Euro. Die Förderung gibt es für reine Elektroneuwagen und Plug-in-Hybride. Im US-amerikanischen San Diego sind mehrere Menschen in einem islamischen Zentrum erschossen worden. Laut Polizei gibt es insgesamt 5 Tote. Darunter sind auch die beiden 17 und 18 Jahre alten mutmaßlichen Täter. Über das Motiv der Verdächtigen ist bislang nichts bekannt. Die Polizei stuft die Tat als Hassverbrechen ein. Und jetzt weitere Nachrichten aus Bremen, Bremerhaven und Niedersachsen.
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3: Bei der Telekom in Bremen und Niedersachsen dürfte es heute schwierig werden, Termine und Ansprechpartner zu bekommen. Grund ist ein Warnstreik der rund 60.000 Beschäftigten. Aufgerufen hat dazu die Gewerkschaft Verdi im Zuge der Tarifverhandlungen. Die streikenden Telekom-Beschäftigten kommen am Mittag in Hannover zu einer Kundgebung zusammen. Je schlechter ein Landkreis wirtschaftlich aufgestellt ist, desto größer ist die Kriminalität unter Jugendlichen. Das geht aus der aktuellen Datensammlung Jugendkriminalität in Niedersachsen hervor, wie das Landeskriminalamt mitteilte. Demnach sinkt das Risiko für Straftaten dort, wo es stabile Bindungen und positive Vorbilder gibt. Und zum Sport. Bundestrainer Julian Nagelsmann setzt für die anstehende Fußball-WM offenbar auf Manuel Neuer als Nummer 1. Das berichtet die Bild-Zeitung. Demnach hat Nagelsmann die Entscheidung bereits Oliver Baumann mitgeteilt, der bislang als Stammtorwart für die Nationalmannschaft gesetzt war. Der Kader soll am Donnerstag offiziell bekannt gegeben werden. Und das waren die Nachrichten mit Sebastian Segeberder.
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4: Da haben wir Sonnenschein, der uns einen schönen Tag verkündet, der aber so einiges mit sich bringt. Hier und da noch ein bisschen Nebel, aktuell Werte zwischen 4 und 9 Grad. Da kommen Wolken dazu, zum Nachmittag auch mal Regen und zum Abend dann überall wohl Regen. Besprechen wir gleich ausführlich. Höchstwerte heute 14 bis 20 Grad und dazu schwacher tagsüber mäßiger Wind mit hier und da einer frischen Böe aus Süd bis Südwest.
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5: Um 6.32 Uhr A28 Oldenburg Richtung Bremen. Im Dreieck Stur ist die Überleitung zur A1 Richtung Bremen nach einem Unfall bis ca. 20 Uhr gesperrt. Gute Fahrt.
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4: Also ich

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1: Wham, Wake Me Up Before You Go Go. Das lief dann auf den Partys, um dann Mädchen vielleicht auf die Tanzfläche zu bekommen. Wake me up before you go go.
0: The Police und Ace of Base. 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

0: komme immer noch nicht drüber hinweg, dass du dich gerade zu den Alten gezählt hast. Wir Alten, hast du gesagt.
1: Naja,
0: das
1: also
0: junge Ding, da sitzt es.
1: Aus sportlicher Sicht, das ist ja immer eine Frage der Zeit. Nein, nein, ich freue mich aufs Alter. Zusammen mit dir werde ich da hingleiten. Denn so langsam müssen wir ja sagen, Wir sehen die Leute schwinden.
0: Ja, und so langsam bereiten sich nämlich die Großen des Showgeschäfts auf die Rente vor. Die Prinzen hören auf, die Fantastischen Vier wollen aufhören und auch die Toten Hosen machen Schluss. Ein letztes Album der Toten Hosen kommt aber noch Ende Mai und es wird heißen Trink aus, wir müssen gehen.
1: Ach ja, wenn es denn das letzte ist. Egal, aber wir gehen davon aus. Bei der Produktion dieses Albums wurden sie 2 Jahre lang begleitet, die Düsseldorfer Urväter des Deutschpunks. Und diesen Film, der daraus entstanden ist, diese Dokumentation, können Sie heute Abend in ausgewählten Kinos sehen. 1,5 Stunden lang geht er, zum Beispiel in Bremen im Cinespace an der Waterfront, im CineStar im Weserpark, in der Schauburg im Viertel oder im Filmtheater in Twistream, Casablanca in Oldenburg. Also wirklich nur wenige ausgewählte Kinos.
0: Aber du hast Bremen erwähnt und wie wir wissen, haben die Toten Hosen, hat Sänger Campino ja gute Erinnerungen an Bremen.
2: Ich verbinde ja mit Bremen sowieso sehr viele emotionale Erlebnisse. Das ist die erste Stadt, in der ich jemals bei einem Konzert Applaus bekommen habe. Damals noch mit der Band ZK in diesem Naturfreundehaus Buchtstraße. Und da sind wir von der Bühne und die Menschen applaudierten und wir kannten das Gefühl einfach nicht. Wir waren kurzzeitig tief verwirrt, aber dann hat es uns gefallen. Und sowas verbindet einen ja auf ewig mit der Stadt.
1: Ja, und so ist es auch kein Wunder, dass ihr Open-Air-Konzert am 14. August aus der Bremer Bürgerweide längst restlos ausverkauft ist. Aber heute können Sie sie sehen auf großer Leinwand.
0: Die große Dokumentation, die Toten Hosen, das letzte Album. Und wenn Sie es nicht ins Kino schaffen, ab morgen dann auch zu sehen in der ARD-Mediathek. Und wenn Sie sich da nicht zurechtfinden, dann warten Sie einfach bis zum 23. Mai. Da läuft das Ganze regulär abends im Fernsehen im Ersten.
1: Und jetzt hören wir sie natürlich auch. Klassiker. Tage wie dieser. Schönen guten Morgen.
0: Kenne ich gar nicht, nie gehört.
1: Ach ja, ganz was Neues.

0: 10 Minuten vor 7.
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3: Und von Tim Stäger. Schönen guten Morgen, Tim.
4: Schönen guten Morgen, ihr beiden. Hallo.
3: Die Schlagzeilen zum Wetter in dieser Woche sind ja schon wieder ganz großartig. Also auf die Voraussicht. Erste Hitzewelle. Badewetter steht an. Hochdruckwetter bringt Hitzewelle. Es geht so weiter. Hitzewelle, Hitzewelle, Hitzewelle. Ein paar Tage müssen wir aber noch warten, oder?
4: Ja, also ich würde es noch nicht als Hitzewelle bezeichnen, aber doch die erste sommerliche Welle, die pünktlich zum Pfingstwochenende ansteht. Jetzt zuvor haben wir aber es noch mit Tiefdruckgebieten zu tun. Das eine namens Inga bringt uns heute im Lauf des Tages noch einzelne Schauer. Jetzt fängt es aber erstmal freundlich an. Zum Teil auch ein bisschen Nebel, der sich ausgebreitet hat, vor allem Richtung Küste, der löst sich auf. Dann ist es erstmal sonnig, trocken, aber am Nachmittag bilden sie sich wieder, beziehungsweise vom Emsland ziehen sie auch rein, die dichteren Wolken und die Schauer. Temperaturen dazu immerhin schon 14 Grad auf den Inseln und bis an die 19 oder 20 Grad im südlichen Umzug ist schon mal ein Vorgeschmack auf das, was dann noch für den nächsten Tag folgen wird.
5: Okay, also diese Sommerwelle baut sich auf. Wann bricht sie dann so richtig über uns herein?
4: Ich würde mal sagen, es ist im Norden ein bisschen zeitversetzt. Also Süden der Republik wird schon ab Donnerstag ungetrübten Sonnenschein haben. Bei uns ist es am Donnerstag noch ein Übergangstag. Zuvor der Mittwoch auch. Vor allem nachmittags wieder kräftige Schauer bei ähnlichem Temperaturniveau wie heute. Aber am Donnerstag ist es schon nur noch einzelne Schauer bei 21 Grad, noch ein bisschen zögerlich quasi der Trend ab Freitag, dann aber geht's hoch bis auf 26 Grad und nur im Küstenumfeld noch ein paar Tröpfchen möglich oder vielleicht noch ein bisschen länger neblig, ansonsten viel Sonne und Richtung Wochenende dann verbreitet sonnig, Samstag 29, vielleicht am Pfingstsonntag sogar die 30-Grad-Marke, die erstmal in diesem Jahr dann geknackt werden würde, also da kann man durchaus die Badehose auspacken.
3: Badehose, Juck. Das wäre doch was. Neue Trends in diesem Jahr setzen. Danke, Tim. Ich muss aus dem Gespräch raus. Deswegen tschüss, bis später.
5: Tschüss.
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0: Ja, okay. Hier 20.000, 13, 20. Es gibt die ersten gebrauchten E-Autos, weil, ne, also so langsam wächst der Markt in die Richtung. Aber auch Neues kann man sich jetzt vielleicht ein bisschen besser leisten.
1: Ja, denn jetzt, wo Benzin und Diesel so teuer geworden sind, da kann man sich schon freuen, wenn man ein E-Auto hat. Da tankt man den Strom bestenfalls zu Hause und kann an den Tankstellen einfach vorbeifahren. Aber ja, es ist tatsächlich ja nicht so ganz billig. Also wenn man sich die neu kauft, da muss man schon mehrere 10.000 Euro auf den Tisch legen. Aber du hast schon gesagt, es gibt die Möglichkeit, sich ein bisschen Geld vom Staat zu holen.
0: Denn ab heute kann wieder ein Zuschuss vom Staat einkassiert werden, für wen der gilt, wie hoch er ist und wie man an das Geld herankommt. Das hören Sie natürlich gleich in ausführlich in der Rundschau mit Severino Malchiorro um 7 hier bei Bremen 1.
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1: Mit Severino Melchiore, guten Morgen. Zuschüsse vom Staat, neues Förderprogramm für Elektroautos startet. Telekom-Tarifstreit, Beschäftigte in Bremen und Niedersachsen streiken heute. Dritte Schlappe, Deutschland verliert bei Eishockey-WM auch gegen die Schweiz. Das Wetter am Vormittag wechselnd bewölkt, am Nachmittag mehr Wolken und gegen Abend Regen, bis 20 Grad. Gerade gestern hat ein Expertenrat Deutschland großen Nachholbedarf beim selbstverordneten Klimaschutz bescheinigt. Ein wichtiger Baustein ist der Straßenverkehr, der einfach noch zu viele Abgase produziert. Mehr Elektroautos auf den Straßen könnten da helfen. Und deshalb hat die Regierung ein neues Förderprogramm für Privatleute aufgestellt. Wer ein E-Auto kaufen will, kann ab heute Zuschüsse vom Staat beantragen. Umweltminister Carsten Schneider schaltet das Online-Portal heute Vormittag frei. Die Einzelheiten kennt Anja Guse aus unserer Nachrichtenredaktion.
2: Je nach Automodell, Haushaltsgröße und Einkommen gibt es für den Kauf oder das Leasing eines Elektroautos oder eines Plug-in-Hybrids 1.500 bis 6.000 Euro. Grundsätzlich gilt, wer weniger verdient oder Kinder hat, soll stärker profitieren. Gefördert werden nur neue Fahrzeuge, die seit Anfang des Jahres zugelassen wurden. Für den Kauf eines gebrauchten E-Autos gibt es dagegen keine Prämie. Insgesamt stehen in den kommenden 3 Jahren 3 Milliarden Euro für die Kaufprämie bereit. Bundesumweltminister Schneider rechnet damit, dass etwa 800.000 neue Fahrzeuge gefördert werden können. Zuletzt waren die Verkaufszahlen von E-Autos gestiegen. Wurden im Februar noch 46.000 E-Fahrzeuge zugelassen, waren es im März schon 70.000.
1: Politikerin oder Politiker zu sein, ist in Deutschland nicht immer ein Vergnügen. Und das meint gar nicht mal die Arbeit an sich, sondern das Echo der Menschen. Denn immer mehr Bürgerinnen und Bürger greifen Politiker im Alltag an. Mit Worten, aber auch körperlich. Und das trifft inzwischen auch einfache Parteimitglieder. Die Zahl solcher Angriffe hat im letzten Jahr massiv zugenommen, wie eine Stellungnahme der Bundesregierung zeigt. Die AfD-Fraktion im Bundestag hatte danach gefragt. Aus dem ARD-Hauptstadtstudio berichtet Maximilian Ulrich.
3: Im vergangenen Jahr registrierte die Polizei in Deutschland 5.140 Straftaten gegen Repräsentanten von Parteien. Das sind rund 1.500 Angriffe mehr als noch im Vorjahr. Erstmals richten sich demnach die meisten Angriffe gegen die AfD. In den Jahren zuvor waren stets die Grünen am stärksten betroffen von Angriffen. Die Zahl der Angriffe auf grünen Politiker hat leicht abgenommen und sinkt von 1200 Fällen im Jahr 2024 auf 1005 Fälle im letzten Jahr. Dagegen hat sich die Zahl der Angriffe auf CDU-Mitglieder im letzten Jahr nahezu verdreifacht. Der Großteil der Angriffe sind sogenannte Äußerungsdelikte. Dazu zählen unter anderem Volksverhetzung, Verleumdung und Beleidigung. Solche Straftaten können auch online begangen werden. Im vergangenen Jahr wurden aber auch 193 Gewaltdelikte registriert. Die meisten davon richteten sich gegen Vertreter der AfD.
1: 10 Milliarden Euro will Bundesinnenminister Alexander Dobrindt in den kommenden Jahren für den Zivilschutz in die Hand nehmen. Das Ziel? Deutschland soll besser vorbereitet werden auf Katastrophenlagen wie Kriege oder Anschläge. Aber davon sollten auch die Kommunen profitieren, findet der Städte- und Gemeindebund. Er nennt Dobrindts Pläne unzureichend. Beispielsweise reichten die angekündigten Investitionen in Schutzräume bei weitem nicht aus, sagt der Hauptgeschäftsführer André Berghegger dem Redaktionsnetzwerk Deutschland. Nötig sei, die zivile Verteidigung dauerhaft zu finanzieren und das gemeinsam mit den Kommunen zu entwickeln. Europas Handelsstreit mit den USA beschäftigt heute wieder die EU. US-Präsident Donald Trump fordert, dass ein schon schrankfertiges Handelsabkommen jetzt auch umgesetzt wird. Andernfalls will er die Zölle auf europäische Autos deutlich anheben. Darüber sprechen heute in Straßburg Vertreter des Europäischen Parlaments, der Mitgliedsländer und der EU-Kommission. Die Amerikaner wollen viele Industrieprodukte zollfrei in Europa verkaufen und deutlich mehr landwirtschaftliche Produkte als bisher. Andreas Meyer-Feist in Brüssel, kommt es denn auch so?
4: Das ist noch nicht sicher. Die Verhandlungen werden sehr schwierig werden. Die EU dürfe Trump erst dann entgegenkommen, wenn er wirklich das tut, was in dieser Vereinbarung steht und das auch beweist, sagen zum Beispiel die Sozialdemokraten. Die christdemokratische EVP-Fraktion, die EU-Kommission, viele EU-Mitgliedsländer sagen aber auch, wir brauchen einen Vertrauensvorschuss für Donald Trump, um keine neuen Gegenmaßnahmen zu provozieren. Die Wirtschaftsverbände fordern einen schnellen Abschluss und nicht zu viele neue Hürden. Sie wollen der europäischen Industrie Planungssicherheit verschaffen.
1: Und jetzt weitere Nachrichten aus Bremen, Bremerhaven und Niedersachsen mit Sebastian Segebade.
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5: Die Gewerkschaft Verdi hat für heute Warnstreiks bei der Telekom in Niedersachsen und Bremen angekündigt. Kundinnen und Kunden müssen nach Angaben der Gewerkschaft damit rechnen, dass Telekom-Beschäftigte schlechter erreichbar sind und auch, dass Termine ausfallen. Grund für den Warnstreik sind stockende Tarifverhandlungen für die rund 60.000 Beschäftigten. Die Gewerkschaft fordert unter anderem 6,6% mehr Geld. Die Arbeitgeber lehnten das bislang ab. Je schlechter ein Landkreis wirtschaftlich aufgestellt ist, desto größer ist die Kriminalität unter Jugendlichen. Das geht aus der aktuellen Datensammlung Jugendkriminalität in Niedersachsen hervor, wie das Landeskriminalamt mitteilte. Demnach sinkt das Risiko für Straftaten dort, wo es stabile Bindungen und positive Vorbilder gibt. In der Studie steht auch, dass die Zahl der registrierten Jugendstraftaten pro Jahr nach der Corona-Pandemie deutlich nach oben ging. Der Podcast Spielabbruch von Radio Bremen und dem Bayerischen Rundfunk hat den Civis Medienpreis in der Kategorie Podcast gewonnen. Die vierteilige Produktion geht unter anderem der Frage nach, woher die Aggressionen im Hobbyfußball kommen. Der Civis Medienpreis wurde am Abend in Berlin im Rahmen der Digitalmesse Republika vergeben.
1: Und jetzt der Sport mit Felix Gerhardt und Eishockey-WM. Der Start der Deutschen in diese WM, der war zum Abgewöhnen. 2 Spiele, 2 Niederlagen. Und das, Felix, ist auch gestern Abend in Spiel 3 gegen Gastgeber Schweiz nicht besser geworden.
6: Nee, ganz im Gegenteil. Mit 1:6 ist das DEB-Team untergegangen. Es war die höchste WM-Niederlage gegen die Schweiz seit 89 Jahren. Dabei war Deutschland eigentlich ganz gut im Spiel, kassierte dann aber im zweiten Drittel in Überzahl das 0:1 und innerhalb von 12 Minuten 4 weitere Treffer. Am Ende gab es dann nur den Ehrentreffer von Stürmer Frederik Tiffels.
7: Manchmal gibt es so Tage, wo, wie gesagt, ich weiß nicht in wie vielen Minuten, aber haben einen Faden verloren und dann ging es natürlich ratzfatz.
6: Das Ziel Viertelfinale wird damit langsam unrealistisch. Insgesamt sind es 7 Vorrundenspiele. Morgen geht es gegen den Titelverteidiger und Olympiasieger USA. Wer steht bei der Fußball-Weltmeisterschaft im Sommer im deutschen Tor und kommt es tatsächlich zum Comeback von Manuel Neuer? Bundestrainer Julian Nagelsmann ließ die Frage am Wochenende unbeantwortet. Er müsse zuerst mit den Spielern sprechen. Jetzt berichtet aber die Bild-Zeitung, Nagelsmann habe den bisherigen Keeper Oliver Baumann informiert, dass Neuer bei der WM zwischen den Pfosten stehen werde und Baumann habe zugesagt, als Ersatztorwart bereit zu stehen. Am Donnerstag nominiert Nagelsmann dann offiziell 26 Spieler für die WM in den USA, Kanada und Mexiko.
1: Das war der Sport und das war die Rundschau am Morgen mit Severino Melchiore.
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8: Gucken wir doch mal, wo ist es am kühlsten? Gerade in großen Kneten zum Beispiel 4 Grad, aber trocken 5 Grad in Brinkum und in Rothenburg an der Wümme. So auch in Bremen hier und da noch ein bisschen Nebel unterwegs. 6 Grad haben wir in Hude und 8 sind es in Bremerhaven. Sonnenschein, der ist schon teilweise da und wird uns auch begleiten durch den Tag. Ein paar Quellwolken kommen dazu. Ab dem Mittag können daraus auch einzelne Schauer erstehen. Und zum Abend hin soll es regnerisch werden zwischen Ems und Weser. Häufig Regen bei Höchstwerten von 14 Grad auf Wangerooge, 17 in Otterndorf, 18 bieten wir in Nordenham, 19 in Bremen und noch einen obendrauf, 20 Grad in Hoya.
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9: Um 7:08 A1 Osnabrück Richtung Bremen, zwischen Bremen-Brinkum und Hemelingen 3 Kilometer Stau. Und A28 Oldenburg Richtung Bremen im Dreieck Stur ist die Überleitung zur A1 Richtung Bremen nach einem Unfall noch bis ca. 20 Uhr gesperrt. Gute Fahrt.
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8: Auch gestern wieder eine strahlende Gewinnerin bei unserem Becherwisser-Quiz. Und wenn auch Sie strahlen wollen und mit einem neuen, niegelnagelneuen Kaffeebecher, den Sie nirgendwo kaufen können, heute durch den Tag wandern wollen, dann müssen Sie jetzt anrufen und mit uns spielen.
9: Und wenn man muffeln will und gewinnen, geht das auch?
8: Zur Not auch das. Sie müssen auf jeden Fall 5 Fragen richtig beantworten, dann gehört Ihnen dieser Becher.
9: 0421-246-611. Geben Sie sich einen Ruck, rufen Sie an und dann spielen wir gleich.
8: Liebe Muffel, heute sind Sie dran. Schönen guten Morgen.
9: Guten Morgen.
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0: 16 nach 7.
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2: Jetzt wollte der Juck unbedingt einen Muffling-Kandidaten heute haben. Hat, glaube ich, nicht geklappt. Nee. Lars Grabow aus der Bremer Neustadt ist bei uns am Telefon. Moin!
3: Ja, schönen guten Morgen. Moin, moin.
2: Haben Sie mufflige Tendenzen?
3: Nein, ich gebe mir Mühe, die nicht durchscheinen zu lassen.
2: Aber Sie sind doch Lehrer. Ist man da nicht manchmal muffelig?
3: Ja, das kann passieren, aber auch da ist es ja wichtig, je positiver man rüberkommt, desto mehr kommt zurück an der Stelle.
4: Wo genau, wenn Sie das verraten möchten, unterrichten Sie denn?
3: Am Schulzentrum Bördestraße in Lesum.
4: Und lässt es sich da gut unterrichten?
3: Auf jeden Fall.
4: Und was sollen Sie auch sagen, ne?
2: Ja, ne? Ja. Super. Und tolle Schülerinnen und Schüler, ne? In was bilden Sie denn die Menschheit weiter?
3: Also meine Fächer sind Wirtschaftswissenschaften und Englisch. Und dementsprechend unterrichte ich da an der Berufsschule im Lernfeld und eben in Englisch in unterschiedlichen Bildungsgängen.
4: Oh, dann wird Ihnen direkt bei der ersten Frage Ihr Unterrichtsfach Englisch helfen. Wäre sonst schwer lösbar gewesen, aber mit Ihrem Vorwissen könnten Sie die erste Frage schaffen und dann bitte noch 4 weitere richtig beantworten. Dann kriegen Sie den Becherwisser-Quiz-Kaffeebecher von Bremen 1. Wenn Sie entspannt sind und Lust haben, könnten wir jetzt loslegen.
3: Dann machen wir das doch einfach. Vielen Dank.
4: Und los geht's.
2: In den USA ist heute Tag der Maisonne. Wie lautet das englische Wort für Sonne? Wann ist denn heute früh bei uns die Maisonne aufgegangen? Um 6.21 Uhr oder um 5.21 Uhr?
3: Um 5.21 Uhr.
2: Apropos Mai, welcher Mai denkt, dass die Freiheit über den Wolken wohl grenzenlos sei?
3: Das ist der Reinhard.
2: Welchem US-Präsidenten hat Marilyn Monroe heute vor 64 Jahren ihr legendäres Happy Birthday, Mr. President, gesungen?
3: John F. Kennedy.
2: Apropos Marilyn Monroe, ihr größter Erfolg war 1959 die Filmkomödie Manche mögen's
3: heiß.
2: Über welche Punk-Rock-Band rund um Sänger Campino ist heute Abend in mehreren Bremer Kinos eine Dokumentation zu sehen?
3: Die Toten Hosen.
2: Für welche Autos kann man ab heute eine Kaufprämie beantragen?
3: Für Elektroautos?
2: Im Bremer Schlachthof ist am Abend Ewald Lienen auf der Bühne. Über welche Sportart wird er wohl erwartungsgemäß plaudern?
3: Fußball.
2: Bei einem Spiel gegen welchen wunderbaren grün-weißen Verein wurde Ewald Lienen vor 45 Jahren schwer verletzt?
3: Gegen den SV Werder Bremen.
2: Bitte gucken Sie sich nicht das Bild an. Wir haben es gemacht und ich krieg's nicht. Ich musste schon Katzenfotos angucken, um das wieder zu revidieren in meinem Kopf. Wow, ja, 1981, er war bei Bielefeld. Können Sie sich an dieses schreckliche Bild erinnern?
3: Ja, wir haben eine Toilette bei uns in der Schule, die gilt als Gesamtkunstwerk. Da sind ganz viele Werder-Ultra-Sticker drin und da gibt's auch einen unter anderem, der diese Situation würdigt, also in Anführungsstrichen. Und es ist nicht schön.
4: Nee, das
3: auch nicht in Schwarz-Weiß.
4: Ich habe das damals als Kind gesehen im Fernsehen und dieses Bild, bis heute habe ich diese Verletzung im Kopf. Lassen Sie uns auch nicht länger drüber reden, weil das ist wirklich sehr unerfreulich.
2: Gut, auf die Toilette nicht gehen und nicht googeln an dieser Stelle.
4: Erfreulich ist aber, dass Sie 9 Richtige hatten und damit auch natürlich den Becher zugeschickt bekommen.
3: Oh ja, das ist toll. Vielen, vielen Dank.
2: Und bitte geben Sie heute in Ihrer Klasse an, wie großartig Sie waren. Einen schönen Tag.
3: Nein,
2: und
3: das mache ich nicht. Immer ein Understatement, aber...
2: Ja, ne? Aber Sie hätten es verdient. Und gehen Sie nicht auf diese Toilette. Oh Gott, diese Bilder aus dem Kopf zu kriegen.
4: Tschüss.
2: Tschüss.
3: Tschüss, Dankeschön.
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7:22 Uhr, Bremen 1, der Verkehrsservice aktuell. Bitte Vorsicht auf der A7 Hannover Richtung Hamburg. Zwischen Schwarmstedt und Westenholz liegt ein Reifen. Fahren Sie da also bitte besonders vorsichtig. Gute Fahrt.

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4: Mit Sebastian Segeberte. Guten Morgen. Um den Verkauf von Elektroautos anzukurbeln, hat die Bundesregierung ein Förderprogramm aufgelegt. Autokäufer können ab heute diese beantragen. Die Höhe der Fördergelder richtet sich unter anderem nach dem zu versteuernden Haushaltseinkommen. Möglich sind bis zu 6.000 Euro. Die Förderung gibt es für reine Elektroneuwagen und Plug-in-Hybride. Die Zahl der Angriffe auf Politikerinnen und Politiker hat im vergangenen Jahr deutlich zugenommen. Das zeigt eine Antwort der Bundesregierung auf eine Anfrage der AfD-Fraktion. Demnach wurden deutschlandweit rund 5.100 Attacken auf Mitglieder politischer Parteien registriert. Ein Jahr zuvor waren es noch etwa 1.400 weniger. Vor allem AfD-Politiker wurden angegriffen. Und jetzt weitere Nachrichten aus Bremen, Bremerhaven und Niedersachsen.
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4: Ein umgekippter Schwertransporter blockiert seit dem frühen Morgen den Verkehr am Autobahndreieck Stur und zwar im Übergang von der A28 zur A1. Bei dem Unfall wurde der Fahrer des Transporters leicht verletzt. Warum der LKW mit dem geladenen Windradbauteil kippte, ist noch unklar. Der Bereich bleibt laut Polizei voraussichtlich noch bis zum Abend gesperrt. Telekom-Kunden dürften es ab heute schwer haben, Termine zu bekommen oder Ansprechpartner zu finden. Grund ist ein Warnstreik der rund 60.000 Telekom-Beschäftigten in Bremen und Niedersachsen. Der soll bis Donnerstag gehen. Aufgerufen hat dazu die Gewerkschaft Verdi im Zuge der Tarifverhandlungen. Und zum Sport. Bundestrainer Julian Nagelsmann setzt für die anstehende Fußball-WM offenbar auf Manuel Neuer als Nummer 1. Das berichtet die Bild-Zeitung. Demnach hat Nagelsmann die Entscheidung bereits Oliver Baumann mitgeteilt, der bislang als Stammtorwart für die Nationalmannschaft gesetzt war. Der Kader soll am Donnerstag offiziell bekannt gegeben werden. Und das waren die Nachrichten mit Sebastian Segeberde.
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5: Frisch ist es noch, aber herrlich sonnig in Bremen bei aktuell 7 Grad. So auch überall drumherum, mal ein Grad mehr, mal ein Grad weniger. Bis zu 20 werden es heute an der Küste um die 14 Grad. Und da zuerst Sonnenschein, dann kommen ein paar Quellwolken dazu. Dann kann ab dem Mittag der eine oder andere Schauer durchziehen. Zum Abend hin dann verregnet zwischen Ems und Weser. Und dazu gibt es auch nur schwachen, tagsübermäßigen Wind aus Süd bis Südwest.
6: Verkehr. Um 7.32 Uhr, A1 Osnabrück Richtung Bremen. Zwischen Bremen-Brinkum und Hemelingen 4 Kilometer stockender Verkehr vor der Baustelle. A7 Hannover Richtung Flensburg. Zwischen Hamburg-Heimfeld und dem Elbtunnel 5 Kilometer stockender Verkehr. A27 Bremen Richtung Bremerhaven. Zwischen Bremerhaven Süd und Bremerhaven Geestemünde 3 Kilometer stockender Verkehr im Baustellenbereich. Vorsicht bitte auf der A1 Osnabrück Richtung Bremen. Zwischen dem Dreieck Stur und Bremen-Brinkum befindet sich eine ungesicherte Unfallstelle. Und A28 Oldenburg Richtung Bremen. Im Dreieck Stur ist die Überleitung zur A1 Richtung Bremen nach einem Unfall bis ca. 20 Uhr gesperrt. Gute Fahrt.
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5: Ins Leben gerufen wurde er 2012, der Deutsche Diversity-Tag. Was heißt Diversity? Vielfalt. Um die Vielfalt und Inklusion in der Arbeitswelt einen Fokus zu geben, Raum zu geben, über diese Themen zu sprechen und zu sagen, wie wichtig das ist.
6: Genau, und weil das ja ein großes, weites Feld ist, haben wir uns mal den Aspekt künstliche Intelligenz herausgefunden.

7.38 Bremer 1, der Verkehrsservice aktuell. Bitte Vorsicht auf der A7 Hannover Richtung Hamburg. In der Einfahrt Hamburg-Heimfeld liegen Gegenstände. Und Vorsicht bitte auch auf der A1 Osnabrück Richtung Bremen. Zwischen dem Dreieck Stur und Bremen-Brinkum befindet sich eine ungesicherte Unfallstelle.

0: 7.41 Uhr, Bremen 1 ist hier, der Morgen. Ja, es gibt ja kaum einen Bereich in unserem täglichen Leben, in den die KI, also die künstliche Intelligenz, noch nicht Einzug gehalten hat. Und es soll ja alles noch viel mehr werden. Heute, am 14. Deutschen Diversity-Tag, wollen wir mal genauer nachfragen, wie wirkt sich diese KI in einer Gesellschaft wie der unseren aus, die aus so unterschiedlichen, ja eben diversen Menschen besteht.
1: Ja, und da fragen wir natürlich den Mann, der hier bei Radio Bremen die meiste Ahnung von KI-Themen hat. So auch per se der Fachmann für KI, der Ansprechpartner für alle Fälle, Kaspar von Allwörth. Moin, Kaspar.
2: Guten Morgen.
1: Wenn wir über KI und die Vielfalt sprechen, da könnten wir stundenlang sprechen, weil es ist ein sehr vielfältiges Thema. Fangen wir doch mal an. Wo lauern denn die Probleme bei KI und Diversity?
2: Naja, im Grunde fangen wir mal mit den Daten an. Ihr müsst euch vorstellen, KI ist wie ein Schwamm, die saugt zum Beispiel alles auf, was im Netz steht. Und ihr kennt das Netz, das ist voller Vorurteile. Das heißt, die Daten, die da drin stehen, die werden dann von KI übernommen und verstärkt und wiedergegeben. Das kann man an zwei Beispielen festmachen. Wenn Frauen zum Beispiel für Gehaltsverhandlungen mit einer KI mal sprechen und fragen, wie viel kann ich denn verlangen an Gehalt, dann schlägt die KI Frauen generell weniger Gehalt vor als Männern. Und Ostdeutsche zum Beispiel werden auch generell schlechter bewertet als Westdeutsche. Das liegt einfach in den Daten.
0: Was könnte man dagegen machen, also dass sich diese Klischees nicht weiter verfestigen?
2: Naja, zwei Dinge. Erstens wirklich beim Training darauf achten, also Training von der KI, was für Daten dort reinkommen und auch mal schauen, dass dort Gruppen drin vorkommen, die nicht einfach nur westlich und weiß sind, sondern auch diversere Gruppen, People of Color, Minderheiten, generell kommen da viel zu wenig vor. Und zweitens vielleicht auch mal Teams für KI-Entwicklung benutzen, die generell ein bisschen diverser sind, weil nur die diese Modelle bauen, die bestimmen dann auch, was am Ende drin ist.
1: Also keine westdeutschen weißen Männer.
2: Genau, ja.
1: Ja, okay. Zum Schluss noch eine Frage. Natürlich, wo wird KI greifbar? Wir wollen ja an diesem 14. Deutschen Diversity-Tag darauf hinweisen. Wo hilft KI denn schon?
2: Naja, zum Beispiel beim Thema Barrierefreiheit ist KI ein sehr gutes Hilfsmittel. Also beispielhaft, man könnte zum Beispiel Sprache umwandeln in Texte für Menschen, die nicht gut hören. Sie kann zum Beispiel blinden Menschen helfen, indem sie Texte vorliest oder Menschen mit Leseschwäche. Übersetzungs-Apps helfen zum Beispiel Geflüchteten bei Behördenterminen, um das berühmte Behördendeutsch einigermaßen hinzubekommen. Mir zuletzt im Urlaub Apps, die mir Straßenschilder einfach übersetzen, von denen ich keine Ahnung habe, was da eigentlich steht.
0: Also es ist nicht alles schlecht.
2: Nein.
0: So. Vielen Dank an unseren Radio Bremen KI-Fachmann Kaspar von Allwörth. Wie können wir denn jetzt eigentlich beweisen, dass du nicht eine KI bist, mit der wir gesprochen haben?
2: Ja, das müsst ihr mir einfach glauben.
1: Also er sitzt neben uns, das können wir ihm sagen. Wir sehen ihn, wir können ihn sogar anfassen, wenn er das möchte. Und ich möchte gerne diese KI für Behördendeutsch zum Übersetzen. Die können wir, glaube ich, alle gebrauchen. Schönen guten Morgen hier bei Bremen 1. Wir haben es 7:15 Uhr.

0: heute sitze ich direkt ein bisschen aufrechter beim nächsten Thema, weiß gar nicht warum, um 7.51 Uhr. Es liegt daran, dass heute zum allerersten Mal in Straßburg der neue Europäische Verdienstorden verliehen wird. Die erste Preisträgerin heißt Angela Merkel. Und es gibt auch eine Begründung, die muss ich ablesen. Die deutsche Altkanzlerin habe einen bedeutenden Beitrag zum Zusammenwachsen Europas und zur Verteidigung der europäischen Werte geleistet.
1: Ja, großartig. Und was sagst du selber dazu?
2: Na, das ist so eine spannende Sache.
1: Den Ton holen wir immer raus, wenn irgendwas von ihr zu kommentieren ist. Sie ist nicht die Einzige, die diesen Preis kriegt. Dieser hohe Orden, der geht auch an den ukrainischen Präsidenten Volodymyr Zelensky und an den frühesten polnischen Staatsoberhaupt Lech Walesa. Ich hoffe, ich habe es ansatzweise richtig ausgesprochen.
0: Ich glaube auch nicht.
1: Aber wir sagen auf jeden Fall herzlichen Glückwunsch. Wunderbar ist übrigens auch, dass Angela Merkel ja gerade so entspannt unterwegs ist, nachdem sie ihr Buch promotet hat, war sie jetzt zum Beispiel auf der Digitalmesse Republika in Berlin gestern am Mikrofon. Du hast dir das Video angeschaut, ich bin noch dabei. Das ist ja wirklich spannend, wie locker und entspannt die Frau
0: mit
1: inzwischen
0: einem
1: ist. Ne?
0: Mal ist sie witzig, ist sie charmant, ist sie aufgeschlossen, ist sie locker. Du denkst, das ist doch nicht unsere Frau Merkel. Doch, ist sie. Mit einmal geht's.
1: Herrlich. Also, wir sagen Glückwunsch zu allem, zum entspannteren Leben, zum Lachen im Gesicht und natürlich zu diesem neuen europäischen Verdienstorden. 11:30 Uhr ist die Verleihung.

0: Der Ton ist rauer geworden, nicht nur in Deutschland, weltweit. Und das merken auch viele Politikerinnen und Politiker. Und Leben in Deutschland gefährlich. Anders kann man das inzwischen nicht mehr sagen. Denn viele Menschen meinen ja immer noch, dass es völlig in Ordnung ist, Politiker auf der Straße oder im Internet zu beleidigen.
1: Ja, und schlimmer noch, manche haben nicht mal ein Problem damit, sie körperlich anzugreifen. Solche Fälle haben sich letztes Jahr gehäuft. Was das in Zahlen heißt, dazu gleich mehr in der Rundschau hier bei Bremen 1 mit Severino Melchiore.
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1: Mit Severino Melchiore. Guten Morgen. Zuschüsse vom Staat. Neues Förderprogramm für Elektroautos startet. Telekom-Tarifstreit. Beschäftigte in Bremen und Niedersachsen streiken heute. Dritte Schlappe. Deutschland verliert bei Eishockey-WM auch gegen die Schweiz. Das Wetter am Vormittag wechselnd bewölkt, am Nachmittag mehr Wolken und gegen Abend Regen. Bis 20 Grad. Gerade gestern hat ein Expertenrat Deutschland großen Nachholbedarf beim selbstverordneten Klimaschutz bescheinigt. Ein wichtiger Baustein ist der Straßenverkehr, der einfach immer noch zu viele Abgase produziert. Mehr Elektroautos auf den Straßen könnten da helfen. Und deshalb hat die Regierung ein neues Förderprogramm für Privatleute aufgestellt. Wer ein E-Auto kaufen will, kann ab heute Zuschüsse vom Staat beantragen. Umweltminister Carsten Schneider schaltet das Online-Portal dazu heute Vormittag frei. Einzelheiten von Anja Guse aus unserer Nachrichtenredaktion.
2: Je nach Automodell, Haushaltsgröße und Einkommen gibt es für den Kauf oder das Leasing eines Elektroautos oder eines Plug-in-Hybrids 1.500 bis 6.000 Euro. Grundsätzlich gilt, wer weniger verdient oder Kinder hat, soll stärker profitieren. Gefördert werden nur neue Fahrzeuge, die seit Anfang des Jahres zugelassen wurden. Für den Kauf eines gebrauchten E-Autos gibt es dagegen keine Prämie. Insgesamt stehen in den kommenden 3 Jahren 3 Milliarden Euro für die Kaufprämie bereit. Bundesumweltminister Schneider rechnet damit, dass etwa 800.000 neue Fahrzeuge gefördert werden können. Zuletzt waren die Verkaufszahlen von E-Autos gestiegen. Wurden im Februar noch 46.000 E-Fahrzeuge zugelassen, waren es im März schon 70.000.
1: Politikerin und Politiker zu sein, ist in Deutschland nicht immer ein Vergnügen. Und das meint gar nicht mal die Arbeit an sich, sondern das Echo der Menschen. Denn immer mehr Bürgerinnen und Bürger greifen im Alltag Politiker an. Mit Worten, aber auch körperlich. Und das trifft inzwischen auch einfache Parteimitglieder. Die Zahl solcher Angriffe hat sich im letzten Jahr massiv gesteigert, wie eine Stellungnahme der Bundesregierung zeigt. Die AfD-Fraktion im Bundestag hatte danach gefragt. Aus dem ARD-Hauptstadtstudio berichtet Maximilian Ulrich.
3: Im vergangenen Jahr registrierte die Polizei in Deutschland 5.140 Straftaten gegen Repräsentanten von Parteien. Das sind rund 1.500 Angriffe mehr als noch im Vorjahr. Erstmals richten sich demnach die meisten Angriffe gegen die AfD. In den Jahren zuvor waren stets die Grünen am stärksten betroffen von Angriffen. Die Zahl der Angriffe auf grünen Politiker hat leicht abgenommen und sinkt von 1200 Fällen im Jahr 2024 auf 1005 Fälle im letzten Jahr. Dagegen hat sich die Zahl der Angriffe auf CDU-Mitglieder im letzten Jahr nahezu verdreifacht. Der Großteil der Angriffe sind sogenannte Äußerungsdelikte. Dazu zählen unter anderem Volksverhetzung, Verleumdung und Beleidigung. Solche Straftaten können auch online begangen werden. Im vergangenen Jahr wurden aber auch 193 Gewaltdelikte registriert. Die meisten davon richteten sich gegen Vertreter der AfD.
1: 10 Milliarden Euro will Bundesinnenminister Alexander Dobrindt in den kommenden Jahren für den Zivilschutz in die Hand nehmen. Das Ziel, Deutschland soll besser vorbereitet werden auf Katastrophenlagen wie Kriege oder Anschläge. Aber davon sollten auch die Kommunen profitieren, findet der Städte- und Gemeindebund. Er nennt Dobrindts Pläne unzureichend. Beispielsweise reichten die angekündigten Investitionen in Schutzräume bei weitem nicht aus, sagt Hauptgeschäftsführer André Berghegger dem Redaktionsnetzwerk Deutschland. Nötig sei, die zivile Verteidigung dauerhaft zu finanzieren und das gemeinsam mit den Kommunen zu entwickeln. Im US-amerikanischen San Diego ist ein großes islamisches Zentrum angegriffen worden. Dabei wurden 3 Menschen getötet, ein Wachmann und 2 Mitarbeiter. Außerdem wurden nach Angaben der Polizei 2 mutmaßliche Angreifer tot gefunden, und zwar in einem Auto auf dem Parkplatz. Die Behörden gehen demnach im Moment davon aus, dass sich die beiden jugendlichen Verdächtigen selbst das Leben genommen haben. Zu dem Zentrum gehören eine Moschee und eine Schule. Die Polizei vermutet, dass es sich um ein Hassverbrechen handelt. Europas Handelsstreit mit den USA beschäftigt heute wieder die EU. US-Präsident Donald Trump fordert, dass ein schon schrankfertiges Handelsabkommen jetzt auch umgesetzt wird. Andernfalls will er Anfang Juli die Zölle auf europäische Autos deutlich anheben. Darüber sprechen heute in Straßburg Vertreter des EU-Parlaments, der Mitgliedsländer und der Europäischen Kommission. Die Amerikaner wollen viele Industrieprodukte zollfrei in Europa verkaufen und auch deutlich mehr landwirtschaftliche Produkte als bisher. Andreas Meyer-Feist in Brüssel, kommt das denn auch so?
4: Das ist noch nicht sicher. Die Verhandlungen werden sehr schwierig werden. Die EU dürfe Trump erst dann entgegenkommen, wenn er wirklich das tut, was in dieser Vereinbarung steht und das auch beweist, sagen zum Beispiel die Sozialdemokraten. Die christdemokratische EVP-Fraktion, die EU-Kommission, viele EU-Mitgliedsländer sagen aber auch, wir brauchen einen Vertrauensvorschuss für Donald Trump, um keine neuen Gegenmaßnahmen zu provozieren. Die Wirtschaftsverbände fordern einen schnellen Abschluss und nicht zu viele neue Hürden. Sie wollen der europäischen Industrie Planungssicherheit verschaffen.
1: Und jetzt weitere Nachrichten aus Bremen, Bremerhaven und Niedersachsen mit Sebastian Segebadel.
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5: Ein umgekippter Schwertransporter blockiert seit dem frühen Morgen den Verkehr am Autobahndreieck Stur, und zwar im Übergang von der A28 zur A1. Bei dem Unfall wurde der Fahrer des Transporters leicht verletzt. Laut Feuerwehreinsatzleiter Timo Zialas ist die Bergung problematisch.
6: Der Schwertransporter hatte ein Bauteil für eine Windenergieanlage, für ein Windrad geladen, das hier mehrere Meter oder 100 Meter über den Acker gerollt ist.
5: Der Bereich bleibt laut Polizei voraussichtlich noch bis zum Abend gesperrt. Die Gewerkschaft Verdi hat ab heute Warnstreiks bei der Telekom in Bremen und Niedersachsen angekündigt. Kundinnen und Kunden müssen nach Angaben der Gewerkschaft bis Donnerstag damit rechnen, dass Telekom-Beschäftigte schlechter erreichbar sind und dass Termine ausfallen. Grund für den Warnstreik sind die stockenden Tarifverhandlungen für die rund 60.000 Beschäftigten. Je schlechter ein Landkreis wirtschaftlich aufgestellt ist, desto größer ist die Kriminalität unter Jugendlichen. Das geht aus der aktuellen Datensammlung Jugendkriminalität in Niedersachsen hervor, wie das Landeskriminalamt mitteilte. Demnach sinkt das Risiko für Straftaten dort, wo es stabile Bindungen und positive Vorbilder gibt. In der Studie steht auch, dass die Zahl der registrierten Jugendstraftaten pro Jahr nach der Corona-Pandemie deutlich nach oben ging.
1: Und jetzt der Sport mit Felix Gerhardt und Eishockey-WM. In die ist Deutschland ziemlich mies gestartet. 2 Spiele, 2 Niederlagen. Gestern gab es dann Spiel 3 und gegen Gastgeber die Schweiz. Wieder keine Punkte, Felix.
7: Nee, und zwar gab es eine richtige Packung. Mit 1:6 ist das DEB-Team untergegangen. Die höchste WM-Niederlage gegen die Schweiz seit 89 Jahren. Dabei war Deutschland eigentlich ganz gut im Spiel, kassierte dann im zweiten Drittel in Überzahl das 0:1 und innerhalb von 12 Minuten 4 weitere Treffer. Und am Ende gab es dann nur noch den Ehrentreffer von Stürmer Frederik Tiffels.
8: Manchmal gibt es so Tage, wo, wie gesagt, ich weiß nicht in wie vielen Minuten, aber wir haben einen Faden verloren und dann ging es natürlich ratzfatz.
7: Das Ziel Viertelfinale wird langsam unrealistisch. Insgesamt gibt es 7 Vorrundenspiele. Morgen geht es gegen Titelverteidiger und Olympiasieger USA. Kommt es bei der Fußball-WM tatsächlich zum Comeback von Manuel Neuer im deutschen Tor? Bundestrainer Julian Nagelsmann ließ die Frage am Wochenende unbeantwortet. Er müsste zuerst mit den Spielern sprechen. Jetzt berichtet die Bild-Zeitung, Nagelsmann habe den bisherigen Keeper Oliver Baumann informiert, dass Neuer zwischen den Pfosten stehen werde. Und Baumann habe es akzeptiert, als Ersatzkeeper dabei zu sein. Am Donnerstag nominiert Nagelsmann 26 Spieler für die WM in den USA, Kanada und Mexiko. Und die Werder-Frauen stehen nach Platz 6 in der Bundesliga vor einem Umbruch. 9 Spielerinnen verlassen Werder, allen voran Torschützenkönigin Larissa Mühlhaus. Neuzugänge sind noch nicht viele bekannt, aber Trainerin Fritzi Kromp hat am Morgen auf Bremen 1 Entwarnung gegeben.
9: Ja, ich kann, glaube ich, schon verraten, dass wir guter Dinge sind, dass wir wieder einen konkurrenzfähigen Kader in der nächsten Saison ins Rennen schicken werden.
7: Die neue Bundesliga-Saison startet in gut 3 Monaten.
1: Das war der Sport und das war die Rundschau am Morgen mit Severino Melchiore.
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10: Wulsdorf und Worpswede melden aktuell 6 Grad, 7 haben wir in Diepholz, da noch ein bisschen Nebel unterwegs, auch in Friseute, 8 haben wir in Bremerhaven und 7 Grad auch in Bremen. Der Nebel verzieht sich, die Sonne setzt sich durch, dann kommen im Laufe des Tages Quellwolken dazu, auch ein bisschen Regen. Wann, wie genau, besprechen wir gleich im Wettergespräch. Höchstwerte heute 14 Grad auf Wangerooge, 17 in Otterndorf, 18 in Nordenham, 19 in Bremen und bis 20 Grad in Hoya.
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11: Um ganz genau 8:09. Bitte Vorsicht auf der A26 Stade Richtung Hamburg. Zwischen Stade Ost und Dollern steht ein defektes Fahrzeug. A1 Osnabrück Richtung Bremen. Zwischen Bremen-Brinkum und Hemelingen 4 Kilometer stockender Verkehr vor der Baustelle. A7 Hannover Richtung Flensburg. Zwischen Hamburg-Heimfeld und dem Elbtunnel 5 Kilometer stockender Verkehr. A27 Bremen Richtung Bremerhaven, zwischen Bremerhaven Süd und Bremerhaven Geestemünde 3 Kilometer stockender Verkehr im Baustellenbereich. Und A28 Oldenburg Richtung Bremen, im Dreieck Stur ist die Überleitung zur A1 Richtung Bremen nach einem Unfall bis ca. 20 Uhr gesperrt. Gute Fahrt!
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10: Soweit richtig, schönen guten Morgen.
11: Ich muss mal mein Mikro wieder gerade machen. Ich muss die ganze Zeit den Kopf so ein bisschen schief halten wie Klaus Kleber einst. So, jetzt. Guten Morgen. Klaus Kleber, nicht mehr, erinnerst du dich nicht mehr dran? Der hat immer den Kopf so ein bisschen schief gehalten.
10: Ich verharre ob dem, was du da wieder tust. Aber
11: ignoriere mich.
10: Ja, das ist schwierig. Schönen guten Morgen.
11: Guten Morgen.
10: Will ich auch
0: die
10: gar nicht.
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0: 16.8. Bremen 1 ist hier, der Verkehrsservice aktuell. Vorsicht bitte auf der A1 Bremen Richtung Osnabrück. Zwischen Vechta und Lohne-Dinklage liegen Gegenstände.
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2: Besprechen wir mit unserem Wetterexperten Tim Steger. Lieber Tim, schönen guten Morgen.
3: Schönen guten Morgen, Katharina Juck. Moin.
2: Hallo. So, heute ist ja Diversity-Tag, deswegen finde ich super, dass das Wetter sich sehr divers aufstellt. Wolken, Regen und Sonnenschein, für jeden was dabei, oder?
3: Sehr abwechslungsreich, ja. Aber jetzt aktuell viel Sonne erstmal. Das könnte darauf hindeuten, dass jetzt so eine sonnige Witterungsphase irgendwie ansteht, ist aber noch ein bisschen vorgetäuscht, denn wir haben es immer noch mit Tiefs zu tun. Nur ist das jetzt quasi als nächstes für uns wetterwirksam wird, noch nicht ganz aufgezogen wird, aber im Lauf des Vormittags schon einzelne Quellwolken geben und am Nachmittag kommen dann auch von dem Emsland vermehrt Schauer auf. Also da wird man merken, dass dann doch einiges noch geboten ist und sich das Wetter wirklich in vielen Facetten heute präsentiert. Temperaturen dazu aktuell um 10 Grad. Und es geht immerhin hoch auf 18 bis 20 Grad, also schon wieder milder als in der vergangenen Woche während der Eisheiligen an der See, vielleicht 14 bis 17 Grad. Wind dazu relativ schwach bis mäßig aus südwestlichen Richtungen.
0: So, ich habe ein kleines Geräuschequiz für dich. Du bist ja nicht bei uns mit im Studio, sondern aus deiner Wetterbutze zugeschaltet. Pass auf, was mache ich hier gerade? Achtung!
3: Du verscheuchst die Möwen vor dem Fenster.
0: Nein, ich habe mit der flachen Hand auf meine dicke Plauze geschlagen. Bis wann muss ich denn meine Bikini-Figur haben? Es wird doch jetzt plötzlich so warm.
3: Ja, richtig, in der Tat. Also das wird zum Wochenende ordentlich nach oben gehen in der Temperatur. Morgen haben wir auch nochmal einen durchwachsenen Tag mit ähnlichen Temperaturen wie heute, mit auch vielen Wolken und Schauern, 17 bis 19 Grad. Donnerstag ist ein Übergangstag, noch relativ viele Wolken, vor allem Richtung Küste. Im südlichen Binnenland wird es freundlicher bei 21 Grad, ist noch nicht ganz bikinitauglich, aber Freitag wird es dann doch ordentlich einen Sprung nach oben machen. Da haben wir dann das Hoch 10 Uhr zu Gast, das wird für mehr Sonne sorgen, bei bis zu 26 Grad am Samstag, auch bei viel Sonne, sogar an die 29, Pfingstsonntag um die vielleicht 30 Grad in der Spitze, vor allem südliches Umzug an der See um 25 Grad. Das ist also dann wirklich sommerlich und da dürften manche schon den Bikini auspacken.
2: Vermutlich. Juck im Bikini. Dieses Bild nehmen wir jetzt alle mit. Weiß Danke dir, Tim. Knackig eng.
0: Stört das, dass ich hier mit nacktem Oberkörper sitze eigentlich?
2: Quatsch, ich gucke einmal nicht hin.
0: Ich frage nur.

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11: Mit Sebastian Segebade, guten Morgen. Käufer von Elektroautos können von heute an die staatliche Förderprämie beantragen. Die Webseite mit den Anträgen wird am Vormittag freigeschaltet, teilte das Verkehrsministerium mit. Möglich sind bis zu 6.000 Euro Zuschuss. Die Höhe hängt unter anderem vom Haushaltseinkommen ab. Gefördert werden ausschließlich Neuwagen, neben Elektroautos auch Plug-in-Hybride. Die Zahl der Angriffe auf Politiker hat im vergangenen Jahr deutlich zugenommen. Das zeigt eine Antwort der Bundesregierung auf eine Anfrage der AfD-Fraktion. Demnach wurden deutschlandweit rund 5.100 Attacken auf Mitglieder politischer Parteien registriert. Ein Jahr zuvor waren es noch etwa 1.400 weniger. Vor allem AfD-Politiker wurden angegriffen. Und jetzt weitere Nachrichten aus Bremen, Bremerhaven und Niedersachsen.
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11: Ein umgekippter Schwertransporter blockiert seit dem frühen Morgen den Verkehr am Autobahndreieck Stur, und zwar im Übergang von der A28 zur A1. Bei dem Unfall wurde der Fahrer des Transporters leicht verletzt. Ein großes Bauteil für ein Windrad hat sich laut Polizei gelöst und ist auf ein Feld gerollt. Der Bereich bleibt laut Polizei voraussichtlich noch bis zum Abend gesperrt. Telekom-Kunden dürften es ab heute schwer haben, Termine zu bekommen oder Ansprechpartner zu finden. Grund ist ein Warnstreik der Telekom-Beschäftigten in Bremen und Niedersachsen. Der soll bis Donnerstag gehen. Aufgerufen hat dazu die Gewerkschaft Verdi im Zuge der Tarifverhandlungen. Und zum Sport. Manuel Neuer wird bei der anstehenden Fußball-WM offenbar wieder Stammtorwart für die deutsche Nationalmannschaft. Wie die Bild-Zeitung berichtet, hat Bundestrainer Julian Nagelsmann Oliver Baumann darüber informiert. Baumann war bislang als Nummer 1 gesetzt. Nagelsmann will seinen Kader am Donnerstag offiziell vorstellen. Und das waren die Nachrichten mit Sebastian Segebade.
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12: Aktuell Sonnenschein, es ist schön, Temperaturen zwischen 6 und 11 Grad. Im Laufe des Tages ziehen aber immer mehr Wolken auf, dann kommt auch Regen ab dem Mittag dazu. Und zum Abend soll es verregnet sein zwischen Ems und Weser, immer mal wieder Regen. Höchstwerte heute 14 Grad an der Küste bis 20 Grad in Hoya.
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13: Um 8.32 Uhr. A1 Osnabrück Richtung Bremen. Zwischen Bremen-Brinkum und Hemelingen 4 Kilometer stockender Verkehr vor der Baustelle. A7 Hannover Richtung Flensburg. Zwischen dem Dreieck Hamburg Südwest und dem Elbtunnel 8 Kilometer stockender Verkehr. A27 Bremen Richtung Bremerhaven. Zwischen Bremerhaven Süd und Bremerhaven Geestemünde 3 Kilometer stockender Verkehr. Und zwar im Baustellenbereich. Und A28 Oldenburg Richtung Bremen. Im Dreieck Stur ist die Überleitung zur A1 Richtung Bremen nach einem Unfall bis ca. 20 Uhr gesperrt. Gute Fahrt.
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12: Es soll gut für die Umwelt sein, für die Autoindustrie und natürlich für gerade Familien, die sich sonst kein E-Auto leisten können. Ab heute gibt es so eine staatliche Förderung. Ja. Wie gut die ist und was an der genau dran ist und ob sie berechtigt sind, sie zu kriegen, darüber wollen wir sprechen.
13: Schönen guten Morgen.
12: Moin.
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0: Jones.
1: Michael Jackson, Billie Jean. Toller Mann damals, weil das einfach Partystimmung zu der Zeit, 80er Jahre, dann war das halt, ja, in.
2: Michael Jackson, The Sweet und Leanne Rimes. 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

0: 20 von 9. Bremen 1 ist hier. So, gerade erst habe ich ja die letzten Euros meiner Abwrackprämie aus dem Jahr 2009 verpulvert. Da hat man ja richtig Geld gekriegt. Da habe ich mir noch so eine Kugelmatte für den Fahrersitz gekauft cool. Und so ein Duftbäumchen mit Dubai-Schokoladenduft. So, und jetzt lockt der Staat ab heute schon wieder mit neuer Kohle. Jetzt muss ich mir lediglich ein neues E-Auto kaufen und dann bekomme ich bis zu 6.000 Euro.
1: Ja, auf jeden Fall kann man ab heute die Förderung beantragen. Ob du sie allerdings kriegst, können wir mal den fragen, der sich damit auskennt, unseren Hauptstadtkorrespondenten Max Ulrich in Berlin. Moin, Max.
2: Moin.
1: 3 Milliarden Euro stehen insgesamt zur Verfügung. Das Bundesumweltministerium rechnet damit, 800.000 Euro fördern zu können. Wie kommt man denn an die Kohle ran?
2: Also da gibt's ein Online-Portal und da muss man ein paar Sachen zu mitbringen, zum Beispiel einen Online-Ausweis, ein Bund-ID-Konto und die letzten 2 Steuerbescheide. Wenn euch das zu kompliziert ist, Das kann auch alles das Autohaus für euch beantragen, denn man kriegt diese Förderung nur, wenn man sich einen Neuwagen kauft und den kauft man ja in der Regel im Autohaus und man kriegt die Förderung, wenn man sich seit dem 1. Januar ein neues Auto gekauft hat. Also auch rückwirkend. Man kriegt es für Plug-in-Hybride, für E-Autos und auch für E-Autos mit Range-Extender. Und ihr habt es gesagt, bis zu 6.000 Euro kann man bekommen. Übrigens auch, wenn man sich ein Auto für 3 Jahre least, kann man die Förderung beantragen. Und es richtet sich nach dem Einkommen und ob man Kinder hat oder nicht. Die Förderung kriegen nur Haushalte, die ein zu versteuerndes Einkommen von unter 80.000 Euro haben. Pro Kind erhöht sich das Ganze dann um jeweils 5.000 auf maximal 90.000 Euro und die Regel ist da, je mehr man verdient, desto geringer fällt die Förderung aus.
0: Okay. Sag mal, wie sieht's denn eigentlich generell gerade auf dem E-Automarkt in Deutschland aus? Viele Menschen zögern ja nach wie vor mit dem Kauf eines E-Autos, weil es zum Beispiel nicht genug Ladestationen zu geben scheint.
2: Ja, also die Verkaufszahlen von E-Autos, die sind im letzten Jahr auf jeden Fall stark gestiegen. Fast jedes 5. neu zugelassene Auto war 2025 ein reines E-Auto. Man muss das aber im Gesamtbild sehen. Wir haben fast 50 Millionen Autos auf den deutschen Straßen und davon sind ein bisschen mehr als 2 Millionen reine Elektroautos, dann nochmal so 5 Millionen Hybridautos. Die sind also immer noch in der Minderheit. Der Großteil der Autos fährt nach wie vor mit Verbrennermotor bei uns rum und auch die aktuelle Förderung reicht nur für 800.000 E- oder Hybridautos.
1: Und jetzt musst du mal einschätzen, Umweltminister Carsten Schneider, SPD, hat ja gesagt, diese Förderung soll jetzt sein, gut für Umwelt, Autoindustrie und Familien, die sich sonst kein E-Auto oder ein Hybrid leisten können. Glaubst du, das haut hin?
2: Ja, es ist ja zum Beispiel auch das erste Mal tatsächlich, dass sich diese Förderung am Einkommen und auch daran richtet, ob man Kinder hat. Das finde ich einen guten Schritt. Und ihr habt es angesprochen, man braucht ja auch eine Ladeinfrastruktur und dazu gibt es auch eine Förderung seit kurzem und zwar für Mehrfamilienhäuser. Weil das große Problem ist ja, klar, wenn ich ein Einfamilienhaus habe mit einem Stellplatz und vielleicht noch eine Solaranlage auf dem Dach, dann lohnt sich ein E-Auto auf jeden Fall. Aber was mache ich, wenn ich zur Miete wohne? Da gibt es jetzt eine Förderung, da kann man sich Ladesäulen an Mehrfamilienhäusern fördern lassen mit bis zu 2.000 Euro Förderung. Kann ich allerdings nicht als Mieter beantragen, muss mein Vermieter der Besitzer machen. Und dann müssen auch noch mindestens 20% aller Stellplätze bei diesem Mehrfamilienhaus verkabelt werden. 6 Parkplätze auf jeden Fall. Aber immerhin, die Ladeinfrastruktur wächst in Deutschland schneller als die Zahl der E-Autos.
0: Ich merke schon, ich bin raus. Schade. Vielen Dank. Max Ulrich war das für Bremen 1 live aus Berlin. Wer sich ein neues Elektroauto kauft oder least, kann ab heute Vormittag eine staatliche Förderung beantragen. Toi, toi, toi. Dankeschön für die Infos.
2: Danke.

0: So, ich muss ein bisschen Zeitung. Ich muss ein bisschen runterkommen.
1: Packt es weg.
0: Wir haben so viele aufregende Themen heute Morgen schon gehabt. Jetzt lese ich mal ein bisschen den Weser-Kurier. Könnte mal direkt aus dem schönen Themen auf seine.
1: Nein, lass das bitte.
0: 21.
1: Ich weiß.
0: Ach du liebe Güte. Das ist aber nicht schön. Warum müssen die das denn so groß abdrucken im Weser-Kurier?
1: Wir hatten es ja heute auch schon welcher Wisser-Quiz. Ewald Lienen hatte ja vor gut 45 Jahren einen Unfall hier bei einem Spiel Bielefeld zu Gast bei Werder Bremen. Oh. Sein Bein wurde aufgeschlitzt. Anders kann man es nicht sagen. Und wir haben Ihnen ja vorhin schon gesagt, bitte googeln Sie es nicht. Jetzt müssen wir auch sagen, bitte greifen Sie nicht zur Zeit und dann da sehen Sie es. Sie können sich die Geschichte aber von ihm erzählen lassen, denn Ewald Lienen ist heute zu Gast in Bremen und da wird er bestimmt auch auf die Geschichte eingehen. Nachtragend ist er übrigens nicht.
2: Also erstens ist das weit über 40 Jahre her. Und zweitens hat das nichts mit Werder Bremen zu tun, sondern das sind Dinge, die in jedem Spiel hätten passieren können. In den 70er, 80er Jahren war es so, dass teilweise völlig rücksichtslos Fußball gespielt wurde und verteidigt wurde. Das hat Norbert Siegmann erwischt und mich. Solche Dinge sind ab und zu vorgekommen und ich habe das Glück gehabt, dass es eine harmlose Verletzung war. Ich konnte 4-5 Wochen später schon wieder spielen, aber zum Glück war es so spektakulär, dass man auf diese Spielweise hinweisen konnte und dass sich dann langsam aber sicher etwas verändert hat.
0: Fußball und wie das Leben so spielt. Ein wirklich passender Titel für Ewald Lienens Live-Auftritt heute Abend im Bremer Schlachthof, wo garantiert diese Geschichte auch nochmal hervorgeholt wird, hoffentlich ohne Foto. Das ist wirklich nicht schön.
1: Ich gucke jetzt wieder Katzenbilder, um dieses Bild aus den Augen und aus dem Sinn zu kriegen. Oh, schönen guten Morgen.

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1: Mit Sebastian Segebade. Guten Morgen. EU-Parlament stimmt über Maßnahmen gegen Billigstahlimporte ab. Elektroautokäufer können Förderungsprämie ab heute beantragen. Umgekippter Schwertransporter blockiert Zufahrt zur A1 bei Stur. Das Wetter erst sonnig, später mehr Wolken, bis zu 20 Grad. Die Europäische Union will die heimische Stahlindustrie besser vor Billigimporten schützen. Das EU-Parlament stimmt deswegen heute über schärfere Einfuhrregeln ab. Aus Straßburg berichtet Sarah Lopez.
2: Konkret soll die Menge an Stahl, die ohne Einfuhrzoll in die EU kommt, deutlich reduziert werden. Auf 18,3 Millionen Tonnen pro Jahr. Auf Stahlimporte, die über dieser Grenze liegen, soll ein Zollsatz von 50% erhoben werden. Das wäre doppelt so viel wie jetzt gerade. Hintergrund der Abstimmung heute ist, dass die aktuell geltenden Schutzmaßnahmen für die europäische Stahlindustrie zum Ende nächsten Monats auslaufen. Die europäischen Stahlunternehmen leiden unter billig produziertem Stahl, vor allem aus China, auch weil die Energiepreise dort deutlich niedriger sind.
1: Käufer von Elektroautos können von heute an die staatliche Förderprämie beantragen. Die Webseite mit den Anträgen wird am Vormittag freigeschaltet, teilte das Umweltministerium mit. Möglich sind bis zu 6.000 Euro Zuschuss. Die Höhe hängt unter anderem vom Haushaltseinkommen ab. Gefördert werden ausschließlich Neuwagen, neben Elektroautos auch Plug-in-Hybride. Am Autobahndreieck Stur sorgt ein Unfall gerade für Verkehrsprobleme, und zwar im Übergang von der A28 zur A1. Hier ist ein Schwertransporter umgekippt. Der Fahrer wurde laut Polizei leicht verletzt. Die Bergung wird dauern, wie aus der Nachrichtenredaktion Anja Guse berichtet.
3: Der Transporter hatte ein Teilstück eines Windrads geladen. Bei dem Unfall löste sich das bis zu 60 Tonnen schwere Modul und rollte auf ein Feld neben der Autobahn. Außerdem lief eine größere Menge Treibstoff aus. Die Polizei schätzt den Sachschaden auf bis zu 1 Million Euro. Timo Zialas von der Feuerwehr Großmackenstedt rechnet mit einer schwierigen Bergung.
4: So ein großes Bauteil, so ein großes Fahrzeug, dann auf der Seite liegend, wird in der Bergung und in der Bergungsmaßnahme sicherlich ziemlich lange dauern. Also das wird, glaube ich, noch eine Herausforderung, das hier wieder wegzubekommen.
3: Laut Polizei bleibt die Überleitung zur A1 Richtung Bremen noch bis zum Abend gesperrt. Der Verkehr wird in Richtung Osnabrück abgeleitet.
1: Bei der Telekom gibt es ab heute Warnstreiks. Für Kunden bedeutet das Einschränkungen, wenn es etwa um Termine oder Entstörungen geht. Die Gewerkschaft Verdi hat die Streiks bis Donnerstag ausgeweitet. Betroffen sind auch Bremen und Niedersachsen, wie Thomas Stahlberg berichtet.
5: Etwa ein Drittel der Telekom-Beschäftigten bei uns streiken mit. Betroffen sind die Standorte Oldenburg, Westerstede, Leer, Stade, Wilhelmshaven und Bremen. Da sind fast 500 Beschäftigte im Ausstand. Service Center seien dann wohl nur schlecht zu erreichen, sagt ein Verdi-Sprecher. Termine würden vermutlich nicht eingehalten. Das gelte für das Verlegen und Freischalten von Anschlüssen und für die Entstördienste. Viele Mitarbeiter seien mit Bussen oder dem Auto unterwegs zur großen Demo am Maschsee in Hannover.
1: Zum Sport. Die Entscheidung darüber, wer bei der anstehenden Fußball-WM im Tor der deutschen Nationalmannschaft steht, ist offenbar gefallen. Wie die Bild-Zeitung berichtet, hat sich Bundestrainer Julian Nagelsmann auf Manuel Neuer festgelegt. Laut dem Bericht soll Nagelsmann bereits Oliver Baumann darüber informiert haben, der bislang als Nummer 1 gesetzt war. Der Kader wird übermorgen offiziell bekannt gegeben. Und das waren die Nachrichten mit Sebastian Segebade.
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6: Wird schön. Also jedenfalls zu Beginn des Tages. Sonnenschein, hier und da schon ein paar Wolken unterwegs. Im Laufe des Tages werden die Quellwolken dicker. Und dann können sich ab dem Mittag die ersten Schauer bilden. Zum Abend hin zwischen Ems und Weser fällt häufiger Regen. Höchstwerte heute 14 Grad auf Wangerooge, 17 in Otterndorf, 18 in Nordenham, 19 in Bremen bis 20 in Hohe. Und aktuell sind wir da noch ein bisschen von entfernt. Wir haben 7 Grad in Hagen im Bremischen, 10 sind in Delmenhorst und 9 in Bremen und Bremerhaven.
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7: Um 9:04. A1 Osnabrück Richtung Bremen. Zwischen Bremen-Brinkum und Hemelingen 4 Kilometer stockender Verkehr vor der Baustelle. A7 Hannover Richtung Flensburg. Zwischen dem Dreieck Hamburg Südwest und dem Elbtunnel 8 Kilometer stockender Verkehr. Und A28 Oldenburg Richtung Bremen. Im Dreieck Stur ist die Überleitung zur A1 Richtung Bremen nach einem Unfall bis ca. 20 Uhr gesperrt. Gute Fahrt.
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6: Um mehr Vielfalt und Inklusion in die Arbeitswelt reinzukriegen, wurde vor 14 Jahren der Deutsche Diversity Tag oder Diversitätstag gegründet, aber er nennt sich Diversity Tag, um halt einfach die Vielfalt zu leben und auszuleben. In diesem Jahr haben wir einen Fokus gesetzt.
7: Ja, und zwar haben wir uns mal den Aspekt künstliche Intelligenz herausgesucht. Ist ja nun ein Thema, das wächst jeden Tag. Und wir haben festgestellt, die KI stellt Menschen mit ausländischen Wurzeln klischeehaft dar. Und das ist natürlich nicht gut. Da wollen wir gleich drüber sprechen.
6: Und wie das geändert werden kann, alles gleich Thema bei uns. Schönen guten Morgen.
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0: Wir sind groß, wir sind klein, wir sitzen vielleicht in fahrbaren Untersetzern, wir sind schwarz, wir sind weiß, wir haben vielleicht andere Haare, kurze Haare, bunte Haare. Menschen sind ganz unterschiedlich. Darauf möchte der Deutsche Diversity-Tag hinweisen und gerade über die Arbeitswelt sprechen, wie wichtig es ist, dass wir unterschiedliche Dinge zusammenbringen. In diesem Jahr haben wir uns mal zum Thema Diversity und KI fokussiert. Fast ein Viertel aller Menschen im Land Bremen haben ja einen ausländischen Pass. In Niedersachsen sind es in Anführungsstrichen nur knapp 12%, aber auch immerhin fast 1 Million Leute. Und die werden von dieser künstlichen Intelligenz oft gar nicht abgebildet.
1: Ja, ARD-Reporterin Zoe Wolters hat zum Deutschen Diversity-Tag mit dem Motto, wenn Vielfalt gewinnt, gewinnen wir alle, heute für Bremen 1 mal ein bisschen genauer hingeschaut, was das für Menschen mit Migrationshintergrund bedeutet, wenn die künstliche Intelligenz so Stereotype aufgreift und immer nur Klischees weiterverbreitet.
2: Ich öffne ein bekanntes Chatbot und bitte die KI, mir ein Bild von einem Arzt zu generieren. Ich warte einige Sekunden, bis mir ein Mann in die Augen schaut. Ein Stethoskop hängt um seinen Hals. Auf seinem Namensschild steht Dr. Weber. Seine Hautfarbe ist weiß. Ich tippe erneut in das Textfeld. Erstelle mir ein Bild von einer Person mit Migrationshintergrund bei der Arbeit. Es erscheint ein Mann mit schwarzem Bart und vollen Locken. Er ist in einem Lager zu sehen. Er klebt Pakete zu.
3: Das Problem ist eben, dass KI Stereotype als Normalfall erscheinen lassen kann. Also es gibt keine neuen Stereotype, die entstehen. Was sich verändert hat, ist die Masse und dass sozusagen die Handlungsmacht der Betroffenen geringer wird, wie sie in ihrer professionellen Rolle oder in anderen Rollen wahrgenommen werden.
2: Dana Ma forscht am Karlsruher Institut für Technologie zu Stereotypen in KI-Systemen. Es seien verschiedene Muster erkennbar, wie Menschen mit Migrationsgeschichte dargestellt werden. Als Problem oder Risiko, als Opfer, als hilfsbedürftig, traumatisiert oder passiv, als das kulturell Andere, als fremd und erklärungsbedürftig. Sarah lebt seit ihrer Geburt in Deutschland. Ihre Eltern sind vor rund 35 Jahren aus dem Libanon nach Karlsruhe gekommen. Die Vorstellung, dass KI mit und nach Stereotypen entscheiden könnte, wer welchen Job bekommt, macht sie wütend.
4: Weil man ja dann wieder auf das Äußere oder den Hintergrund reduziert, statt auf die Fähigkeiten, wie es eigentlich sein sollte.
2: Sarah hofft dennoch, dass Menschen der KI nicht einfach blind vertrauen. Thomas Sterlin untersucht genau das. In einer Studie wurden Rekruten, also jenen, die in der Personalsuche und Auswahl arbeiten, Bewerbungen vorgelegt. Ohne KI entschieden sie sich im Schnitt nach den Fähigkeiten für oder gegen die Bewerber, nicht anhand ihrer Herkunft. Anschließend wurden ihnen von einer rassistisch geprägten KI die Empfehlungen ausgehändigt.
5: Über 90% der Teilnehmenden haben praktisch der Maschine entsprochen und die Empfehlung ausgeführt. Das heißt, wir handeln nicht nur wie die Maschine, sondern wir glauben auch noch, wir bleiben trotzdem fair und autonom.
2: Thomas Sterlin sagt, dass wir künstliche Intelligenz nicht wie einen Taschenrechner betrachten sollten, der immer eindeutige und fehlerfreie Ergebnisse liefert. Stattdessen empfiehlt er, der KI mit einer gesunden Portion Skepsis zu begegnen. Ähnlich wie am 1. April. An diesem Tag glauben wir auch nicht alles, was wir hören oder lesen.
0: Und so sage ich, ja, das sage ich auch immer. 1. April, wenn wir so skeptisch werden, dann würden uns nicht so viele schwerwiegende Dinge und so viel Blödsinn passieren. Also grundsätzlich der KI nicht per se glauben. Ich sage nur 60% Fehlerquote bis zu im Schnitt von so KI-Suchmaschinen. Also seien Sie bitte immer kritisch und denken Sie daran, die KI ist nur so gut wie die Menschen, die Sie gefüttert haben.

trau mich gar nicht dazwischen zu gehen. Es wird getanzt zu diesem Song hier im Studio. Aber ich muss, Bremen 1, der Verkehrsservice aktuell, bitte Vorsicht auf der A1 Osnabrück Richtung Bremen. Zwischen dem Dreieck Ahlhorner Heide und Wildeshausen West liegen Gegenstände.

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1: Mit Sebastian Segeberde, guten Morgen. Die Europäische Union will heimische Stahlhersteller schützen. Deswegen stimmt das Parlament heute über die von der Kommission vorgeschlagenen Schutzmaßnahmen ab. Angedacht sind etwa höhere Zölle auf Billigstahlimporte, etwa aus China. Die höheren Abgaben sollen ab einer Importgesamtmenge von mehr als 18,3 Millionen Tonnen pro Jahr greifen. Käufer von Elektroautos können von heute an die staatliche Förderprämie beantragen. Die Webseite mit den Anträgen wird am Vormittag freigeschaltet, teilte das Umweltministerium mit. Möglich sind bis zu 6.000 Euro Zuschuss. Die Höhe hängt unter anderem vom Haushaltseinkommen ab. Gefördert werden ausschließlich Neuwagen, neben Elektroautos auch Plug-in-Hybride. Und jetzt weitere Nachrichten aus Bremen, Bremerhaven und Niedersachsen.
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1: Ein umgekippter Schwertransporter blockiert seit dem frühen Morgen den Verkehr am Autobahndreieck Stur, und zwar im Übergang von der A28 zur A1. Bei dem Unfall wurde der Fahrer des Transporters leicht verletzt. Ein großes Bauteil für ein Windrad hat sich gelöst und ist auf ein Feld gerollt. Der Bereich bleibt laut Polizei voraussichtlich noch bis zum Abend gesperrt. Telekom-Kunden dürften es ab heute schwer haben, Termine zu bekommen oder Ansprechpartner zu finden. Grund ist ein Warnstreik der Telekom-Beschäftigten in Bremen und Niedersachsen. Der soll bis Donnerstag gehen. Aufgerufen hat dazu die Gewerkschaft Verdi im Zuge der Tarifverhandlungen. Und zum Sport. Manuel Neuer wird bei der anstehenden Fußball-WM offenbar wieder Stammtorwart für die deutsche Nationalmannschaft. Wie die Bild-Zeitung berichtet, hat Bundestrainer Julian Nagelsmann Oliver Baumann darüber informiert. Baumann war bislang als Nummer 1 gesetzt. Nagelsmann will seinen Kader am Donnerstag offiziell vorstellen. Und das waren die Nachrichten mit Sebastian Segeberde.
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2: Schön da draußen, schön. So langsam wird es auch ein bisschen wärmer. Jetzt haben wir Temperaturen zwischen 7 und 12 Grad. Bis zu 20 in Hoher, 19 in Bremen werden es heute, 14 direkt an den ostfriesischen Inseln. Und dazu gibt es erst viel Sonnenschein, dann kommen Quellwolken dazu. Ab dem Mittag auch der erste oder der ein oder der andere Schauer. Zum Abend hin dann zwischen Ems und Weser häufiger Regen. Aber sonst wird es echt ein hübscher Tag.
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3: Um 9.32 Uhr bitte Vorsicht auf der A1 Osnabrück Richtung Bremen. Zwischen dem Dreieck Ahlhorner Heide und Wildeshausen West liegen Gegenstände. A1 Osnabrück Richtung Bremen, zwischen Bremen-Brinkum und Hemelingen 4 Kilometer stockender Verkehr vor der Baustelle. A7 Hannover Richtung Flensburg, zwischen Hamburg-Heimfeld und dem Elbtunnel 4 Kilometer stockender Verkehr. Und A28 Oldenburg Richtung Bremen, im Dreieck Stur ist die Überleitung zur A1 Richtung Bremen nach einem Unfall bis ca. 20 Uhr gesperrt. Gute Fahrt!
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2: Ja, kein Wunder, wenn die WM auch und überwiegend in den USA stattfindet, dass natürlich dieses Endspiel auch eine Amerikanisierung erfahren wird. Es wird ja eine Halbzeitshow geben zum Finale.
3: Aber mit guten Gästen.
2: Mit guten Gästen, Coldplay dabei, BTS, Sie wissen schon, diese Sänger aus Südkorea. Madonna wird dabei sein und Sie, Shakira, und die haben wir auch gleich für Sie.
3: Genau, mit Underneath Your Clothes. Ihr neuer WM-Song heißt, glaube ich, Dai Dai oder so. Den haben wir noch nicht im Programm.
2: Nicht Balla Balla.
3: Wacker Wacker war es 2010. Vorher aber Genesis Invisible Touch. Schönen guten Morgen.
2: Schönen guten Morgen.
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2: So, und dann war heute auch bei uns hier der Deutsche Diversity Tag 2026 ein Thema. Das Motto lautet, wenn Vielfalt gewinnt, gewinnen wir alle. Die Frage ist, wie wirkt sich die künstliche Intelligenz in einer Gesellschaft wie der unseren aus, die aus so unterschiedlichen, eben diversen Menschen besteht? Radio Bremens KI-Fachmann Kaspar von Allwörden war heute Morgen bei uns und hat uns erklärt, dass künstliche Intelligenz zum Beispiel in der Barrierefreiheit durchaus auch einige gute Hilfsmittel parat hat.
3: Man könnte zum Beispiel Sprache umwandeln in Texte für Menschen, die nicht gut hören. Sie kann zum Beispiel blinden Menschen helfen, indem sie Texte vorliest oder Menschen mit Leseschwäche. Übersetzungs-Apps helfen zum Beispiel Geflüchteten bei Behördenterminen, um das berühmte Behördendeutsch einigermaßen hinzubekommen. Mir zuletzt im Urlaub Apps, die mir Straßenschilder einfach übersetzen, von denen ich keine Ahnung habe, was da eigentlich steht.
0: Behördendeutsch sage ich immer noch. Die KI-App brauche ich auf jeden Fall. Dann haben wir natürlich doch darüber gesprochen, dass Privatpersonen ab heute sich ein E-Auto fördern lassen können von der Bundesregierung. Dafür gibt es 3 Milliarden Euro insgesamt. Wer berechtigt ist, darüber haben wir gesprochen, wie man einen Antrag stellt. Und auch über die Hemmnisse mit unserem Korrespondenten in Berlin, Max Ulrich, der sich mit diesen Themen beschäftigt. Denn viele zögern ja nach wie vor, nicht nur wegen der Kostenfrage, sich ein E-Auto zuzulegen, weil irgendwie ja auch immer wieder der Punkt ist, oh, wo lade ich es denn eigentlich? Aber da kann er uns alle beruhigen.
4: Die Ladeinfrastruktur wächst in Deutschland schneller als die Zahl der E-Autos.
2: Das ist schon mal eine gute Nachricht.
0: Wenigstens etwas.
2: Also, schönen guten Morgen zusammen.
0: Einen wunderschönen Dienstag hier mit uns bei Bremen 1. Und Santa Esmeralda.

0: 9 Minuten vor 10. 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Bitte Vorsicht auf der A1 Hamburg Richtung Bremen. Zwischen Euthen und dem Bremer Kreuz befindet sich eine ungesicherte Unfallstelle.
1: Ja.
0: Was war das für ein lustiges Geräusch?
1: Ein ja. Es wird Zeit, tschüss zu sagen. Ach, heute machst du Spaß, ich könnte auch noch bleiben. Aber Britta Uphoff kratzt schon an der Tür und möchte weiter moderieren.
0: Dann soll sie das bitte gerne machen und wir sind dann morgen früh wieder für Sie da, wenn Sie denn Lust haben.
1: Wir würden uns drauf freuen. Ja. Haben Sie einen schönen Tag. Tschüss, bis morgen.
0: Tschüss.

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1: Mit Sebastian Siegbade. EU-Parlament stimmt über Maßnahmen gegen Billigstahlimporte ab. WHO zeigt sich weiter besorgt nach Ebola-Ausbruch in der Demokratischen Republik Kongo. Umgekippter Schwertransporter blockiert Zufahrt zur A1 bei Stur. Das Wetter erst sonnig, später mehr Wolken, bis zu 20 Grad. Die Europäische Union will die heimische Stahlindustrie besser vor Billigimporten schützen. Das EU-Parlament stimmt deswegen heute über schärfere Einfuhrregeln ab. Aus Straßburg berichtet Sarah Lopez.
2: Konkret soll die Menge an Stahl, die ohne Einfuhrzoll in die EU kommt, deutlich reduziert werden. Auf 18,3 Millionen Tonnen pro Jahr. Auf Stahlimporte, die über dieser Grenze liegen, soll ein Zollsatz von 50% erhoben werden. Das wäre doppelt so viel wie jetzt gerade. Hintergrund der Abstimmung heute ist, dass die aktuell geltenden Schutzmaßnahmen für die europäische Stahlindustrie zum Ende nächsten Monats auslaufen. Die europäischen Stahlunternehmen leiden unter billig produziertem Stahl, vor allem aus China, auch weil die Energiepreise dort deutlich niedriger sind.
1: Die Zahl der bestätigten Todesopfer bei dem Ebola-Ausbruch in Zentralafrika ist auf 131 gestiegen. Das teilte der Gesundheitsminister der Demokratischen Republik Kongo mit. Weiter sind mehr als 500 Verdachtsfälle gemeldet. Der Chef der Weltgesundheitsorganisation Tedros Ghebreyesus zeigte sich tief besorgt. Die WHO hatte den internationalen Notstand ausgerufen, hält eine dramatische Ausbreitung des Ebola-Virus aber weiter für unwahrscheinlich. Mehr als 200.000 Menschen haben sich zu einer Sammelklage gegen den Streamingdienst Amazon Prime Video zusammengetan. In München beginnt heute die Verhandlung. Die Kläger werfen dem Konzern vor, ohne das Einverständnis der Kunden Werbung eingeführt zu haben und das, obwohl die Nutzer bereits für den Streamingdienst bezahlen. Amazon verweist darauf, dass die Kunden vorab informiert wurden. Am Autobahndreieck Stur sorgt ein Unfall für Verkehrsprobleme, und zwar im Übergang von der A28 zur A1. Hier ist ein Schwertransporter umgekippt. Der Fahrer wurde laut Polizei dabei leicht verletzt. Die Bergung wird dauern, wie aus der Nachrichtenredaktion Anja Guse berichtet.
3: Der Transporter hatte ein Teilstück eines Windrads geladen. Bei dem Unfall löste sich das bis zu 60 Tonnen schwere Modul und rollte auf ein Feld neben der Autobahn. Außerdem lief eine größere Menge Treibstoff aus. Die Polizei schätzt den Sachschaden auf bis zu 1 Million Euro. Timo Zialas von der Feuerwehr Großmackenstädt rechnet mit einer schwierigen Bergung.
4: So ein großes Bauteil, so ein großes Fahrzeug dann auf der Seite liegend, wird in der Bergung und in der Bergungsmaßnahme sicherlich ziemlich lange dauern. Also das wird, glaube ich, noch eine Herausforderung, das hier wieder wegzubekommen.
3: Laut Polizei bleibt die Überleitung zur A1 Richtung Bremen noch bis zum Abend gesperrt. Der Verkehr wird in Richtung Osnabrück abgeleitet.
1: Bei der Telekom gibt es ab heute Warnstreiks. Für Kunden bedeutet das Einschränkungen, wenn es etwa um Termine oder Entstörungen geht. Die Gewerkschaft Verdi hat die Streiks bis Donnerstag ausgeweitet. Betroffen sind auch Bremen und Niedersachsen, wie Thomas Stahlberg berichtet.
5: Etwa ein Drittel der Telekom-Beschäftigten bei uns streiken mit. Betroffen sind die Standorte Oldenburg, Westerstede, Leer, Stade, Wilhelmshaven und Bremen. Da sind fast 500 Beschäftigte im Ausstand. Service Center seien dann wohl nur schlecht zu erreichen, sagt ein Verdi-Sprecher. Termine würden vermutlich nicht eingehalten. Das gelte für das Verlegen und Freischalten von Anschlüssen und für die Entstördienste. Viele Mitarbeiter seien mit Bussen oder dem Auto unterwegs zur großen Demo am Maschsee in Hannover.
1: Und das waren die Nachrichten mit Sebastian Siegbade.
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6: Die Temperaturen, die liegen zurzeit bei 12 Grad in Bremen und auch in Verden. Geht auch ein bisschen frischer mit 11 Grad in Bremerhaven. Und 11 Grad haben wir übrigens auch in Nordholz. Im Laufe des Tages dann allerdings Höchstwerte von 14 bis 20 Grad. So, und es geht ja mittlerweile eigentlich überall teils sonnig, teils auch wolkig zu. Und so machen wir dann auf jeden Fall auch weiter in den nächsten Stunden. Am Nachmittag allerdings können aus Quellwolken, die da unterwegs sind, auch mal wieder einzelne Schauer entstehen. Und gegen Abend wird es dann wieder ein bisschen, naja, sagen wir mal, tendenziell nasser. Das Ganze bei einem schwachen Wind, der auch immer mal zwischendurch mäßig weht und aus Süd bis Südwest kommt. In der kommenden Nacht gibt es Tiefstwerte zwischen 12 und 10 Grad und dazu ist es etwas schmuddelig, was das Wetter betrifft, aber eigentlich sollen wir da ja sowieso alle schlafen. Morgen dann viele Wolken, ab und zu ein bisschen Sonne, immer mal wieder Regenschauer und die Temperaturen, die bleiben dann weiter im frühlingshaften Bereich zwischen 14 und 19 Grad.
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6: Und zwar um 10:04. Und es gibt eine Gefahrenmeldung, und zwar für die A28 Oldenburg Richtung Leer. Zwischen Abenremels und Filsum sollten Sie besonders vorsichtig fahren, denn hier liegen Gegenstände auf der Fahrbahn. Und A1 Osnabrück Richtung Bremen, zwischen Bremen-Brinkum und Hemelingen, 4 Kilometer stockender Verkehr vor der Baustelle. A7 Hannover Richtung Flensburg zwischen Hamburg-Heimfeld und dem Elbtunnel, 4 Kilometer stockender Verkehr. So, und dann A28 Oldenburg Richtung Bremen. Sie haben es ja gerade gehört, im Dreieck Stur ist die Überleitung zur A1 Richtung Bremen nach dem LKW-Unfall bis circa 20 Uhr heute Abend auf jeden Fall gesperrt. Geduld, da wo es stockt, oder gute Fahrt wünsche ich.
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6: Ich wünsche Ihnen einen schönen Dienstag und viel Spaß in den nächsten Minuten mit Billy Idol und Michael Jackson und noch den Hooters. Ich bin Britta Opoff. Moin.
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0: Einen schönen Dienstagvormittag. Bremen 1 ist ja jetzt. Stellen Sie sich das mal vor. Es gibt keinen eigenen Bahnhof. Es gibt gerade mal 12.800 Einwohner in der ganzen Gemeinde. Es gibt nur 3 Bäckereien und ab kommender Saison gibt es hier einen Fußball-Bundesligisten mit Dorfcharakter. Ja, das Elversberg im Saarland ein absoluter Exot in der Fußball-Bundesliga sein wird, ist wohl unstrittig. Das ist ein bisschen so, als hätte es Brake erwischt. Da sind es aber immerhin 15.000 Einwohner. Gestern Abend gab es in Elversberg einen Empfang für die Aufstiegsmannschaft. Also den SV Elversberg. Das ist natürlich ein Wahnsinnsding für den ganzen Ort im Saarland. Und die Spieler hatten alles. Einen Empfang im Rathaus, Eintrag ins Goldene Buch. Es ging auf den Balkon. Provisorisches Gerüst vom Rathaus der Gemeinde Spießen-Elversberg. Und so klang es übrigens vor Ort.
1: Und wir beginnen mit unserem Kapitän natürlich. Herzlich willkommen.
2: Vor allem, als sie alle Spieler aufgerufen haben, alle sind auf die Bühne gekommen, jeder hat sie gefeiert und das war ein sehr schöner Moment, ja.
3: Sehr fantastisch, sehr cool, weil die Spieler so aufgerufen wurden. Es ist ein tolles Gefühl, die Spieler zu sehen vorne dran und es ist schön halt, ja.
4: Jo, einfach nur Party mit den Fans, zu sehen, wie die Jungs einfach auch sich einfach mal gehen lassen, sich einfach freuen. Den verdienten Erfolg feiern.
0: Und das haben sie übrigens getan, bis in die tiefe Nacht hinein in Elversberg, da wo ab kommender Saison ein Fußball-Bundesligist ein Zuhause hat. Schönen Dienstagvormittag, Bremen 1 hier mit Pink, Just Like a Pearl.

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2: Berlin. Um das Verkaufen von Elektroautos ab die Bahn zu bringen, hat die Bundesregierung ein Förderprogramm oblegt. Die Gelder können von Hüt an beantragt werden. 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Wo kein Kinder hat, kriegt ihn beten mehr. Möglich sind bitte 6.000 Euro. 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
3: Und es geht hier los mit einer Gefahrenmeldung, die just hereingekommen ist. Vorsicht, und zwar auf der A1 Osnabrück Richtung Bremen. Zwischen Dreieck Stur und Bremen-Brinkum gibt es eine ungesicherte Unfallstelle. Und A1 Osnabrück Richtung Bremen zwischen Bremen-Brinkum und Hemedingen. 3 Kilometer stockender Verkehr vor der Baustelle. A7 Hannover Richtung Flensburg zwischen Hamburg-Heimfeld und Elbtunnel. 4 Kilometer stockender Verkehr. Und A28 Oldenburg Richtung Bremen im Dreieck Stur ist die Überleitung zur A1 Richtung Bremen nach dem Unfall bis ca. 20 Uhr gesperrt. Eine gute Fahrt wünsche ich allen unterwegs.
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3: So, Sie haben es ja mitbekommen, es ist heute Morgen ein Schwertransporter umgekippt und zwar am Dreieck Stur, daher auch die ganzen Verkehrsbehinderungen und die Probleme mit dem Übergang auf die A1, der ist nämlich gesperrt. Wie genau, bitteschön, es zu diesem Unfall überhaupt gekommen ist und warum es so lange dauert, diese Stelle zu räumen, das klären wir in wenigen Minuten.

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0: Der Dienstagvormittag auf Bremen 1 und Sie hören es ja seit den frühen Morgenstunden immer wieder im Verkehrsfunk hier bei uns und auch in den Nachrichten auf Bremen 1 im Autobahndreieck Stur, also im Übergang von der A28 zur A1 ist heute früh ein Schwertransporter umgekippt. Das Gute, der Fahrer wurde zum Glück nur leicht verletzt. Allerdings hatte dieser riesige Transporter ein 60 Tonnen schweres Bauteil für ein Windrad geladen und das ist bei diesem Unfall sozusagen von dem Transporter runter neben die Fahrbahn gekullert. So, und genau das sorgt für große Verkehrsprobleme. Und am Bremen 1 Telefon ist jetzt Ronja Weser von der Polizeipressestelle Delmenhorst. Moin.
1: Ganz genau, hallo.
0: Wie bitteschön ist es denn zu einem solchen Unfall gekommen?
1: Ja, das ist natürlich jetzt ein herausragender Unfall. Das haben wir Gott sei Dank natürlich auch nicht jeden Tag. Man muss ja auch sagen, dort auf der 28 in Fahrtrichtung A1, dort im Zubringer, da haben wir natürlich auch einen riesen Verkehrsknotenpunkt. Da fahren täglich viele Leute lang, dass es dann genau dort in dem Kurvenbereich quasi zu einem schweren Verkehrsunfall kommt, dass da ein Schwertransporter auf die Seite kippt und seine Ladung verliert. Das ist natürlich herausragend. Und wir sind da heute Nacht um 3.50 Uhr hin alarmiert worden. Da war der Verkehr natürlich noch überschaubar, aber seither ist die Strecke dort voll gesperrt. Auch bis in die Abendstunden wird die Bergung dort andauern. So richtig können wir natürlich noch nicht final sagen, wie es dort zum Verkehrsunfall gekommen ist. Die Ermittlungen sind in der Sache eingeleitet worden. Wir werden aber auch in dem Zusammenhang prüfen, ob die Geschwindigkeit so den Straßen- und Verkehrsverhältnissen angepasst war und ob das womöglich ein Grund für den Verkehrsunfall gewesen sein könnte.
0: Okay, ja, das könnte natürlich sein. Jetzt ist natürlich die Frage, wie bitteschön kriegt man so ein 60-Tonnen-Teil, das von einem Schwertransporter runterkullert, vom Acker? Das stelle ich mir sehr herausfordernd vor.
1: Ja, da sagen Sie was. Wir haben da quasi jetzt zwei Baustellen in einem Unfall. Und zwar müssen wir erstmal den Schwertransporter dort bergen. Da ist der Anhänger, auf dem das Teil quasi geladen war, völlig deformiert. Sie können sich das so vorstellen, der ist wirklich auch gar nicht mehr rollfähig. Das ist zum einen erstmal die Hürde der Bergungsarbeiten, da den Schwertransporter aufgeladen zu bekommen und zu schauen, in welchem Zustand ist eigentlich auch die Fahrbahn. Die soll wohl auch Schäden davon getragen haben. Und dann ist eben dieses ziemlich schwere, große Windradmodul dort auf die nebenstehende Weide oder Wiese gerollt. Erstmal zu gucken, wie stellen sich da die Bergungsarbeiten dar, wie weich ist auch der Untergrund. Da muss man dann auch erstmal entsprechend Gerätschaften rankarren, um an das Teil zu kommen, um es dann dort auch zu bergen. Und das alles im Sinne so schnellstmöglich, dass wir da die Autobahn wieder freigeben können. Das ist natürlich unsere oberste Priorität.
0: Ja, selbstverständlich. Jetzt gehen die Vermutungen in Richtung gegen 20 Uhr. Könnte es da heute Abend wieder rollen? Würden Sie das untermauern und sagen, ja, so lange braucht es auf jeden Fall, oder sind Sie optimistisch, dass es vielleicht schneller geht?
1: Ich würde Ihnen natürlich gern sagen, dass wir das frühestmöglich geräumt bekommen, aber ehrlicherweise müssen wir sagen, die Bergungsarbeiten werden ja jetzt quasi schon vollzogen und erst im Rahmen dessen werden wir erkennen, wie umfangreich es sich auch darstellt und okay, wie komplex. Von daher eine richtige Uhrzeit kann ich tatsächlich noch nicht nennen. Wir sprechen jetzt von den Abendstunden.
0: Okay, wir danken Ronja Weser von der Polizeipressestelle Delmenhorst. So, und unser Bremen 1 Reporter ist übrigens unterwegs und wird sich dieses riesige Windradteil vor Ort nochmal genauer angucken. Und vielleicht kann er uns das in einer Stunde nochmal etwas detaillierter beschreiben. Vor allen Dingen auch die Versuche, das vom Acker oder von der Weide runter zu kriegen. 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

0: Uiuiui, Bremen 1 am Dienstagvormittag und ich weiß ja nicht, wie weit Sie in Ihrer Planung fürs Jahr 2027 schon sind. Ja, vielleicht ist da noch ein bisschen Lücke in Ihrem Kalender, der selbstverständlich schon mit vielen Terminen befüllt ist, denn man kann sich ja nie früh genug Gedanken machen. Sie sollten sich am 14. November auf jeden Fall frei halten oder Sie tragen es am besten direkt ein und besorgen sich am besten auch direkt Karten, denn mit einer gewissen Regelmäßigkeit kommt ja Kim Wilde in den vergangenen Jahren immer mal wieder in Bremen vorbei und steht dann im Modernes auf der Bühne und wird bejubelt von ihren Fans, die sie zuhauf hat hier. Und sie wird am 14. November 2027 wieder mal da sein, im Modernes. So, und entsprechend kann ich Ihnen nur sagen, holen Sie sich jetzt gleich ein bisschen Appetit mit Cambodia auf Bremen 1 und dann sehen Sie zu, dass Sie sich irgendwie Tickets besorgen.
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1: Mit Sebastian Segebade. Bundesamt verzeichnet kurz nach Start hunderte Anträge für die E-Auto-Prämie. WHO zeigt sich besorgt nach Ebola-Ausbruch in der Demokratischen Republik Kongo. Landwirtschaftsminister Rainer stellt Waldzustandsbericht vor. Das Wetter nach sonnigem Start, später mehr Wolken, bis zu 20 Grad. Kurz nach dem Start der Prämie für Elektroautos sind fast 1.900 Anträge auf Förderung verzeichnet worden. Das sagte eine Sprecherin des Bundesamtes für Wirtschaft und Ausfuhrkontrolle. Privathaushalte können seit heute Vormittag online die neue staatliche E-Auto-Prämie beantragen. Aus der Nachrichtenredaktion Laura Knepper.
2: Die Gelder werden nur an Privatpersonen mit einem zu versteuernden Haushaltsjahreseinkommen von maximal 80.000 Euro ausgezahlt. Das Bundesumweltministerium schätzt, dass damit rund die Hälfte der Haushalte, die privat einen Neuwagen anschaffen, von der Prämie profitiert. Gefördert werden Kauf oder Leasing von reinen E-Autos und von Hybridfahrzeugen. Je nach Automodell, Haushaltsgröße und Einkommen gibt es 1.500 bis 6.000 Euro. Die Prämie gilt rückwirkend für Autos, die seit dem 1. Januar zugelassen wurden.
1: Die Zahl der bestätigten Todesopfer bei dem Ebola-Ausbruch in Zentralafrika ist auf 131 gestiegen. Das teilte der Gesundheitsminister der Demokratischen Republik Kongo mit. Weiter sind mehr als 500 Verdachtsfälle gemeldet. Der Chef der Weltgesundheitsorganisation, Tedros Ghebreyesus, zeigte sich tief besorgt. Die WHO hatte den internationalen Notstand ausgerufen, hält eine dramatische Ausbreitung aber weiter für unwahrscheinlich. Bundeslandwirtschaftsminister Alois Rainer stellt gleich in Berlin die aktuelle Waldzustandserhebung vor. Darin wird festgehalten, wie es den deutschen Wäldern geht. Zuletzt hatte sich der Zustand verschlechtert, wie aus Berlin Anne-Kathrin Mellmann berichtet.
3: Zu schaffen machen den Bäumen Trockenheit, Hitze und Schädlinge wie der Borkenkäfer. Besonders von Schäden betroffen sind Fichten, Kiefern, Buchen und Eichen. Nur noch jeder fünfte Baum gilt als gesund. Das belegen auch Satellitendaten des Deutschen Zentrums für Luft- und Raumfahrt. Zwischen 2017 und 2024 gingen danach etwa 900.000 Hektar Wald verloren. Besonders stark schrumpfen Wälder im Harz, Südwestfalen, im Südosten von Thüringen und in der Grenzregion von Sachsen zu Tschechien. Für die Waldzustandserhebung werden unter anderem die Baumkronen untersucht und erfasst, wie stark sie Blätter oder auch Nadeln verloren haben.
1: Die Europäische Union will die heimische Stahlindustrie besser vor Billigimporten schützen. Das EU-Parlament stimmt deswegen heute über schärfere Einfuhrregeln ab. Aus Straßburg berichtet Sarah Lopez.
4: Konkret soll die Menge an Stahl, die ohne Einfuhrzoll in die EU kommt, deutlich reduziert werden. Auf 18,3 Millionen Tonnen pro Jahr. Auf Stahlimporte, die über dieser Grenze liegen, soll ein Zollsatz von 50% erhoben werden. Das wäre doppelt so viel wie jetzt gerade. Hintergrund der Abstimmung heute ist, dass die aktuell geltenden Schutzmaßnahmen für die europäische Stahlindustrie zum Ende nächsten Monats auslaufen. Die europäischen Stahlunternehmen leiden unter billig produziertem Stahl, vor allem aus China, auch weil die Energiepreise dort deutlich niedriger sind.
1: Nach den Berichten über mutmaßliche sexuelle Belästigung beim Deutschen Ärztetag in Hannover hat die Bundesärztekammer Hilfe versprochen. Es bestehe ein enger Austausch mit der Vertretung der Medizinstudierenden, teilte die Kammer mit. Eine Gruppe von Medizinstudentinnen hatte in einer Rede beim Ärztetag von übergriffigem Verhalten berichtet. Strafrechtliche Ermittlungen gibt es bisher nicht. Und das waren die Nachrichten mit Sebastian Segebade.
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5: Zurzeit liegen die Temperaturen zum Beispiel in Bremen und auch in Bremerhaven und auch in Rastede im Ammerland und außerdem in Stade bei 15 Grad. Geht allerdings auch noch ein bisschen frischer mit 14 Grad, die wir zum Beispiel in Cuxhaven haben oder auch auf Baltrum und in Nordholz. Und 13 Grad übrigens auf Wangerooge. Im Laufe des Tages allerdings wird daraus noch deutlich mehr. Später sind nämlich 14 bis 20 Grad als Höchstwerte drin. Und dazu gibt es eine Mischung aus Sonne und Quellwolken. Okay, ich gebe zu, im Laufe des Nachmittags kann dann auch mal ein Schauer dabei sein. Und der Himmel wird sich gegen Abend auch wieder zuziehen und dann wird es ziemlich nass. In der kommenden Nacht ebenfalls bei Tiefstwerten zwischen 12 und 10 Grad. Und morgen dann viele Wolken, wenig Sonne, hin und wieder mal Schauer. Aber wir bleiben immerhin jetzt schon mal bei Frühlingstemperaturen und 14 bis 19 Grad. Und Sie wissen ja, wie es ist. In Richtung Wochenende, da wird es richtig sonnig und heiß.
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5: Und zwar um 11 Uhr und 4 Minuten. Hier geht's los mit der A1 Hamburg Richtung Bremen. Zwischen Euthen und Bremer Kreuz 2 Kilometer Stau. A28 Oldenburg Richtung Bremen. Im Dreieck Stur ist die Überleitung zur A1 Richtung Bremen nach einem Unfall bis ungefähr 20 Uhr gesperrt. Und in Brake ist der Verlauf Breite Straße bis Oldenburger Heerstraße zwischen Gerd-Köster-Straße und dem Ortsausgang gesperrt. Eine gute Fahrt.
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5: So, und falls Ihnen dieser Vormittag noch nicht aufregend genug war, lassen Sie doch einfach mal Michael Cimbello und den Song Maniac ganz tief in sich rein. Ich sag Ihnen was, da kommen Sie in Wallung.
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1: Ach, Temperaturen heute bis 20 Grad und in den nächsten Tagen geht's ja noch weiter nach oben. Aber ich möchte an dieser Stelle gerne mal wieder ein bisschen Wasser in den Wein gießen. Denn sobald die Temperaturen auch nur ein paar Tage hintereinander über 5 Grad steigen, sind die Zecken unterwegs. Ja, diese kleinen blutsaugenden Viecher, die ja nicht nur gefährlich für uns Menschen sind, die auch Krankheiten an unsere vierbeinigen Freunde übertragen. Lukas Wähler aus der ARD Verbraucherredaktion hat recherchiert, wie gefährlich Zecken auch für Hunde sind und wie Hundebesitzer ihre Tiere am besten schützen können.
2: Ein Spaziergang im Grünen mit dem Hund ist schön. Doch für Vierbeiner lauert hier eine oft unsichtbare Gefahr.
3: Im schlimmsten Fall kann ein Zeckenbiss mit dem Tode enden,
2: sagt Tierärztin Kirsten Tönjes aus Hattersheim am Main. Umso wichtiger ist der passende Zeckenschutz. Da gibt es viele Möglichkeiten, erzählen uns Hundebesitzer in einem Freilaufgehege in Frankfurt.
4: Wir vertrauen auf hochwertige natürliche Produkte.
5: Gibt ja Gott sei Dank diese 3-Monats-Tabletten, finde ich sehr praktisch. Gibt man einmal, hat man 3 Monate Ruhe.
2: Im Angebot für Zeckenschutz finden Herrchen und Frauchen noch mehr Auswahl. Zeckenhalsbänder, Sprays für das Fell oder Hautpräparate zum Auftragen. Alles sinnvoll, sagt Tierärztin Tönjes, denn der Zeckenschutz verhindert im Idealfall schwere Krankheiten.
3: Von den Nachweisen im Blut sehen wir eigentlich Antikörper auf Rickettsien am häufigsten, die bis zu einer Blutarmut führen können, oder Erlichinen, die die Gerinnung hemmen. Und eigentlich am gefährlichsten sind Babesien, die die roten Blutkörperchen auflösen, ähnlich wie bei Malaria.
2: Aber welcher Zeckenschutz ist tierärztlich empfohlen und welcher nicht? Tierärztin Tönjes rät von Zeckenhalsbändern ab, weil sie stetig neues Insektengift absondern.
3: Es wird permanent von der Oberfläche aus über den ganzen Hund dieses Gift abgegeben. Dadurch wird das Zeug auch die ganze Zeit in die Umgebung abgegeben. Zum Beispiel auch an mich als Mensch. Wenn ich den Hund so streiche, komme ich ja da dran.
2: Eine Alternative zum Halsband sind Zeckensprays für Hunde. Die Wirkstoffe Lavendelöl und Pyretrum sollen bis zu einer Woche Schutz vor Zecken bieten. Für Mensch und Hund kann das Spray im Alltag schwierig sein.
3: Die Hunde hassen es, eingesprüht zu werden. Insbesondere am Kopf. Es darf ja nichts an die Augen kommen, es darf nichts an die Nase kommen.
2: Auch mit Kautabletten lassen sich Hunde vor Zecken schützen. Getarnt als Leckerli sollen sie bis zu 8 Wochen wirksam sein. Sie schrecken Parasiten nicht ab, sondern töten sie, sobald sie mit dem Blutsaugen beginnen. Durch Giftstoffe, die mit der Kautablette in den Blutkreislauf kommen. Tierärztin Tönjes ist skeptisch.
3: Die Überlegung, ich schlucke es und 6 Wochen später fällt die Zecke tot von mir runter, das ist mir fast unheimlich. Da vertraue ich dann lieber auf Präparate, die nur an dem Hund außen bleiben. Es gab ein paar Nebenwirkungsmeldungen bis hin zu Todesfällen bei diesen geschluckten Wirkstoffen.
2: Viele greifen auch zu sogenannten Spot-Ons. Flüssige Präparate, die man ins Fell auf den Nacken tropfen kann. Bis zu 4 Wochen Schutz sollen sie bieten. Davon ist Tierärztin Tönjes überzeugt.
3: Ich finde es eigentlich das beste, das angenehmste Verfahren von allen, so Dosis-Wirkung.
2: Die Spot-Ons also laut Tierärztin am schonendsten für die Vierbeiner.
1: Also Spot-Ons merken wir uns für alle, die einen Hund zu Hause haben und ihm Gutes tun wollen, denn Zecken möchte, glaube ich, auch kein Hund. Der Dienstagvormittag auf Bremen 1.

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1: Die Temperaturen, die liegen ja zurzeit so bei 14, 15 Grad und im Laufe des Tages sind 14 bis 20 Grad als Höchstwerte drin. Dazu gibt es eine freundliche Mischung aus Sonne und Quellwolken im Laufe des Vormittags. Zum Nachmittag hin kann es dann allerdings auch wieder eher etwas intensiver werden, was die Wolken betrifft. Und es können auch wieder Regenschauer daraus kommen. Nicht ständig, aber ausgeschlossen ist da gar nichts. Und was den Wind betrifft, der kommt aus Süd bis Südwest, ist meistens schwach unterwegs, zeitweise aber auch mäßig. Mit dem Wetter übrigens morgen noch mal ähnlich, wenn auch grauer. Und danach wird's erstmal durchweg freundlicher.
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1: Und zwar um 11 Uhr und 31 Minuten. Und es geht los mit einer Gefahrenmeldung. Vorsicht, A29 Wilhelmshaven Richtung Oldenburg. Zwischen der Anschlussstelle Rastede und dem Kreuz Oldenburg Nord liegen Gegenstände auf der Fahrbahn. A1 Hamburg Richtung Bremen zwischen Euthen und Bremer Kreuz gibt es 2 Kilometer Stau. Und A28 Oldenburg Richtung Bremen. Im Dreieck Stur ist die Überleitung zur A1 Richtung Bremen nach dem LKW-Unfall bis ca. 20 Uhr wohl noch gesperrt. Und in Brake ist der Verlauf Breite Straße bis Oldenburger Heerstraße zwischen Gerd-Köster-Straße und dem Ortsausgang wegen eines Feuerwehreinsatzes gesperrt. Das soll's dann aber auch gewesen sein. Eine gute Fahrt allen unterwegs.
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1: Britta Opoff hier. Ja, ich wünsche Ihnen einen schönen Dienstag und das ist für alle Autofahrer natürlich ein extrem anstrengender Dienstag. Zumindest, wenn es darum geht, von der A28 auf die A1 zu kommen in Richtung Bremen. Denn bis heute Abend gibt es da die Sperrung, haben Sie auch gerade im Verkehrsfunk gehört. Das liegt daran, dass da heute in den Frühstunden, und zwar irgendwann zwischen 3 und 4 Uhr, ein LKW umgekippt ist. Aber es war nicht nur der LKW, der das Problem macht. Der hatte ein 60 Tonnen schweres Teil eines Windrads geladen und das ist runtergekullert und liegt da jetzt irgendwo herum. Ob man diese Teile eigentlich sehen kann? Na, wir haben unseren Reporter mal hingeschickt, wie herauszufinden, wie die Bergung des LKWs und vor allen Dingen auch dieses Windkraftradteils vonstatten geht. Was er da sieht, hören Sie gleich.
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Seal und Kiss from a Rose auf Bremen 1 am Dienstagvormittag. Und ja, ich habe ja vor einer Stunde mit der zuständigen Polizei gesprochen. Die Geschichte ist Ihnen bekannt. Es geht ums Autobahndreieck Stur im Übergang von der A28 zur A1. Da blockiert seit heute Morgen ja ein Unfall den Verkehr. Und was ist geschehen? LKW ist umgekippt, hat einen Teil eines Windrads geladen und das Ding wiegt rund 60 Tonnen und ist runtergekullert. Und die Autobahn bleibt wohl bis in den Abend hinein gesperrt. Gute Nachricht, Fahrer ist zum Glück nur leicht verletzt worden bei der Geschichte. Bremen 1-Reporter Matze Hoppe ist vor Ort.

0: Vorausgesetzt, er ist durchgekommen. Konntest du dich irgendwie durchkämpfen?
1: Ja, konnte ich. Bin über Autobahnbrücken gefahren, habe möglichst nah versucht, an dieses Windradteil ranzukommen. Du siehst es dann auch irgendwann schon, wenn du auf die Autobahn zufährst, du siehst halt dieses Bauteil, dieses Windteil mitten auf einem Feld liegen. Also ich habe es geschafft und wir haben auch das Go von der Autobahn GmbH bekommen, dass wir sehr nah rangehen durften.
0: Ja, die Teile sind also noch da und ich höre, da sind auch laute Geräusche im Hintergrund. Da wird tatsächlich schon irgendwas auseinandergebaut. Was wird denn jetzt zuerst abtransportiert? Der LKW oder dieses Windkraftteil, das ja auf einem Acker liegt?
1: Ja, erstmal der LKW inklusive Anhänger. Das wollen die auch heute noch bergen. Da kommt, oder da sind gerade eben von einer Firma aus Edewecht, meine ich, sind hier schon die ersten Teile gekommen. Was auch gemacht wurde, ist gerade, die haben schon irgendwas an der Leitplanke geschweißt, weil die Leitplanke ist da, wo diese Windkraftteil, wo das rübergekullert ist, ist die Leitplanke einfach komplett demoliert. Wie als hätte man sie weggebrochen. Und erst werden die Sachen abtransportiert. Und später wird dann dieses Windkraftteil vom Feld geholt. Aber Britta, wie das gemacht werden soll, ist mir noch ein Rätsel. Und wann auch, weil die Autobahn GmbH sagt, das wird heute nicht mehr passieren.
0: Aha, also das heißt, dieses Windkraftteil, das wird jetzt noch eine ganze Weile auf dem Acker herumliegen. Danach klingt es zumindest, ich meine 60 Tonnen. Wie groß darf man sich das denn vorstellen?
1: Ich habe es versucht, mir mit so einer 50 Meter Schwimmbahn mal vorzustellen. Dann glaube ich, könntest du einmal durchschwimmen. Ich stand auch eben direkt davor. Dieses Windkraftteil ist außen total demoliert. Wirklich, das ist ja über den Acker rübergerollt. Du siehst auch ganz viele braune Flecken. Innen ist es aber erstaunlich heile geblieben. Aber das ist total dominant. Es sieht aus wie bei einer Katastrophe, wie in so einem Katastrophenfilm, wenn so ein Bauteil mitten auf so einem Feld liegt. Mhm. Und es ist ein Wahnsinnsbild, glaube ich, auch, wenn man über die Autobahn hier entlang fährt.
0: Mhm. Jetzt haben wir ja gehört, heute Abend gegen 20 Uhr soll die Autobahn wieder frei sein. Das sind aber ja auch nur vorsichtige Schätzungen. Andererseits hat die Frau vorhin von der Autobahnpolizei schon gesagt, dass was ein bisschen problematisch ist, ist, dass die Autobahn, also die Fahrbahn selbst, auch ziemlich in Mitleidenschaft gezogen wurde bei dem Spektakel.
1: Ja, das ist auch total so. 3 Meter von mir entfernt gerade. Ich stehe ja auf dieser Auffahrt zur Autobahn, die ja für alle gesperrt ist. Aber der Teer ist einfach raus. Also der Asphalt ist weggebrochen an ein paar Stellen. Nur um mal zu beschreiben, wie schwer dann am Ende so ein Windkraftteil auch ist. Das hat die Autobahn aufgerissen. Das heißt, die müssen erstmal zusehen, dass der Fahrbahnbelag erneuert wird, dass die Leitplanke auf einer Strecke von, ich schätze, Minimum 300 Metern komplett neu gemacht wird. Und der Zaun, welcher Auffahrt und Feld voneinander getrennt hat, der ist natürlich auch durch. Da ist das Bauteil ja heute Nacht einfach nur durchgerollt, dieses Windkraftteil. Und auch den Zaun müssen sie ja irgendwie wieder herstellen. Also das ist aktuell noch eine ziemliche Verwüstung hier.
0: Ja, Matze Hoppe war das für Bremen 1 von dem Acker, auf dem ein 60 Tonnen schweres Teil eines Windrads liegt, das ein LKW geladen hatte und in der Nacht verunglückt ist. Der Übergang von der A28 auf die A1 bleibt wohl mindestens bis zum Abend hin gesperrt. 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

Hier ist der Bremen 1 Verkehrsservice aktuell mit einer Gefahrenmeldung. Vorsicht bitte, wenn Sie in Bremen unterwegs sind auf dem Breitenweg. Zwischen Rembertistraße und der B6 Nordwestknoten sind Personen auf der Fahrbahn. Nochmal, es geht um den Breitenweg zwischen Rembertistraße und B6 Nordwestknoten. Hier sind Personen auf der Fahrbahn.

0: 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So, Amazons Video-Streaming-Dienst Prime hat ja weltweit über 310 Millionen aktive Kunden. So, und etwa 220.000 sind gegen Amazon vor Gericht gezogen. Hierzulande in Bayern läuft nämlich eine Sammelklage. Und diese Sammelklage wird heute verhandelt. Und wenn Sie sich fragen, worum geht's bitte schön bei dieser Sammelklage gegen Amazon, hören Sie gleich. Und zwar um 12 Uhr in der Rundschau auf Bremen 1 bei Severino Melchiorre.
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1: Mit Severino Melchiore. Guten Tag. Zuschüsse vom Staat. Neues Förderprogramm für Elektroautos startet. Neuer Bericht. Zustand der deutschen Wälder hat sich kaum verschlechtert. Klage gegen Amazon. Verbraucher wehren sich gegen Werbung und schlechtere Bildqualität. Das Wetter wechselnd bewölkt. Zwischendurch Regen, gegen Abend mehr Regen. Temperaturen bis 20 Grad. Mehr Elektroautos sollen in Deutschland auf die Straße für weniger Abgase und weniger Ölverbrauch. Das ist das Ziel der Bundesregierung und dafür legt sie ihr Förderprogramm für E-Autos wieder auf. Seit heute Vormittag können Zuschüsse im Internet beantragt werden. Das entsprechende Online-Portal hat Bundesumweltminister Carsten Schneider freigeschaltet. Aus Berlin Jan Zimmermann mit Einzelheiten.
2: Schon die Ankündigung des Förderprogramms im Januar hatte einen positiven Effekt, denn seitdem steigt die Zahl der verkauften E-Autos. Fast jeder vierte Neuwagen sei inzwischen elektrisch, sagt Umweltminister Schneider. Für den SPD-Politiker kommt das Programm genau zur rechten Zeit. Wegen des Iran-Kriegs und der hohen Spritpreise sorgen sich viele um ihre Mobilität, so der Minister.
3: Wir sind erpressbar als Bundesrepublik Deutschland, weil wir nicht über genügend eigene Öl- und Gasreserven und Vorkommen verfügen. Aber es gibt zum Glück jetzt Alternativen, die uns unabhängiger machen. Eine davon sind gute Elektroautos, insbesondere aus europäischer und deutscher Produktion.
2: Insgesamt sind 3 Milliarden Euro im Fördertopf. Gefördert wird der Kauf oder das Leasing eines Neuwagens, der entweder vollelektrisch oder mit einem aufladbaren Hybridantrieb fährt. Für reine E-Autos gibt es mehr Geld. Die Förderung kann rückwirkend beantragt werden für Neuzulassungen ab dem 1. Januar 2026. Die Zuschüsse sind außerdem gestaffelt nach Einkommen und Zahl der Kinder. Bis zu 6.000 Euro sind möglich. Wer jedoch ein zu versteuerndes Jahreseinkommen von mehr als 80.000 Euro und keine Kinder hat, bekommt kein Geld. Familien dürfen etwas mehr verdienen.
1: Deutschlands Straßenverkehr und unsere Häuser und Wohnungen produzieren weiterhin zu viele Abgase. Das hat der Expertenrat für Klimafragen gestern noch einmal festgestellt. Und das lässt sich auch immer mal wieder am Zustand der Wälder ablesen. Immerhin, verschlechtert hat der sich im letzten Jahr zumindest nicht. Das besagt die neue Erhebung, die Bundeslandwirtschaftsminister Alois Rainer gerade vorgestellt hat. Isabel Karras berichtet.
4: Trotz eines erneut heißen und trockenen Jahres zeigt die Erhebung für 2025 leichte Verbesserungen bei einzelnen Baumarten. Bei den Fichten gilt inzwischen wieder etwa jeder vierte Baum als gesund. Im Vorjahr war es nur jeder fünfte. Auch Buchen scheinen sich etwas zu erholen. Insgesamt trägt aber weiterhin nur jeder fünfte Baum in Deutschland eine volle, gesunde Krone. Besonders schlecht ist der Zustand von Kiefern und Eichen. Nur jeweils 13% der Bäume sind gesund. Gleichzeitig ist die Zahl neu abgestorbener Bäume weiter zurückgegangen. Laut Ministerium verjüngen sich viele Wälder inzwischen langsam wieder. Bundeslandwirtschaftsminister Rainer sprach dennoch von einer langfristigen Aufgabe. Die Folgen der extrem trocken heißen Sommer zwischen 2018 und 2020 wirkten bis heute nach. Der Klimawandel stelle die Wälder weiter vor große Herausforderungen. Die Entwicklung sei kein Sprint, sondern ein Marathon.
1: Die Bundesregierung will von der Ukraine lernen, wie man kritische Infrastruktur besser schützen kann. Also zum Beispiel Krankenhäuser, Elektrizitätswerke oder Kasernen. Auf einer internationalen Konferenz im Auswärtigen Amt beraten deshalb heute Politikerinnen und Fachleute darüber. Vertreter aus der Ukraine berichten dabei, wie sie mit den ständigen russischen Angriffen auf ihre Energieversorgung umgehen. Markus Hambale berichtet.
5: Von der strategischen Partnerschaft, die vor einigen Wochen beschlossen wurde, wollen beide Seiten profitieren. Es geht nicht nur darum, dass Deutschland der Ukraine weiter hilft bei der Verteidigung gegen Russland und beim Wiederaufbau. Deutschland will auch von den Erfahrungen des angegriffenen Landes lernen, um sich selbst besser zu schützen. Drohnensichtungen, Sabotageakte und hybride Angriffe zeigen, dass auch Deutschland verwundbar ist. Außenminister Wadephul sagte, die Ukraine habe seit Beginn der russischen Angriffe eine beeindruckende Anpassungs- und Innovationsfähigkeit unter Beweis gestellt. Russland versuche seit 4 Jahren, die Ukraine in den Blackout zu treiben, ohne Erfolg. Ein wichtiger Punkt ist, Strom- und Wärmenetze dezentral zu organisieren und beschädigte Kraftwerke und Verteilstationen schnell wieder aufzubauen. Wie sich das am besten organisieren lässt, darüber haben sich Politiker und Fachleute aus rund 40 Ländern und Organisationen im Auswärtigen Amt ausgetauscht.
1: Wer ein Bezahl-Fernsehabo abschließt, sieht in der Regel keine Werbung. So jedenfalls die Theorie. Aber das Online-Kaufhaus Amazon zeigt seinen Fernsehkunden im Prime-Abo trotzdem Werbespots und verschlechtert außerdem noch die Bildqualität. Und das seit mehr als 2 Jahren. Ob das so in Ordnung ist, damit befasst sich ab heute das bayerische oberste Landgericht in München. Auf dem Tisch liegt eine Sammelklage der Verbraucherzentrale Sachsen, die fast 200.000 Amazon-Kunden vertritt. Julia Kaiser weiß mehr.
6: Die Verbraucherzentrale Sachsen sagt, die geschätzt 17 Millionen Kundinnen und Kunden hätten keine Möglichkeit gehabt, die Änderung abzulehnen. Um die gewohnte Leistung zu bekommen, hätten sie ein zusätzliches Abo abschließen müssen für 2,99 Euro pro Monat. Die Verbraucherschützer wollen, dass Amazon allen Betroffenen einen Teil ihrer monatlichen Gebühren zurückzahlt. Wichtig ist der Stichtag 5. Februar 2024. Das ist der Tag, an dem Amazon die zusätzliche Werbung für den Streamingdienst angekündigt hat. Wer vor dem 5. Februar 2024 ein Prime-Abo hatte, kann sich laut Verbraucherzentrale der Sammelklage anschließen und mögliche Ansprüche geltend machen. Die Anmeldung ist noch kurze Zeit möglich und kostenlos. Das Formular finden Betroffene online auf der Seite des Bundesjustizministeriums. Bei der mündlichen Verhandlung geht es im Kern um die Frage, ob Amazon bestehende Vertragsleistungen nachträglich verschlechtern durfte. Das Unternehmen argumentiert, man habe die Kunden transparent im Voraus und in Übereinstimmung mit geltendem Recht informiert. Ein Urteil fällt frühestens in 6 Wochen.
1: Der Unfall eines Schwertransporters am Autobahndreieck Stur wirkt noch nach. Der Übergang von der A28 auf die A1 in Richtung Bremen, der bleibt voraussichtlich bis zum Abend gesperrt. Denn Einsatzkräfte bergen hier das tonnenschwere Teilstück eines Windrades. Aus der Nachrichtenredaktion berichtet Christian Schwalb.
7: Der Schwertransporter war heute am frühen Morgen auf dem Übergang von der A28 auf die A1 in Richtung Bremen aus bisher ungeklärter Ursache umgekippt. Dabei rollte das 60 Tonnen schwere Windradmodul auf ein Feld neben der Autobahn. Ausgelaufener Treibstoff erschwert die, wie die Polizei sagt, sehr aufwendigen Arbeiten. Zum aktuellen Stand heute Mittag, Ronja Weser, Polizei Delmenhorst.
8: Und zwar müssen wir erstmal den Schwertransporter dort bergen. Da ist der Anhänger, auf dem das Teil quasi geladen war, völlig deformiert. Und dann ist eben dieses ziemlich schwere Windradmodul dort auf die nebenstehende Wiese gerollt. Erstmal zu gucken, wie stellen sich da die Bergungsarbeiten dar, wie weich ist auch der Untergrund. Da muss man dann auch erstmal entsprechend Gerätschaften rankarren.
7: Zur Unfallursache macht die Polizei bisher keine Angaben. Teil der Ermittlungen sei auch zu prüfen, ob die Geschwindigkeit des Transporters eine Rolle gespielt habe.
1: Und jetzt weitere Nachrichten aus Bremen, Bremerhaven und Niedersachsen mit Carsten Putz.
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9: Die stellvertretende Vorsitzende der Klimaunion und Vizechefin der Bremer CDU, Wiebke Winter, hat die Bundesregierung vor Rückschritten beim Klimaschutz gewarnt. Sie halte besonders das sogenannte neue Heizungsgesetz von Union und SPD für verfassungsrechtlich problematisch, sagte Winter am Morgen zu Radio Bremen.
10: Es gibt da einzelne Punkte im Heizungsgesetz, wo wir als Klimaunion auch sagen, da haben wir Sorge. Das bringen wir jetzt gerade in die Debatte ein. Das Gesetz ist jetzt im Deutschen Bundestag und von daher ist jetzt ja auch genau der Raum für die Debatte eröffnet worden.
9: Nach den Berichten über mutmaßliche sexuelle Belästigung beim Deutschen Ärztetag in Hannover hat die Bundesärztekammer Hilfe zugesagt. Demnach besteht ein enger Austausch mit der Vertretung der Medizinstudierenden. Von ihnen hatte eine Gruppe in einer Rede beim Ärztetag von übergriffigem Verhalten berichtet. Strafrechtliche Ermittlungen gibt es bislang nicht. Telekom-Kunden in Bremen und Niedersachsen haben ab heute mitunter Probleme, Termine zu bekommen oder Ansprechpartner zu finden. Grund ist ein Warnstreik der Telekom-Beschäftigten, der bis übermorgen gehen soll. Dazu aufgerufen hat die Gewerkschaft Verdi im Zuge der Tarifverhandlungen.
1: Und jetzt der Sport mit Felix Gerhardt und Fußball. Übermorgen benennt Bundestrainer Julian Nagelsmann seinen Kader für die WM im Sommer. Ja, und die Frage ist, ob es zum Comeback von Torwart Manuel Neuer kommt. Gibt's da was Neues, Felix?
11: Nein, zumindest noch nicht offiziell. Am Wochenende war Nagelsmann ja im ZDF-Sportstudio zu Gast und da war er ausgewichen auf die Frage nach dem Torwart bei der WM und damit hatte er die Spekulationen angeheizt.
12: Es wird immer zuerst der Spieler kontaktiert, das hat noch nicht stattgefunden.
11: Laut Bild-Zeitung haben die Gespräche nun stattgefunden. Der aktuelle Torwart Oliver Baumann soll demnach informiert worden sein, dass Neuer bei der WM im deutschen Tor stehen wird und Baumann soll seine Bereitschaft erklärt haben, als Ersatztorwart bereitzustehen. Ähnlich heiß diskutiert ist in Brasilien die Nominierung von Neymar. Der Stürmer hat seit seiner Knieverletzung im Jahr 2023 kein Länderspiel mehr bestritten. Jetzt wurde der 34-Jährige aber vom neuen Nationaltrainer Carlo Ancelotti für die WM nominiert.
13: Neymar Junior Santos.
11: Und offenbar kam das sehr gut an in Brasilien. Und noch eine Fußballmeldung. Star-Trainer Pep Guardiola soll trotz eines Vertrages bis 2028 vor dem Rücktritt bei Manchester City stehen. Infos dazu hat Peter Schulz.
13: Die BBC und die Daily Mail berichteten am Montagabend, dass das Saisonfinale gegen Aston Villa am kommenden Sonntag Guardiolas letzte Partie als Teammanager der Citizens sein wird. Guardiola ist seit 2016 Teammanager von Manchester City. Bis heute gewann er 6-mal die Meisterschaft, 3-mal den FA Cup und 5-mal den Ligapokal. 2023 gewann er die Champions League mit Manchester City. Es war der erste Gewinn des wichtigsten Vereinstitels für den englischen Traditionsklub.
1: Und das war der Sport und die Rundschau am Mittag mit Severino Melchiore.
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14: Zurzeit in Bremen, in Bremerhaven, in Bad Bedergesa und auch in Hoya 16 Grad auf dem Thermometer. Im Laufe des Tages sind 14 bis 20 Grad als Höchstwerte drin. Und dazu gibt es erstmal, finde ich, durchaus freundliches Wetter. Es gibt Sonne, es gibt blauen Himmel, es gibt Quellwolken. Aber im Laufe des Nachmittags können zu diesen Quellwolken auch mal ein paar Schauer kommen. Und gegen Abend sind dann eher sehr viele Wolken mit dabei. Und da wird es dann auch schon mal deutlich nasser. All das wird im Laufe der kommenden Nacht dann durchziehen. Tiefstwerte 12 bis 10 Grad und morgen dann ja, viele Wolken, ab und zu Sonne. Erstmal nur vereinzelt Schauer, aber im Laufe des Nachmittags auch dann wieder mehr davon. Und das Ganze bei Höchstwerten zwischen 14 und 19 Grad. Wenn Sie es mehr maihaft wollen, dann sollten Sie die Tage danach abwarten. Da wird es ja immer freundlicher.
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14: Und zwar um 12 Uhr und 10 Minuten. Es gibt eine Gefahrenmeldung und zwar für die A1 Hamburg Richtung Bremen. Zwischen Raststätte Hollenstedt und Heidenau liegen Gegenstände auf der Fahrbahn. Vorsicht! Außerdem auf der B213 Fahrener Damm Richtung Lingen. Zwischen Kloppenburg und Fahren gibt es eine ungesicherte Unfallstelle. A1 Hamburg Richtung Bremen zwischen Euthen und Bremer Kreuz 2 Kilometer Stau. Und A28 Oldenburg Richtung Bremen im Dreieck Stur ist die Überleitung zur A1 Richtung Bremen nach dem LKW-Unfall noch bis ungefähr 20 Uhr gesperrt, im Optimalfall. Kreis Verden, die Feldstraße zwischen Langwedel und Lindholz ist wegen Bergungsarbeiten gesperrt. Und in Brakel ist der Verlauf Breite Straße bis Oldenburger Heerstraße zwischen Gerd-Köster-Straße und dem Ortsausgang wegen eines Feuerwehreinsatzes gesperrt. Gute Fahrt.
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14: So, und ein bisschen Lionel Richie in der Mittagspause kann ja nie schaden. Deswegen haben Sie ihn hier gleich auf den Ohren mit Just For You. Und danach gibt's was für alle Fans von den Dire Straits, So Far Away. Ich bin Britta Uphoff, wünsche Ihnen einen schönen Dienstag.
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Der Bremen 1 Verkehrsservice aktuell mit einer Gefahrenmeldung. Vorsicht bitte, und zwar auf der A27 Bremerhaven Richtung Bremen zwischen Uthlede und Schwanewede liegen Gegenstände auf der Fahrbahn. Also hier bitte ganz besonders vorsichtig fahren. Kommen Sie gut an.

Der Dienstagmittag und das Ganze auf Bremen 1. Und ich persönlich stehe ja vor einem kleinen Problemchen. Und zwar habe ich den Geburtstag einer Freundin vergessen. Ich habe ihn schlichtweg vergessen. Und jetzt würde ich ihr gerne einen Gruß übermitteln und ich weiß aber nicht so ganz genau, was der schlauste Weg ist. Klingt ja auch ein bisschen komisch, wenn nun ausgerechnet ich bei Grüße und Musik mitmache. Sie allerdings können das jederzeit tun und das kann auch schon im Vorfeld eines Geburtstags sein oder wenn Sie einfach nur jemandem mal nette Worte hinterlassen wollen. Machen Sie das, kann ich Ihnen nur empfehlen, macht nämlich richtig viel Spaß und für die Leute, die ihren Gruß übers Radio bekommen, ist das eine ganz wunderbare Sache. Man freut sich nämlich, wenn man im Radio mal bedacht wird. Heißt also, wenn jetzt zum Beispiel Carlotta ihren 43. Geburtstag hat und Sie haben diesen 43. Geburtstag in Ihrem Kalender stehen und wissen, das ist nächste Woche Dienstag, dann melden Sie sich am besten noch heute bei uns bei Bremen 1 bei der Redaktion von Grüße und Musik. Wie können Sie das machen? Der leichteste Weg ist einfach auf die Bremen 1 Internetseite zu gehen und unter Grüße und Musik zu gucken. Da finden Sie alle Varianten teilzunehmen. Ich kann Ihnen jetzt aber auch sagen, Sie können einfach Ihr Telefon nehmen und schicken zum Beispiel eine WhatsApp-Sprachnachricht. Und das machen Sie an folgende Telefonnummer. 0421 246 622. Das ist die Nummer, die ausschließlich für Grüße und Musik da ist und auf der Ihre Grüße und Musikwünsche gesammelt werden. So, dann kommt der nette Gruß für Carlotta. Dann kommt das Datum, wann Sie sich das Ganze wünschen. Muss natürlich auch nicht datumsmäßig festgelegt sein. So, und mit ein bisschen Glück läuft das Ganze dann genau zum gewünschten Termin bei uns in der Sendung. So, und wann hören Sie Grüße und Musik? Natürlich immer zwischen montags und Sonntag. Abends immer 18 bis 20 Uhr. Übrigens auch heute. Heutige Sendung ist aber längst voll.

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11: Heute Nachmittag Temperaturen, die im Höchstfalle zwischen 14 und 20 Grad liegen. Und im Moment dürfen Sie ja noch diese Mischung aus Sonne und Wolken genießen. Das wird im Laufe des Nachmittags ein bisschen schwieriger, denn es sollen wohl dann auch die ein oder anderen Regenschauer dazu kommen. Wir machen das mit dem Wetter morgen nochmal ganz genauso. Und ab Donnerstag soll es dann sukzessive freundlicher werden.
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11: Und zwar um 12 Uhr und 31 Minuten. Es geht los mit einer ganzen Reihe an Gefahrenmeldungen. Zum einen für die A27 Bremerhaven Richtung Bremen. Vorsicht bitte, zwischen Utlede und Schwanewede liegen Gegenstände. Vorsicht außerdem auf der B213 Fahrener Damm Richtung Lingen. Zwischen Kloppenburg und Fahren gibt es eine ungesicherte Unfallstelle. Und weiter geht's mit der A1 Hamburg Richtung Bremen. Zwischen Euten und dem Bremer Kreuz 2 Kilometer Stau. A28 Oldenburg Richtung Bremen. Im Dreieck Stur ist die Überleitung zur A1 Richtung Bremen nach einem Unfall bis ungefähr 20 Uhr noch gesperrt. Und in Brake ist der Verlauf Breite Straße bis Oldenburger Heerstraße zwischen Gerd-Köster-Straße und Ortsausgang wegen eines Feuerwehreinsatzes gesperrt. Da, wo Sie nicht so recht weiterkommen, wünsche ich Ihnen Geduld und ansonsten eine gute Fahrt.
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11: Ist natürlich Quatsch. Ich wünsche Ihnen überhaupt eine gute Fahrt, ganz egal, wo Sie unterwegs sind. Und viel Spaß in den nächsten Minuten mit der Steve Miller Band. Hokus Pokus Fidibus, dreimal schwarzer Kater. So könnten Sie es auch genannt haben, aber der Song heißt Abracadabra.
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1: Burning Heart von Survivor erinnert mich an die Rocky-Filme. Ach, VHS-Kassette auf Video. Da waren wir ja schon stolz, dass man das gucken durfte, ne?
0: Survivor, Barry Manilow und Coldplay. 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
2: Und das hier ist der Bremen 1 Verkehrsservice, aktuell mit einer Gefahrenmeldung. Vorsicht, und zwar auf der A29 Wilhelmshaven Richtung Oldenburg. Auf der Huntelbrücke liegen mehrere Holzklötze auf der Fahrbahn. Bitte unbedingt vorsichtig fahren. Es geht um die Huntelbrücke auf

0: Der Dienstagmittag auf Bremen 1 und falls Sie die nächste Reise möglicherweise in den Ferien im Sommer bereits geplant haben und fliegen wollen, denken Sie daran, auch die Lufthansa nimmt nun Gebühren, wenn Sie Handgepäck dabei haben. So, was und wie und wann, das erklärt uns jetzt Bremen 1 Kollege Roman Warschauer aus Frankfurt. Also erstmal zur wichtigsten Frage, streicht die Lufthansa komplett das kostenlose Handgepäck?
1: Nein, zumindest nicht grundsätzlich. Es gibt jetzt einen neuen Tarif. Insgesamt gibt es dann 5 verschiedene Tarife in der Economy Class und dieser neue Tarif nennt sich Basic und der ordnet sich nochmal unter dem bisher günstigsten Leittarif ein und der kommt eben ohne Handgepäck aus. Da ist dann nur noch ein sogenannter persönlicher Gegenstand inklusive, also eine Handtasche, ein kleiner Rucksack oder eine Laptoptasche etwa. Das, was man so unter dem Sitz verstauen kann. Alles, was oben ins Gepäckfach reinkommt, das ist dann da nicht mehr inbegriffen. Und die Lufthansa sagt, es gäbe eben auf einigen Strecken Reisende, die so unterwegs seien, die also zum Beispiel morgens hin und abends zurückfliegen und denen eine Laptop-Tasche zum Beispiel reicht. Frankfurt, London oder München, Hamburg sind da so klassische Strecken und da gibt es jetzt zum Start diesen Basic-Tarif auch schon. Noch gibt es den nämlich nicht auf allen Kurz- und Mittelstrecken und laut Lufthansa würden dadurch auch einige Strecken günstiger werden, also in etwa so 15 oder 20 Euro.
0: Das funktioniert also so ähnlich wie bei Billigfliegern wie Ryanair und Co. Die machen das ja schon lange so oder auch Air France seit letztem Jahr. Wie ist denn das? Gibt es auch Kritik an dieser Regelung?
1: Es gibt zumindest grundsätzlich Kritik an diesen Tarifen ohne Handgepäck. Es gibt sogar Klagen gegen einige Airlines, denn der Europäische Gerichtshof hat vor einigen Jahren schon entschieden, dass angemessenes Handgepäck kostenlos zu einer Flugreise dazugehört. Allerdings ist schon strittig, was denn angemessen bedeutet. Noch gibt's da aber kein Urteil. Aber es gibt auch Pläne des EU-Parlaments, die kostenlose Mitnahme von Handgepäck gesetzlich festzuschreiben. Die Fluggesellschaften finden das naturgemäß nicht so gut. Diese vielen unterschiedlichen Tarife, die machen es sicherlich gerade für den unerfahrenen Reisenden schwieriger. Da gibt es dann eben schon mal das böse Erwachen am Flughafen und es müssen Leistungen zusätzlich bezahlt werden, zum Beispiel fürs Handgepäck oder auch für den Koffer, der aufgegeben wird. Zudem ist es natürlich auch ein Marketinginstrument. Da wird dann geworben mit Flüge ab so und so viel Euro und das wird dann eben nochmal etwas attraktiver ausfallen, zumindest auf den ersten Blick. Aber für viele Reisende dürfte am Ende dann eben doch ein etwas höherer Preis unter dem Strich rauskommen, wenn man zum Beispiel Handgepäck mitnehmen will oder sogar einen Koffer aufgeben will.
0: Also jetzt auch die Lufthansa. Bei ihr kostet der Trolley, also der kleine rollende Kabinenkoffer im günstigsten Tarif in Zukunft extra. Außer natürlich das EU-Parlament setzt da in irgendeiner Form noch ein P vor. Roman Warschauer war das für Bremen 1. Oh,

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1: Mit Carsten Putz. Deutschen Wäldern geht es weiter schlecht. Neues Antragsportal für E-Auto-Prämie stößt auf großes Interesse. Unfall blockiert weiter A1-Übergang am Dreieck Stur. Das Wetter wechselhaft, später mit Schauern bis 20 Grad. Den deutschen Wäldern geht es weiter schlecht. Das geht aus dem neuen Waldzustandsbericht hervor. Demnach gibt es lediglich leichte Verbesserungen bei einzelnen Baumarten, berichtet Isabel Karras aus Berlin.
2: Bei den Fichten gilt inzwischen wieder etwa jeder vierte Baum als gesund. Im Vorjahr war es nur jeder fünfte. Auch Buchen scheinen sich etwas zu erholen. Insgesamt trägt aber weiterhin nur jeder fünfte Baum in Deutschland eine volle, gesunde Krone. Besonders schlecht ist der Zustand von Kiefern und Eichen. Nur jeweils 13% der Bäume sind gesund. Gleichzeitig ist die Zahl neu abgestorbener Bäume weiter zurückgegangen. Laut Ministerium verjüngen sich viele Wälder inzwischen langsam wieder. Bundeslandwirtschaftsminister Rainer sprach dennoch von einer langfristigen Aufgabe. Die Folgen der extrem trocken heißen Sommer zwischen 2018 und 2020 wirkten bis heute nach.
1: Das neue Antragsportal für eine E-Auto-Prämie stößt bereits kurz nach dem Start auf großes Interesse. Schon nach der ersten Viertelstunde waren am Vormittag knapp 1900 Anträge eingegangen. Jan Zimmermann berichtet aus Berlin.
3: Schon die Ankündigung des Förderprogramms im Januar hatte einen positiven Effekt. Denn seitdem steigt die Zahl der verkauften E-Autos. Fast jeder vierte Neuwagen sei inzwischen elektrisch, sagt Umweltminister Schneider. Für den SPD-Politiker kommt das Programm genau zur rechten Zeit. Wegen des Iran Kriegs und der hohen Spritpreise sorgen sich viele Menschen um ihre Mobilität, so der Minister. Jeder habe jetzt die Möglichkeit, auf ein E-Auto umzusteigen. Insgesamt sind 3 Milliarden Euro im Fördertopf. Gefördert wird der Kauf oder das Leasing eines Neuwagens, der entweder vollelektrisch oder mit einem aufladbaren Hybridantrieb fährt.
1: Der Bremer Senat hat ein Paket beschlossen, mit dem an 3 Standorten neue Kita-Plätze entstehen und bestehende Angebote gesichert werden. An der Anna-Stiegler-Straße in Kattenturm, im neuen Hulsberg-Viertel in der östlichen Vorstadt und an der Sonneberger Straße in der Fahr werden insgesamt 11 Betreuungsgruppen geschaffen bzw. dauerhaft erhalten. Der Senat investiere in gut erreichbare Räume zum Spielen und Lernen für Kinder, so Bausenatorin Özlem Ünsal. Nach dem Unfall mit einem Schwertransporter am Autobahndreieck Stur bleibt der Übergang von der A28 auf die A1 in Richtung Bremen vorerst weiter gesperrt. Einsatzkräfte bergen dort voraussichtlich noch bis zum Abend das tonnenschwere Teilstück eines Windrads. Aus der Nachrichtenredaktion Christian Schwalb mit Einzelheiten.
4: Der Schwertransporter war heute am frühen Morgen auf dem Übergang von der A28 auf die A1 in Richtung Bremen aus bisher ungeklärter Ursache umgekippt. Dabei rollte das 60 Tonnen schwere Windradmodul auf ein Feld neben der Autobahn. Ausgelaufener Treibstoff erschwert die, wie die Polizei sagt, sehr aufwendigen Arbeiten. Zurzeit werden Geräte an die Unfallstelle gebracht, um das Bauteil zu bergen. Zur Unfallursache macht die Polizei bisher keine Angaben. Teil der Ermittlungen sei auch zu prüfen, ob die Geschwindigkeit des Transporters eine Rolle gespielt habe. Der Fahrer des Schwertransports hatte sich selbst aus dem Fahrzeug befreien können. Er verletzte sich bei dem Unfall leicht.
1: Der Film- und Fernsehschauspieler Alexander Held ist tot. Er starb nach kurzer Krankheit im Alter von 67 Jahren. Held wurde durch viele Film- und Fernsehproduktionen bekannt, unter anderem durch die ZDF-Krimireihe München Mord. Außerdem stand er in Kinofilmen wie Der Schuh des Manitou und Der Untergang vor der Kamera. Und das waren die Nachrichten mit Carsten Putz.
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5: Die Temperaturen, die liegen bei 14 Grad in Cuxhaven. Wir haben 16 Grad in Bremerhaven und auch in Bremen. Und schon 17 Grad in Bruchhausen-Vilsen. Und im Laufe des Nachmittags überhaupt 14 bis 20 Grad als Höchstwerte. Es gibt Sonne, es gibt Wolken. Und davon heute Nachmittag auch ein paar mehr. Da können die auch so dick sein, dass da vereinzelt Schauer rauskommen. Eher nass ist es dann erst im Laufe des Abends. Und was den Wind betrifft, schwach bis mäßig aus Süd bis Südwest hin und wieder mit frischen Böen. In der kommenden Nacht wird es dann nicht so gemütlich. Die Tiefstwerte liegen dabei zwischen 12 und 10 Grad und morgen viele Wolken, ab und zu Sonne. Später sind dann auch wieder kräftige Schauer möglich und das Ganze morgen dann bei ähnlichen Temperaturen wie heute.
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5: 13 Uhr und 4 Minuten ist es jetzt. A28 Oldenburg Richtung Bremen im Dreieck Stur ist die Überleitung zur A1 Richtung Bremen nach einem Unfall bis ungefähr 20 Uhr gesperrt. Und in Brake ist der Verlauf Breite Straße bis Oldenburger Heerstraße zwischen Gerd-Köster-Straße und dem Ortsausgang wegen eines Feuerwehreinsatzes gesperrt. Gute Fahrt.
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5: Einen schönen Dienstag wünsche ich Ihnen. Britta Obhoff bin ich.
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Dienstagmittag auf Bremen 1. Ich habe es übrigens gestern gehört im Supermarkt meines Vertrauens, als sich die Mitarbeiterinnen untereinander unterhalten haben. Ich habe es ganz genau gehört. Und zum Wochenende hin kommen die dann wieder alle in Scharen und kaufen uns hier die Regale leer, dass die sich nicht besser aufteilen können. Ja, vielleicht ist das tatsächlich mal so ein kleiner Tipp für alle, die so langsam schon in Richtung langes Pfingstwochenende hinarbeiten. Am besten alles, was mit Einkaufen zu tun hat, auf die Tage davor zu legen, also schon so ein bisschen weiter im Vorfeld. Und warum nicht einfach mal an einem Dienstag loslaufen und alles, was ganz besonders wichtig ist, schon mal holen. Dann können Sie, wenn dann am Sonnabend alle losrennen und es überall rappelzappel voll ist, dann können Sie sich gemütlich zurücklehnen und einfach alle anderen machen lassen und selbst in Ruhe gelassen werden. Schönen Dienstagmittag. Zeit für Duran Duran und Wilde Jungen.

Achso, und falls Sie sich fragen, wo verbringt eigentlich Diana Ross die Pfingstfeiertage? Die verbringt sie in diesem Jahr in Japan. Am Sonnabend und auch am Montag hat sie da jeweils einen Auftritt in völlig unterschiedlichen Städten, weit voneinander entfernt, aber garantiert toll. Schönen Dienstag. Bremen 1 hier.

0: Ungefähr das Geräusch, das ich übrigens jedes Mal mache, wenn ich mich auf einen viel zu nassen Sattel setze, weil es wieder mal angefangen hat zu regnen in den vergangenen Tagen.
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0: Und da ist im Moment ja noch gar nichts in Sicht. Wie wunderbar. Also es gibt Sonne, es gibt Wolken, es gibt zurzeit Temperaturen, die so bei 16, 17 Grad liegen. Im Laufe des Tages sind so 14 bis 20 Grad im Optimalfall geplant. So, aber ich muss zugeben, dass im Laufe des Nachmittags dann die Quellwolken vereinzelt auch wieder ein bisschen dicker werden, sodass auch mal ein paar Regentropfen rauskommen können. Gegen Abend wird es dann sogar definitiv nasser und in der kommenden Nacht ebenfalls nicht so richtig gemütlich. Und morgen machen wir das mit dem Wetter nochmal ganz ähnlich wie heute, nur in etwas wolkiger. Ab Donnerstag, da wird's freundlicher.
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0: Und zwar um 13:30 Uhr. Vorsicht, und zwar auf der A7 Hamburg Richtung Hannover, denn zwischen Westenholz und Schwarmstedt steht ein defektes Fahrzeug. Vorsicht außerdem auf der A27 Bremerhaven Richtung Bremen, zwischen Uthlede und Schwanewede liegen Gegenstände herum. Und A28 Oldenburg Richtung Bremen, im Dreieck Stur ist die Überleitung zur A1 Richtung Bremen nach einem Unfall noch bis mindestens 20 Uhr gesperrt. Und in Brake ist der Verlauf Breite Straße bis Oldenburger Heerstraße zwischen Gerd-Köster-Straße und Ortsausgang wegen eines Feuerwehreinsatzes gesperrt. Gute Fahrt.
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0: Einen schönen Dienstag wünsche ich Ihnen.
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0: Ich weiß nicht, warum Cyndi Lauper bei diesem Song am Ende so flüstert, aber irgendwie ist es ganz niedlich.
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3: Und es geht heute natürlich um einen 19. Mai, und zwar den im Jahr 1951. Also heute vor 75 Jahren. Da wurde in Paris das Crazy Horse gegründet. Und das gibt es bis heute. Es ist eine Mischung aus Kabarett, Kunst und irgendwie auch Stripshow. Sophie Angavi.
4: Auf der schmalen Bühne räkelt sich Burlesque-Star Ditta Van Tees in ihrer antiken goldenen Badewanne, rutscht elegant und spärlich bekleidet über die Bühne. Genau so hatte sich Crazy Horse-Gründer Alain Bernardin in den 50er Jahren dieses Kabarett vorgestellt. Kreativität die Maxime, Erotik das Gebot, Frauen im Mittelpunkt oder zumindest die Lust an ihnen. Und männliche Acts? Die treten zwischendrin als Clowns und Magier auf, natürlich voll bekleidet. Die Frauen dagegen werden von Kopf bis Fuß vermessen. In seinem Film Die Girls vom Crazy Horse, in dem er sich selbst spielt, beschreibt Bernardin, wie er die Crazy Girls aussucht.
5: Ein exotisches Gesicht. Brüste, die unser Herz höher schlagen lassen. Diese köstlichen Linien, die den Mann alles ahnen und alles wünschen lassen. Und die ihm die Sinne rauben.
4: Ein enger Rahmen für die kreative Bühnenerotik. Choreografien haben militärische Präzision.
6: Go! Schon! Quick Mark Timer!
7: La danseuse du Crazy ist inaccessible.
8: Die Frauen beim Crazy sind unerreicht, das zeigen sie jeden Abend. Diese Sinnlichkeit, diesen Glamour, den keine andere Frau besitzt.
4: So berichtet es eines der Crazy Girls einmal im Interview mit TV5 Monde. Was gehört noch dazu, Erotik zu inszenieren? Natürlich das Kostüm.
7: La lumière est notre costume.
4: Die bunten Lichtraster reichen dafür im Crazy Horse. Kleidung wird primär zum Ausziehen gebraucht.
9: Herr Bernardin verwirklicht einen Traum auf der Bühne, der Traum wird von dem Publikum. Und es soll Traum bleiben. Das ist zugelassen, die Fantasie anzuwenden. Wie jeder weiß, kann man mit der Fantasie viel mehr anfangen als mit der Realität.
4: So eine ehemalige Tänzerin. Seit den 2000ern wird der Traum nackter Haut zum Markenkosmos umgebaut. Designer-Kollaborationen, Welttournee, bunte Perücken für 490 Euro im Onlineshop. Ganz in der Tradition älterer und berühmterer Pariser Kabarets wie dem Moulin Rouge oder Paradis Latin wird auch hier um die Frage herumgetanzt. Ist Nacktheit ästhetische Kunst oder einfach anspruchsvoll ausgeleuchteter Striptease? Das wird im Crazy Horse immer wieder aufs Neue ausgehandelt. Seitdem das Kabarett am 19. Mai 1951 von Alain Bernardin gegründet wurde. Das war heute vor 75 Jahren.
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So, nur, dass Sie schon mal Bescheid wissen hier auf Bremen 1. Nach 14 Uhr geht es weiter mit dem Nachmittag und meine Kollegin Janine Horsch freut sich schon doll auf Sie, ist bestens vorbereitet, hat sehr viel gute Musik. Also Sie merken schon, die Begleitung ist auf jeden Fall sehr, sehr engagiert und wird Sie durch die nächsten Stunden des Tages führen. Einen schönen Dienstag noch und viel

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1: Mit Carsten Putz. Weltgesundheitsorganisation reagiert zunehmend besorgt auf Ebola-Ausbruch im Kongo. Deutschen Wäldern geht es weiter schlecht. Bremer Senat will Kita-Angebot sichern. Das Wetter wechselhaft, später mit Schauern bis 20 Grad. Die Weltgesundheitsorganisation reagiert zunehmend besorgt auf den Ebola-Ausbruch in der Demokratischen Republik Kongo und Uganda. Am Nachmittag tagt dazu der Notfallausschuss. Diese Gruppe internationaler Expertinnen und Experten will im Anschluss ihre Einschätzungen und Empfehlungen bekannt geben, berichtet Katrin Hondl aus Genf.
2: Er sei tief besorgt über das Ausmaß und die Geschwindigkeit der Epidemie, sagte WHO-Generaldirektor Tedros in Genf. Deshalb habe er schon am Sonntag den Internationalen Gesundheitsnotstand ausgerufen, zum ersten Mal in der WHO-Geschichte, also noch vor der Tagung des Notfallkomitees. Bislang wurden mehr als 500 Verdachtsfälle gemeldet, mehr als 130 mutmaßlich infizierte Menschen sind gestorben. Für den Ausbruch ist eine seltene Variante des Ebola-Virus verantwortlich, für die es keinen spezifischen Impfstoff und auch keine Behandlungsmethoden gibt.
1: Den deutschen Wäldern geht es weiter schlecht. Das geht aus dem neuen Waldzustandsbericht hervor. Demnach gibt es lediglich leichte Verbesserungen bei einzelnen Baumarten, berichtet Isabel Karras aus Berlin.
3: Bei den Fichten gilt inzwischen wieder etwa jeder vierte Baum als gesund. Im Vorjahr war es nur jeder fünfte. Auch Buchen scheinen sich etwas zu erholen. Insgesamt trägt aber weiterhin nur jeder fünfte Baum in Deutschland eine volle gesunde Krone. Besonders schlecht ist der Zustand von Kiefern und Eichen. Bei den Kiefern gelten nur noch 13% der Bäume als gesund, bei den Eichen sind es 16%. Gleichzeitig ist die Zahl neu abgestorbener Bäume weiter zurückgegangen. Laut Ministerium verjüngen sich viele Wälder inzwischen langsam wieder. Bundeslandwirtschaftsminister Reiner sprach dennoch von einer langfristigen Aufgabe. Die Folgen der extrem trocken heißen Sommer zwischen 2018 und 2020 wirkten bis heute nach.
1: Das EU-Parlament hat Altkanzlerin Angela Merkel ausgezeichnet. Merkel bekam den Europäischen Verdienstorden, und zwar bei einer feierlichen Zeremonie im Europaparlament. Der neue Orden geht an Menschen, die sich um die EU und ihre Werte verdient gemacht haben. Das neue Antragsportal für eine E-Auto-Prämie stößt bereits kurz nach dem Start auf großes Interesse. Schon nach der ersten Viertelstunde waren am Vormittag knapp 1900 Anträge eingegangen. Jan Zimmermann berichtet aus Berlin.
4: Schon die Ankündigung des Förderprogramms im Januar hatte einen positiven Effekt. Denn seitdem steigt die Zahl der verkauften E-Autos. Fast jeder vierte Neuwagen sei inzwischen elektrisch, sagt Umweltminister Schneider. Für den SPD-Politiker kommt das Programm genau zur rechten Zeit. Wegen des Iran-Kriegs und der hohen Spritpreise sorgen sich viele Menschen um ihre Mobilität, so der Minister. Jeder habe jetzt die Möglichkeit, auf ein E-Auto umzusteigen. Insgesamt sind 3 Milliarden Euro im Fördertopf. Gefördert wird der Kauf oder das Leasing eines Neuwagens, der entweder vollelektrisch oder mit einem aufladbaren Hybridantrieb fährt.
1: Der Bremer Senat hat ein Paket beschlossen, mit dem an 3 Standorten neue Kita-Plätze entstehen und bestehende Angebote gesichert werden. An der Anna-Stiegler-Straße in Kattenturm, im neuen Hulsbergviertel in der östlichen Vorstadt und an der Sonneberger Straße in der Fahr werden insgesamt 11 Betreuungsgruppen geschaffen bzw. dauerhaft erhalten. Der Senat investiere in gut erreichbare Räume zum Spielen und Lernen für Kinder, so Bausenatorin Özlem Ünsal. Und das waren die Nachrichten mit Carsten Putz.
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5: Sonne und Quellwolken, auch einzelne Schauer heute Nachmittag bei aktuell 15 Grad in Bremen Mitte, 16 in Hude, 18 in Bremerhaven und wir haben 21 Grad in Euthen. Zwischen 14 und 20 Grad bewegen sich heute die Höchstwerte, also Euthen ist schon ein bisschen drüber. Heute Nacht gibt's dichte Wolken, aber auch erste Wolkenlücken bei 12 bis 10 Grad. Und zur Wochenmitte morgen noch ein richtiges Wolkenbrett am Himmel. Es kommt nochmal richtig was runter morgen. Auch Gewitter sind möglich bei 14 bis 19 Grad.
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5: Um 14 Uhr und 4 Minuten eine Gefahrenmeldung für die A352 Hannover West Richtung Hannover Nord. Zwischen Langenhagen, Kaltenweide und Dreieck Hannover Nord befindet sich eine ungesicherte Unfallstelle. Vorsicht bitte auch auf der A27 Bremerhaven Richtung Bremen zwischen Bremen Nord und Lesumbrücke. Hier liegt ein Ast. Und da haben wir die A28 Oldenburg Richtung Bremen. Im Dreieck Stur ist die Überleitung zur A1 Richtung Bremen. Nach einem Unfall noch bis circa 20 Uhr gesperrt. Kommen Sie gut und sicher an.
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5: Und was das für ein Bild ist, dieser Unfallort da, A28, A1, das hören wir gleich nochmal, denn dieses Windradteil hat da eine Menge angerichtet. Und das beschäftigt auch alle, die da im Auto sind, auf der A1 noch bis in die Nacht hinein. Alle, die da eventuell noch im Stau stehen, wir sind bei Ihnen, Sie verpassen bei uns nichts. Ich bin Janine Horsch und freue mich auf Sie.
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0: Viel Geduld wünsche ich allen, die betroffen sind, denn seit heute früh geht nichts mehr am Autobahndreieck Stur im Übergang von der A28 zur A1. Teilweise sehr lange Staus, alles sehr zäh, denn da blockiert nach einem Unfall ein umgekippter Schwertransporter den Verkehr. Der Fahrer, muss man gleich dazu sagen, ist zum Glück nur leicht verletzt worden. Aber das größte und schwerste Problem daran ist, der hatte einen Teil eines Windrades geladen. Und dieses Teil wiegt einfach mal 60 Tonnen. Die Autobahn bleibt deswegen wohl bis in die Nacht hinein gesperrt. Bremen 1 Reporter Matze Hoppe war dort, um sich das anzuschauen, und er konnte das Windradteil schon von weitem sehen und ist am Ende auch sehr nah rangekommen.
1: Ich habe es versucht, mir mit so einer 50 Meter Schwimmbahn mal vorzustellen. Dann glaube ich, könntest du einmal durchschwimmen. Dieses Windkraftteil ist außen total demoliert. Das ist ja über den Acker rübergerollt. Innen ist es aber erstaunlich heile geblieben. Es sieht aus wie bei einer Katastrophe, wie in so einem Katastrophenfilm, wenn so ein Bauteil mitten auf so einem Feld liegt. Es ist ein Wahnsinnsbild, glaube ich, auch wenn man über die Autobahn hier entlang fährt.
0: Also ziemlich gewaltiges Bild. Auch die Fahrbahn hat natürlich ordentlich gelitten.
1: Der Teer ist einfach raus. Also der Asphalt ist weggebrochen an ein paar Stellen. Nur um mal zu beschreiben, wie schwer dann am Ende so ein Windkraftteil auch ist. Das hat die Autobahn aufgerissen. Das heißt, die müssen erstmal zusehen, dass der Fahrbahnbelag erneuert wird, dass die Leitplanke auf einer Strecke von, ich schätze, Minimum 300 Metern komplett neu gemacht wird und der Zaun, welcher Auffahrt und Feld voneinander getrennt hat, der ist natürlich auch durch. Da ist das Bauteil ja heute Nacht einfach nur durchgerollt, dieses Windkraftteil. Und auch den Zaun müssen sie ja irgendwie wieder herstellen. Also das ist aktuell noch eine ziemliche Verwüstung hier.
0: Ja, Aufräumarbeiten dauern also noch bis in die Nacht hinein wahrscheinlich. Und natürlich halten wir sie ja am Laufenden auf Bremen 1. Und bei den 10 Staus muss ich ja einfach echt mal diese Nummer versuchen. Ne? Wenn sie da jetzt stehen und Bremen 1 hören, dann hupen sie doch mal. Ich höre es nicht, aber vielleicht haben alle anderen Spaß. Machen sie das Beste draus. Kommen sie vor allem gut und sicher an.

Bremen 1, der Verkehrsservice mit einer Gefahrenmeldung. Und zwar für die A7 Hamburg Richtung Hannover. Zwischen Soltau Süd und Dorfmark befindet sich eine ungesicherte Unfallstelle. Vorsicht auf der A7 Hamburg Richtung Hannover. Zwischen Soltau Süd und Dorfmark eine ungesicherte Unfallstelle.

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13: Es gibt Sonne, Quellwolken und einzelne Schauer heute Nachmittag. Und am Abend ist es häufiger nass. Höchstwerte heute bis zu 20 Grad. In der Nacht weiterhin dichte Wolken, aber die ziehen schon mal stellenweise ab. Dann gibt es Wolkenlücken. 12 bis 10 Grad Tiefstwerte in der Nacht. Und morgen am Mittwoch nochmal eine Menge Wolken am Himmel, die auch einiges runterlassen. Es gibt Regen, es gibt Gewitter und dazu bis zu 19 Grad morgen.
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13: Um 14.30 Uhr. Wo ist er denn? Da ist er. Vorsicht auf der A7 zunächst mal. Hamburg Richtung Hannover zwischen Soltau Süd und Dorfmark. Hier befindet sich eine ungesicherte Unfallstelle. A28 Oldenburg Richtung Bremen. Im Dreieck Stur ist die Überleitung zur A1 Richtung Bremen nach einem Unfall gesperrt. Bis mindestens 20 Uhr, sag ich mal. In Sieke ist in mehreren Ortsteilen der Strom ausgefallen. Das kann noch einige Stunden andauern. Und das Rathaus ist für Bürgerinnen und Bürger geöffnet. Ich hoffe, das ist nicht allzu dunkel.
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13: Was haben Löwenzahn, Girsch und Brennnessel gemeinsam? Die ergeben einen lecker Salat. Leckeres Unkraut ist nämlich gleich unser Thema. Dr. Eckhard von Hirschhausen erzählt uns, warum diese Gartengewächse heillos unterschätzt werden von vielen.
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1: 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Kreta, Sonnenuntergang. Ich war da mit einer Freundin. Rucksackurlaub. Es gab da Substanzen.
0: You too. 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Carl Douglas und Amy Winehouse. 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

0: Der Verkehrsservice auf Bremen 1 mit einer Gefahrenmeldung. Vorsicht bitte in Bremen auf der B6 Oldenburger Straße. Statt auswärts zwischen Stefanibrücke und Bremen-Neustadt liegt ein Auspuff.
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2: Hallo, mein Name ist Eckhard von Hirschhausen. Ich bin Arzt, ich möchte Sie gut behandeln. Kennen Sie Giersch, Knoblauch, Rauke, Löwenzahn? Klingt nach Unkraut, ist aber alles andere als nutzlos. Einige Wildkräuter, die auch im Garten oder Blumenkübel wachsen können, sind lecker und unter Umständen sogar richtig gesund. Kein Wunder, immerhin kommt ein Großteil unserer Medikamente aus der Natur und bis heute werden neue Wirkstoffe aus Pflanzen gewonnen. Ein Grund mehr übrigens, warum uns das massive Artensterben bei Wildpflanzen etwas ausmachen sollte. Da verschwinden möglicherweise wirksame Heilmittel noch, bevor wir sie entdeckt haben. Zurück zum Unkraut jäten. Knoblauchs, Rauke, Gänseblümchen und Co. aus dem Garten oder dem Wald stecken. Voller Vitamine, Mineralstoffe und sekundärer Pflanzenstoffe. Und sie sind auch noch bio. Ein schönes Beispiel dafür ist Giersch. Ja genau, dieses hartnäckige Unkraut verbreitet sich extrem schnell. Wer es rechtzeitig in den Griff kriegen will, muss früh im Jahr starten. Möglichst alle Verbindungen im Erdreich kappen und den oberirdischen Rest eben einfach aufessen. Gut, die Stiele sind, wie das Wurzelwerk, nicht zum Verzehr geeignet, aber die frischen Blättchen dafür umso mehr. Sie enthalten Vitamin C. Schon 100 Gramm Giersch decken den Tagesbedarf. Auch antibakterielle und entzündungshemmende Stoffe stecken im Giersch. Vielleicht ist das auch der Grund, warum der Giersch traditionell gegen Gicht eingesetzt wurde. Genau weiß man das alles noch nicht. Gute klinische Studien mit echten Menschen sind bei Heilkräutern generell Mangelware. Kann ja auch keiner groß was verdienen dran. Deshalb wird auch hier kein Wunder versprochen, aber wenn Sie den Giersch mal im Salat gegessen haben oder als Spinatersatz, sehen Sie ihn mit anderen Augen. Und wenn Sie schon dabei sind, mit Knoblauch, Rauke und Vogelmiere dazu, kann man auch einen richtig schönen Kräuterquark draus machen. Geht sogar auch vegan. Guten Appetit!
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Der Verkehrsservice auf Bremen 1 mit einer Gefahrenmeldung für die B75 Oldenburger Straße Bremen Richtung Delmenhorst. Zwischen Hochding und Grolland befindet sich eine ungesicherte Unfallstelle.

0: Bremen 1 am Dienstagnachmittag, am heutigen Diversity-Tag. Es geht um Vielfalt, es geht um Gerechtigkeit und da könnte man meinen, der nächste Song wäre der Soundtrack dazu. Kam 1988 von einer bis dato Newcomerin und wurde schnell zu einer Hymne für alle, die sich stark machen für Veränderung. Und das ohne das, was wir heute Brimborium nennen, ne? Fast unscheinbar Solo mit akustischer Gitarre. So hat das Tracy Chapman gemacht zum 70. Geburtstag von Nelson Mandela im Wembley Stadion. Und dieser Song ging nicht nur durch diese Live-Übertragung direkt rund um den Globus, sondern auch seine Message. Talking about a revolution. Gleich vor den Nachrichten hier auf Bremen 1.
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1: Mit Carsten Putz. EU-Parlament stimmt für mehr Schutz der Stahlindustrie. Weltgesundheitsorganisation reagiert zunehmend besorgt auf Ebola-Ausbruch im Kongo. Ortsteile von Sieke sind seit dem Vormittag ohne Strom. Das Wetter wechselhaft, später mit Schauern bis 20 Grad. Das EU-Parlament hat schärfere Regeln zum Schutz der Stahlindustrie beschlossen. Eine Mehrheit der Abgeordneten stimmte dafür, dass deutlich weniger Stahl zollfrei in die EU eingeführt werden darf, berichtet Sarah Lopez aus Straßburg.
2: 18,3 Millionen Tonnen pro Jahr sollen es noch sein. Das ist fast die Hälfte weniger als 2024. Auf alle weiteren Stahlimporte soll doppelt so viel Importzoll anfallen wie bisher, nämlich dann 50%. Geplant ist außerdem eine neue Regel, um den Ursprungsort von importiertem Stahl eindeutig zu bestimmen. Der Ort, wo der Stahl gegossen wird, gilt dann als Ursprungsort. Damit soll umgangen werden, dass ein minimaler Teil des Stahls in einem Drittland verarbeitet wird und der Stahl dann als von dort gilt.
1: Die Weltgesundheitsorganisation reagiert zunehmend besorgt auf den Ebola-Ausbruch in der Demokratischen Republik Kongo und Uganda. Am Nachmittag tagt dazu der Notfallausschuss. Diese Gruppe internationaler Expertinnen und Experten will im Anschluss ihre Einschätzungen und Empfehlungen bekannt geben, berichtet Katrin Hondl aus Genf.
3: Er sei tief besorgt über das Ausmaß und die Geschwindigkeit der Epidemie, sagte WHO-Generaldirektor Tedros in Genf. Deshalb habe er schon am Sonntag den internationalen Gesundheitsnotstand ausgerufen, zum ersten Mal in der WHO-Geschichte, also noch vor der Tagung des Notfallkomitees. Bislang wurden mehr als 500 Verdachtsfälle gemeldet, mehr als 130 mutmaßlich infizierte Menschen sind gestorben. Für den Ausbruch ist eine seltene Variante des Ebola-Virus verantwortlich, für die es keinen spezifischen Impfstoff und auch keine Behandlungsmethoden gibt.
1: In Bremen hat die Stadtbürgerschaft das Gesetz für einen Ganztagsanspruch an den Grundschulen beschlossen. Die Änderung gilt ab dem kommenden Schuljahr und wird stufenweise eingeführt. Nach den Sommerferien gilt das Recht auf 8 Stunden Betreuung an den Grundschulen zunächst für die Erstklässler. In den darauffolgenden Jahren kommt jeweils ein Jahrgang dazu. Bis zum Schuljahr 2029/2030 dann alle Grundschüler bis zur 4. Klasse einen Ganztagsanspruch haben. Die Betreuung nach dem Unterricht erfolgt dann entweder in der Schule oder in einem Hort. In Sieke sind seit dem Vormittag mehrere Ortsteile ohne Strom. Betroffen sind die 4 Ortsteile Osterholz, Sieke, Schnepke und Okel. Dort ist seit 10 Uhr der Strom ausgefallen. Die Ursache ist noch unklar. Der Energieversorger Avacon hat bestätigt, dass Elektriker gerade die Versorgungsleitungen in der Erde nach Fehlern absuchen. Auf dem Störungsmelderportal haben mehr als 160 Haushalte Störungen gemeldet. Am Oberlandesgericht München ist ein Prozess gegen den US-Konzern Amazon gestartet. Es geht um eine Sammelklage von fast 220.000 deutschen Kunden, und zwar gegen Werbespots beim Streaming-Angebot von Prime Video. Zum Auftakt der Verhandlungen gab es zwar noch keine Entscheidung, aber eine klare Tendenz. Aus München berichtet Jonathan Schulenburg.
4: Die Verbraucherzentrale Sachsen rechnet nach dem ersten Verhandlungstag mit einer Niederlage. Justiziar Michael Hummel sagte: Der Senat habe sich sehr klar gegen die Rechtsauffassung der Verbraucherschützer positioniert und sehe schon die nötige Gleichartigkeit der Ansprüche nicht gegeben. Die Verbraucherzentrale hält das für falsch. Es gehe um ein Massengeschäft von Amazon. Im Kern geht es um die Frage, ob Amazon extra Geld verlangen darf, damit Prime Video wie ursprünglich angekündigt werbefrei bleibt. Ein Urteil soll am 17. Juli fallen. Die Verbraucherzentrale will dann zum Bundesgerichtshof weiterziehen.
1: Und das waren die Nachrichten mit Carsten Putz.
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5: Aktuell 16 Grad in Brinkum und Bremen Mitte, 17 Grad haben wir in Hagen im Bremischen und 18 Grad im Bremerhaven. Es gibt Sonne, Quellwolken, aber auch hin und wieder Schauer heute Nachmittag. Und heute Nacht dann, ja, immer noch dichte Wolken, aber die lösen sich langsam aber sicher auf bei 12 bis 10 Grad Tiefstwert. Morgen ist dann die Wochenmitte erreicht, am Mittwoch nochmal ein richtiges Brett an Wolken am Himmel und eine Menge Schauer und Gewitter erwarten uns bei 14 bis 19 Grad.
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5: Um 15 Uhr und 4 Minuten eine Meldung für die A28 Oldenburg Richtung Bremen. Im Dreieck Stur ist die Überleitung zur A1 Richtung Bremen nach einem Unfall, ja, bis zum späten Abend wahrscheinlich auf jeden Fall noch gesperrt. Was da passiert ist, können Sie auf bundenundbinnen.de sehen. Fahren Sie bloß vorsichtig und kommen Sie gut und sicher an.
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5: Und wenn Sie auch im Sieke ohne Strom sind, wir haben es gerade in den Nachrichten gehört, es sind ja einige Stadtteile, dann hören Sie mich wahrscheinlich entweder über Batterieradio oder im Auto oder vielleicht sogar im Rathaus in Sieke. Das ist ja geöffnet für alle, die da betroffen sind. Vielleicht läuft da ja auch Bremen 1. Ich freue mich, wenn Sie sich kurz mal per WhatsApp melden. Müsste mit einem aufgeladenen Handy ja gehen, 0421 246611. Weil mich interessiert, woran haben Sie eigentlich gemerkt, dass der Strom ausfiel, außer dass es dunkel wurde? Ne? Es gibt ja so einige Sachen, da weiß man gar nicht, dass sie über Strom laufen. Das merkt man erst, wenn sie nicht mehr laufen. Ich bin jedenfalls bei Ihnen. Sie müssen nicht verzichten auf Bremen 1 und Janine Horsch. Ich wünsche Ihnen, dass Sie trotzdem einen lichten, angenehmen Dienstagnachmittag haben.
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0: Verkehrsservice mit einer Gefahrenmeldung für die A28 Oldenburg Richtung Leer. Zwischen Westerstede-West und Apen-Remels liegen Gegenstände. Und einen lieben Gruß an alle, die vom Stromausfall in Sieke betroffen sind. Da arbeiten Fachleute schon dran, dass da das Licht wieder angeht. Wo ist es denn eher wichtig, dass es dunkel ist? Im Kino. Und da finden wir heute viele Tote Hosen-Fans, denn nur heute Abend zeigen einige Kinos bei uns den Dokumentarfilm Die Toten Hosen, das letzte Album. Das ist ein Film über die wahrscheinlich ersten Düsseldorfer Punks, die zu mehr Kommerz gekommen sind über die Jahrzehnte, als das der Punk normalerweise geduldet hätte. Und der Regisseur Erik Fiedler hat Campino und seine Band dabei begleitet, wie sie ihr vermeintlich letztes Album aufnehmen. Trink aus, wir müssen gehen, heißt es. Kommt am 29. Mai raus. Und solange es die Hosen gibt, gibt es auch bei Frontmann Campino eine große emotionale Verbundenheit zu Bremen, hat er uns mal erzählt.
1: Das ist die erste Stadt, in der ich jemals bei einem Konzert Applaus bekommen habe. Damals noch mit der Band ZK in diesem Naturfreundehaus Buchtstraße. Und da sind wir von der Bühne und die Menschen applaudierten und wir kannten das Gefühl einfach nicht. Wir waren kurzzeitig tief verwirrt, aber dann hat es uns gefallen. Und sowas verbindet einen ja auf ewig mit der Stadt.
0: Aber hallo, die Toten Hosen, das letzte Album können Sie heute sehen auf großer Leinwand, zum Beispiel in Bremen, im Cinespace an der Waterfront, im Filmtheater Twistringen, im Casablanca in Oldenburg, in der Schauburg in Bremen und ab morgen dann auch in der ARD-Mediathek. Vielleicht ist Ihr Fernseher ja so groß, das hat die Leinwand ersetzt.

Woran merkt man, dass man keinen Strom mehr hat? Wenn die Waschmaschine erst an, dann aus, dann wieder an und dann ganz aus ist. So ging das. Nadine aus Sieke, denn da ist ja gerade Stromausfall. Und sie hat so einiges erlebt. Mittagpause gab es heute vom Gaskocher. Ich bin ja mal gespannt, was es gab, liebe Nadine. Am Stromausfall oder sagen wir mal daran, dass das mit dem Stromausfall bald wieder vorbei ist, arbeiten die Fachleute schon. Noch ist uns die Ursache unklar, aber wir hoffen, in Sieke haben bald alle wieder Strom. Und schön, dass es offenbar noch batteriebetriebene Radios gibt, denn so können Sie Bremen 1 hören. Jetzt mit France Gall und Ella.

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1: Sonne, einige Quellwolken und einzelne Schauer. So sieht der Nachmittag heute auch am Abend aus. Die Höchstwerte liegen bei 19 Grad heute. Und für alle, die Last mit Gräsern haben, mittlere Belastung heute. Die Nacht bringt dichte Wolken, aber auch Wolkenlücken. Die Tiefstwerte 12 bis 10 Grad. Und morgen am Mittwoch gibt es noch mal eine Menge Wolken am Himmel, die auch kräftige Schauer mitbringen können und auch Gewitter. Bei 14 bis 19 Grad.
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1: Um 15.31 Uhr. Eine Gefahrenmeldung für die A27 ist gerade reingekommen. Bremerhaven Richtung Bremen. In der Ausfahrt Bremen-Überseestadt. Hier steht ein defektes Fahrzeug. A1 Hamburg Richtung Bremen zwischen Hamburg-Stillhorn und Maschener Kreuz. 5 Kilometer stockender Verkehr. A7 Hamburg Richtung Hannover zwischen Hamburg-Hausbruch und Marmsdorf. 5 Kilometer stockend. Und A28 Oldenburg Richtung Bremen im Dreieck Stur ist die Überleitung zur A1 Richtung Bremen nach einem Unfall weiterhin gesperrt.
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1: Mit Janine Horsch und Holly Johnson jetzt. Guten Tag.
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0: Wer schwimmt schon gern mit Blaualgen im See? Es klingt nicht besonders einladend, ist es auch nicht. Es ist ein Problem, was unter anderem der Bremer Unisee vor 2 Jahren schon mal hatte und jetzt wird in diesem Jahr ungewöhnlich früh davor gewarnt, obwohl es weder warm noch sonnig war die letzten Tage, sind sie offenbar schon da, ne? Bremen 1 Reporter Matthias Hoppe. Blaualgen im Unisee jetzt schon?
1: Ja, weil einige Arten offensichtlich auch mit niedrigeren Temperaturen und weniger Licht zurechtkommen. Deshalb ist das gar nicht so ungewöhnlich, dass die Blaualgen jetzt schon vorkommen, sagt das Bremer Umweltressort. Das lässt sich insgesamt auch eher schwer vorhersagen, wann Blaualgen im Jahr auftreten, weil eigentlich sind sie eher dann ein Problem, wenn es wochenlang warm oder heiß war und die Sonne viel geschienen hat.
0: Kann ich diese Blaualgen denn jetzt ganz einfach erkennen schon?
1: Ja, schon. Also das Wasser ist dann meist grün.

0: im Wasser berühre.
1: Ja, Augenreizung, Hautreizung, Ohrenschmerzen und allergische Reaktionen sind möglich. Und Achtung, wenn man das Wasser schluckt, dann kann es auch Durchfall geben. Ja, und insbesondere Kinder, Allergiker und Menschen mit empfindlicher Haut sollten bei Blaualgen auf jeden Fall das Wasser meiden.
0: Okay, die Behörden warnen vor Blaualgen im Bremer Unisee, Stadtwaldsee. Der gemessene pH-Wert liegt da bei 9,1, ist damit erhöht. Was mir vor allem hängen geblieben ist, ist, Experten sagen, dass Karpfen die Wildschweine des Wassers sind. Also Blaualgen sind auf jeden Fall nicht mein Freund, wenn ich im See schwimme. Das ist schon mal klar.

Der Bremen 1 Verkehrsservice. Vorsicht bitte in Bremen auf der B6 Oldenburger Straße stadtauswärts zwischen Woltmershausen, Hohentorshafen und Bremen Neustadt befindet sich eine ungesicherte Unfallstelle.

0: 15 Uhr 54, der Bremen 1 Verkehrsservice mit einer Gefahrenmeldung für die A1 Osnabrück Richtung Bremen zwischen Ahlhorner Heide und Wildeshausen West. Hier befindet sich eine ungesicherte Unfallstelle. Fahren Sie hier besonders vorsichtig. Es geht um die europäische Stahlindustrie heute. Die Parlamentarier in der EU haben darüber beraten, wie man die europäische Stahlindustrie besser vor günstiger Konkurrenz schützen kann, zum Beispiel aus China. Und heute haben sie mit großer Mehrheit für neue Regeln gestimmt. Wie die aussehen, was genau die Abgeordneten in Straßburg entschieden haben. Dazu erfahren wir gleich mehr bei Carsten Putz in der Rundschau hier auf Bremen 1 um 16 Uhr.
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1: Mit Carsten Putz. Neue Regeln. EU-Parlament will europäische Stahlindustrie besser schützen. Neues Unternehmen. Bremer Raumfahrtkonzern UHB arbeitet mit Drohnen-Startup Helsing zusammen. Und neue Gründer. Bundesweit machen sich wieder mehr Menschen selbstständig. Das Wetter heute Abend wechselhaft mit Schauern, noch bis 20 Grad. Günstiger Stahl, vor allem aus China, macht europäischen Herstellern zu schaffen. Der Vorwurf, China verschafft seiner Stahlindustrie einen unfairen Vorteil mit staatlichen Hilfen und sorgt so dafür, dass weltweit zu viel Stahl auf dem Markt ist. Mit neuen Regeln will die EU daher den europäischen Markt davor künftig besser in Schutz nehmen. Das EU-Parlament hat sie heute mit großer Mehrheit beschlossen, berichtet Sarah Lopez aus Straßburg.
2: Das EU-Parlament hat für härtere Zollregeln gestimmt, um die europäische Stahlindustrie vor Überkapazitäten auf dem Weltmarkt zu schützen. Zukünftig soll deutlich weniger Stahl zollfrei in die EU importiert werden. 18,3 Millionen Tonnen pro Jahr sollen es noch sein. Das ist fast die Hälfte weniger als 2024. Auf alle weiteren Stahlimporte soll doppelt so viel Importzoll anfallen wie bisher, nämlich dann 50%. Geplant ist außerdem eine neue Regel, um den Ursprungsort von importiertem Stahl eindeutig zu bestimmen. Der Ort, wo der Stahl gegossen wird, gilt dann als Ursprungsort. Damit soll umgangen werden, dass ein minimaler Teil des Stahls in einem Drittland verarbeitet wird und der Stahl dann als von dort gilt. So soll auch umgangen werden, dass Stahl aus Russland unter anderem Etikett in der EU landet. Die europäische Stahlindustrie steht extrem unter Druck. Die EU geht davon aus, dass die weltweiten Überkapazitäten bis nächstes Jahr auf mehr als 720 Millionen Tonnen ansteigen werden. Geplant ist, dass die neuen Regeln ab Juli gelten. Die Mitgliedstaaten müssen vorher noch zustimmen, das gilt aber als Formsache.
1: Der Bremer Raumfahrtkonzern OHB gründet mit dem Münchner Drohnen-Startup Helsing ein gemeinsames Unternehmen. Beide bringen sich damit in Stellung, und zwar für einen lukrativen Raumfahrtauftrag der Bundeswehr. Worum es da genau geht, Sven Kuhn aus der Nachrichtenredaktion mit den Einzelheiten.
3: Die Bundeswehr plant ein weltraumgestütztes Aufklärungssystem für Soldaten, Panzer oder Schiffe. OHB und Helsing erklären dazu, traditionelle Aufklärung reiche auf dem Gefechtsfeld heute nicht mehr aus. Der Weltraum sei zum entscheidenden Element moderner Kriegsführung geworden. Das geplante System SPOC 2 kombiniere Technologie zur Aufklärung mit einem KI-basierten Zielerfassungssystem, das die zukünftige Grundlage bilde für den Einsatz moderner Waffen. Um sich auf diesen zukünftigen Auftrag zu bewerben, hat Helsing bereits mit weiteren Unternehmen ein Konsortium gebildet. Hier bringt OHB jetzt als neuer Partner seine Weltraumkompetenzen ein. Die Bremer hatten vor kurzem eine Kapitalerhöhung angekündigt. Man müsse investieren, um sich in der schnell wachsenden Rüstungsbranche in Deutschland, um zukünftige Aufträge bewerben zu können. Allein die Bundeswehr werde bis 2030 um 7 Milliarden Euro pro Jahr für Raumfahrt ausgeben, erwartet OHB-Vorstandschef Marco Fuchs.
1: In Deutschland werden wieder mehr Unternehmen gegründet. Das zeigt eine Umfrage der staatlichen Förderbank KfW. Demnach haben sich im vergangenen Jahr bundesweit etwa 690.000 Menschen selbstständig gemacht, über 100.000 mehr als im Jahr davor. Doch wer genau steht hinter diesen Zahlen? Ursula Meyer aus Frankfurt.
4: Laut Umfrage gab es vor allem mehr Leute, die sich neben ihrem angestellten Job selbstständig machten. Grund: Sie wollten sich nebenher etwas dazu verdienen und in wirtschaftlich schwierigen Zeiten ein zweites Standbein aufbauen. Nach Angaben der KfW gründeten vor allem Menschen mit Einwanderungsgeschichte überdurchschnittlich oft ein eigenes Unternehmen. Generell gab es mehr Gründer als Gründerinnen. Vor allem gründeten jüngere Leute. Nach Angaben der KfW waren letztes Jahr 40% der Gründerinnen und Gründer jünger als 30 Jahre. Damit lag die Quote wie schon im Jahr davor weiter auf Rekordniveau. Oft hätten die Jüngeren in den sozialen Medien Vorbilder, beispielsweise Influencer. Bei fast der Hälfte der Gründungen geht es laut KfW mittlerweile um digitale Produkte.
1: Am Oberlandesgericht in München ist heute ein Prozess gegen den US-Konzern Amazon gestartet. Es geht um eine Sammelklage von fast 220.000 deutschen Kunden, und zwar gegen Werbespots beim Streaming-Angebot von Prime Video. Zum Auftakt der Verhandlung gab es zwar noch keine Entscheidung, aber bereits eine klare Tendenz. Aus München berichtet Jonathan Schulenburg.
5: Die Verbraucherzentrale Sachsen selbst rechnet mit einer Niederlage nach dem ersten Prozesstag in München. So Justiziar Michael Hummel.
6: Ja, also der Senat hat sich heute sehr klar positioniert, leider gegen unsere Rechtsauffassung. Also der Senat ist der Auffassung, dass bereits die erforderliche Gleichartigkeit der Ansprüche nicht vorläge. Das sehen wir natürlich anders, denn es ist ein Massengeschäft, was Amazon dort betreibt.
5: Im Kern geht es um die Frage, ob Amazon extra Geld verlangen darf, damit Prime Video wie ursprünglich angekündigt werbefrei bleibt. Seit 5. Februar 2024 läuft Werbung. Wer sie abschalten will, zahlt 2,99 Euro im Monat. Aus Sicht der Verbraucherzentrale Sachsen ist das unzulässig, zumindest bei schon vorher abgeschlossenen Verträgen. Amazon weist die Vorwürfe zurück. Man habe die Kunden transparent informiert, so heißt es in einer Stellungnahme. Ein Urteil soll am 17. Juli fallen. Die Verbraucherzentrale will dann zum Bundesgerichtshof weiterziehen.
1: Wir schauen zurück in die Region. In Bremen hat die Stadtbürgerschaft das Gesetz für einen Ganztagsanspruch an den Grundschulen beschlossen. Die Änderung gilt ab dem kommenden Schuljahr und wird stufenweise eingeführt. Nach den Sommerferien gilt das Recht auf 8 Stunden Betreuung an den Grundschulen zunächst für die Erstklässler. In den darauffolgenden Jahren kommt dann jeweils ein Jahrgang dazu, bis zum Schuljahr 2029-30 dann alle Grundschüler bis zur 4. Klasse einen Ganztagsanspruch haben. Die Betreuung nach dem Unterricht erfolgt dann entweder in der Schule oder in einem Hort. In der Sitzung der bremischen Stadtbürgerschaft ging es heute auch um den Kampf gegen illegale Müllkippen. Mehr dazu in den Meldungen aus Bremen, Bremerhaven und Niedersachsen von und mit Christian Schwalb.
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7: Die Bremer Stadtreinigung bekommt mehr Befugnisse im Kampf gegen illegales Entsorgen von Müll. Die Mitarbeiterinnen und Mitarbeiter sollen zukünftig selbst geringfügige Ordnungswidrigkeiten verfolgen, Müllsünder verwarnen und auch Bußgeld kassieren. Die entsprechende Gesetzesänderung hat die Stadtbürgerschaft einstimmig beschlossen. Ab Mitte des Jahres sollen im Außendienst der Bremer Stadtreinigung zusätzliche Stellen geschaffen werden, um mehr Präsenz im öffentlichen Raum zu zeigen. In Teilen von Sieke ist seit 10 Uhr heute früh der Strom ausgefallen. Betroffen sind die Ortsteile Osterholz, Sieke, Schnäbke und Okel. Die Ursache ist noch unklar. Der Energieversorger Avacon bestätigt, dass Elektriker gerade die Versorgungsleitungen in der Erde nach Fehlern absuchen. Unbekannte haben gestern Abend in Bremerhaven-Geestemünde 2 Busfahrer und einen Fahrgast mit einem Laserpointer geblendet. Die Polizei ermittelt nun wegen gefährlichen Eingriffs in den Straßenverkehr. Eine Busfahrerin konnte ihre Fahrt nicht fortsetzen. Sie und der ebenfalls betroffene Fahrgast wurden zur Behandlung in eine Augenklinik gebracht. Die Polizei sucht nun Zeugen des Vorfalls und warnt, das Anleuchten mit einem Laserpointer kann empfindliche Strafen nach sich ziehen.
1: Und damit sind wir bei Axel Posizki und dem Sport in der Rundschau. Und da geht es im Basketball in die entscheidende Phase. Die Eisbären Bremerhaven haben ja die Viertelfinalserie der Playoffs überstanden und stehen jetzt im Halbfinale, wo sie auf Phoenix Hagen treffen. Aber wie sind denn die Chancen der Bremerhavener, Axel?
8: Ich glaube, ehrlich gesagt, die sind gar nicht so schlecht, zumal sie ja alle Viertelfinalspiele gegen die Adlon Dragons hauchzart, zum Teil sogar erst in der Verlängerung gewonnen haben. Also das spricht für Nervenstärke und einer guten Mentalität. Heute hatten sie ihr Abschlusstraining. Klaus Wilkens.
9: Die Eisbären sind bereits heute am frühen Nachmittag um 14.30 Uhr nach Hagen aufgebrochen. Zuvor hatten sie noch ein einstündiges Training mit nicht allzu hoher Intensität absolviert. In der Liga haben die Bremerhavener 2-mal gegen Hagen gewonnen, die die Hauptrunde allerdings als Erster beendet haben. In Hagen treffen die Eisbären auf einen alten Bekannten. Chris Harris, Trainer der Westfalen, war von 2014 bis 2018 Coach in Bremerhaven. Das erste Spiel der Halbfinalserie beginnt morgen Abend um 19.30 Uhr. Wer 3-mal gewinnt, steigt in die erste Basketball-Bundesliga auf.
8: Und Superstar Cristiano Ronaldo steht vor seiner 6. WM-Teilnahme. Der portugiesische Verband hat heute seinen Kader für die Fußball-Weltmeisterschaft bekannt gegeben und der 41-Jährige ist natürlich dabei. Ronaldo hat als einziger Spieler der Fußballgeschichte bereits bei 5 verschiedenen Weltmeisterschaften getroffen.
1: Das war der Sport und das war auch die Rundschau mit Carsten Putz.
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4: 18 Grad aktuell in Stade und Bremerhaven, 17 Grad in Bremen Mitte und in Diepholz haben wir noch 15 Grad.
10: Heute Nachmittag und auch am Abend gibt es viele Wolken und noch einzelne Schauer, die aber im Verlauf, abziehen. Temperaturen von 14 bis 16 Grad am Abend. Und auf die kommenden Tage und die möglichen kommenden Regenschauer schauen wir gleich mit Stefan Schiebelhut im Bremen 1 Wettergespräch.
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10: 16 Uhr und 9 Minuten. A1 Lübeck Richtung Hamburg. Zwischen Dreieck Hamburg Südost und Stillhorn. 4 Kilometer stockender Verkehr. A28 Oldenburg Richtung Bremen. Im Dreieck Stur ist die Überleitung zur A1 Richtung Bremen nach einem Unfall noch bis mindestens 20 Uhr gesperrt. Und in Sieke ist das Telefonnetz durch einen Stromausfall gestört. Betroffen sind sowohl Festnetz als auch Mobilnetz und viele andere von Ihnen, die mir geschrieben haben über die WhatsApp 246611. Die Info für alle, das Rathaus in Sieke ist für Betroffene geöffnet.
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10: Kommen Sie gut durch diesen Nachmittag mit Janine Horsch und ELO. Calling America jetzt.
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1: Mit Stefan Schiebelhut, unserem Bremen 1 Wetterexperten. Lieber Stefan, wir hatten jetzt mal kurz Sonne. Es wird langsam dunkler über mir. Ich glaube, du bringst uns Regen, ne?
2: Ja, so im Lauf des Abends, da zieht dann Regen auf. Von der Ems her bis zur Weser breitet er sich aus. Und im Lauf der Nacht zieht er auch noch weiter ostwärts dann über uns hinweg. Und ja, dahinter gibt's dann wieder ein paar Wolkenlücken, aber auch noch einzelne Schauer heute Nacht bei 13 bis 11 Grad und auch morgen wird es bei vielen Wolken bleiben, nur selten mal ein bisschen Sonne. Es wird auch erstmal nur vereinzelt nass, aber im Lauf des Mittags und vor allem so am Nachmittag, da breiten sich dann von den Niederlanden her wieder zum Teil kräftige Schauer und auch einzelne Gewitter bis zur Elbe aus und das bei morgen maximal 14 bis 19 Grad.
1: Okay, ich brauche keine dicke Jacke und ich brauche den Garten nicht gießen. Ich finde, das klingt super.
2: So ist es, ja.
1: Geht so die nächsten Tage weiter?
2: Nein, es wird freundlicher, also von Tag zu Tag freundlicher. Weniger Schauer, am Donnerstag noch ein paar vereinzelte bei schon wärmeren 19 bis 22 Grad. Und am Freitag dann erst teilweise sonnig, teilweise wolkig oder neblig, auch ein paar Quellwolken. Aber es wird insgesamt dann trocken bleiben und schon mal deutlich wärmer. 22 bis 25 Grad am wärmsten, so im südlichen Bremer Umland. Und am Samstag, da gibt's dann wirklich Sonnenschein von früh bis spät. Nur ein paar dünne Wolken und es wird wirklich frühsommerlich warm mit 25 bis 29 Grad schon mal.
1: Ach, das klingt doch so, als könnten wir die Woche langsam auf uns zurollen lassen und zum Wochenende wird es dann richtig sommerlich. Tolle Aussichten von Stefan Schiebelhut hier auf Bremen 1. Ich danke dir.
2: Gerne.

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7: Erstmal die Gräser. Mittlere Belastung heute für alle, die es betrifft. Dazu gibt's viele Wolken, wenig Sonne, auch am Abend noch einzelne Schauer bei Temperaturen von 14 bis 16 Grad. Heute Nacht gibt's einige Wolkenlücken, die Tiefstwerte erreichen bis zu 10 Grad. Und morgen kommt nochmal ordentlich was runter. Dicke Wolken, dicke Regengüsse und auch Gewitter möglich bei bis zu 19 Grad.
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7: Um 16.29 Uhr gibt es nur die eine Meldung, dass in Sieke auch das Telefonnetz teilweise durch einen Stromausfall gestört ist. Festnetz und Mobilnetz sind teilweise betroffen. Wir merken schon, auf WhatsApp diskutieren sie heiß, wer ist denn jetzt hier betroffen? Wir halten sie auf dem Laufenden in unseren Nachrichten und auch auf bremen1.de. Wir hoffen, Sie haben nicht zu viele Einschränkungen. Und wenn Sie uns noch hören können, haben Sie zumindest ein batteriebetriebenes Radio.
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7: Und das ist doch alles, was man wollen kann. Janine Horsch hier, freue mich, dass Sie da sind.
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1: Dancing in the Dark, Bruce Springsteen hier im Stadion in Bremen. Das war ein super Konzert. Die Atmosphäre, der Gesang hat mich geflasht.
0: Bruce Springsteen, aber und Eagle Eye Cherry. 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

0: Amici at Midnight, Smokey singt, in Sieke fühlt sich so an, da ist nämlich gerade weitestgehend Stromausfall. Liebe Grüße von Bremen 1 an alle, die uns hören können. Heute geht's am Diversity-Tag um Vielfalt, auch hier auf Bremen 1 sprechen wir darüber. Und zwar über die Frage, killt die künstliche Intelligenz eben diese Vielfalt? Denn künstliche Intelligenz lernt ja von uns oder von den Menschen, die sie füttern. Und unser KI-Experte bei Radio Bremen ist Kaspar von Allwörden. Und der sagt, die Futterstelle ist das Problem bei der KI.
1: Fangen wir mal mit den Daten an. KI ist wie ein Schwamm, die saugt zum Beispiel alles auf, was im Netz steht. Und das ist voller Vorurteile. Das heißt, die Daten, die da drin stehen, die werden dann von KI übernommen und verstärkt und wiedergegeben. Das kann man an zwei Beispielen festmachen. Wenn Frauen zum Beispiel für Gehaltsverhandlungen mit einer KI mal sprechen und fragen, wie viel kann ich denn verlangen an Gehalt, dann schlägt die KI Frauen generell weniger Gehalt vor als Männern. Und Ostdeutsche zum Beispiel werden auch generell schlechter bewertet als Westdeutsche.
0: Das ist also der Fluch der KI. Sie müsste viel mehr Vielfalt lernen in den Trainings, die man mit künstlicher Intelligenz dann macht. So dass auch Minderheiten, unterschiedliche Nationalitäten, Hautfarben, all das mitgelernt wird. Denn so ist die Welt ja. Aber es gibt auch die KI als große Hilfe, zum Beispiel wenn es um Barrierefreiheit geht, sagt Kaspar von Allwörden.
1: Man könnte zum Beispiel Sprache umwandeln in Texte für Menschen, die nicht gut hören. Sie kann zum Beispiel blinden Menschen helfen, indem sie Texte vorliest oder Menschen mit Leseschwäche. Übersetzungs-Apps helfen zum Beispiel Geflüchteten bei Behördenterminen. Mir zuletzt im Urlaub Apps, die mir Straßenschilder einfach übersetzen, von denen ich keine Ahnung habe, was da eigentlich steht.
0: KI kann also schon einiges, aber eins muss sie noch lernen. Diversität. Am Diversity-Tag sprechen wir darüber hier auf Bremen 1.

0: Und wir sind auch bei Ihnen hier von Bremen 1. Ohne Strom in Sieke. Da sind viele Menschen betroffen von diesem Stromausfall. Und sehr eindrücklich hat uns Nadine von ihrem Tag bisher berichtet per WhatsApp.
1: Hallo, ich bin die Nadine aus Sieke und wir haben seit heute Morgen um 10 Stromausfall. Und jetzt haben wir es 16.35 Uhr gleich und leider ist der Strom noch nicht wieder zurückgekehrt. Aber gut, wir haben heute lecker über den Gaskocher Mittagessen gemacht. Es gab Nudeln mit Bockwurst, ist auch mal was. Einkaufen ist irgendwie nicht wirklich möglich. Also ich glaube nicht, ich war nicht einkaufen. Mein Mann war eben gerade los. Er kam leider ohne das, was er haben wollte, zurück, weil es läuft alles digital. Die konnten nichts abrechnen. Also von daher kann man nicht wirklich einkaufen. Nichtsdestotrotz, wir schmeißen heute Abend den Grill an. Wir haben zum Glück alles da. Wir haben den Nachbarn auch schon Bescheid gesagt. Und dann schmeißen wir unsere batterienbetriebenen Lampen an. Ne? Das Radio läuft auch batteriebetrieben. Von daher, irgendwann wird Strom wieder da sein.
0: So.
1: Und jetzt wünsche ich euch einen schönen Nachmittag noch. Liebe Grüße aus Sieke. Tschüss.
0: Ja, liebe Grüße zurück, liebe Nadine. Ja, was alles Strom braucht, ne? Denkst du ja gar nicht mit Kassen am Supermarkt natürlich. Dann kommt die Bockwurst vom Gaskocher, ihr habt's überlebt, ne? Und Nadine hat ja auch wahrscheinlich noch eine Menge, was auf dem Grill muss, weil wenn der Kühlschrank erstmal ausfällt, was da alles weggegrillt werden muss. Die Nachbarschaft kommt vorbei. Das klingt doch, als hättet ihr das Beste aus der Situation bisher gemacht. Wir wünschen Sieke ganz bald wieder Strom und freuen uns, dass wir dabei sein dürfen. Bei batteriebetriebenem Radio sehr gerne. 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

0: vor der Rundschau zwei Gefahrenmeldungen im Bremen 1 Verkehrsservice. Vorsicht bitte auf der A1 Bremen Richtung Hamburg. Zwischen Maschener Kreuz und Harburg liegt Schaumstoff. Vorsicht bitte aber auch auf der A27 Bremen Richtung Bremerhaven. Zwischen Bremen Industriehäfen und Dreieck Bremen Industriehäfen befindet sich eine Ölspur auf der Fahrbahn. Und ganz frisch reingekommen auf der A39 Hamburg Richtung Lüneburg in Höhe Maschener Kreuz steht ein defekter LKW.
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2: 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Kanzlervisite. Merz wirbt bei SPD-Fraktion für Koalition ohne rote Linien. Neue Regeln. EU-Parlament will europäische Stahlindustrie besser schützen. Zusammenschluss. Bremer Raumfahrtkonzern OHB gründet Unternehmen mit Drohnen-Startup Helsing. Das Wetter heute Abend wechselhaft mit Schauern, noch bis 20 Grad. Dieser Besuch ist Bundeskanzler Friedrich Merz am Nachmittag sicher nicht ganz leicht gefallen. Der CDU-Politiker war Gast der SPD-Fraktion. Aus deren Reihen kam im Vorfeld unter anderem die Forderung, der Kanzler möge doch Demut und Klarheit zeigen. Merz kam es nach den Streitereien der vergangenen Wochen aber vielmehr darauf an, für mehr Gemeinsamkeit zu werben. Wie die Visite des Kanzlers letztlich verlief, berichtet Dagmar Pepping aus Berlin.
3: Wir brauchen jetzt Ruhe, Vertrauen und auch Mut in der Regierung, sagte Merz vor seinem ersten Auftritt in der SPD-Fraktion seit seiner Wahl zum Bundeskanzler vor rund einem Jahr. Die Stimmung sei gerade nicht gut. Er sei sich aber sicher, dass wir da rauskommen, betonte der Kanzler, auch vor dem Hintergrund schlechter Umfragewerte für sich und seine Regierung. Deutschland brauche Strukturreformen. Die Koalition wolle die Reformen weiter voranbringen. Dabei wolle er alle bitten, Unions- wie SPD-Fraktion, sich nicht gegenseitig öffentlich rote Linien aufzuzeigen, so Merz.
4: Und ich möchte das Wort da drüben nicht hören. Das ist mit der Union nicht zu machen. Ich möchte es auch hier nicht hören. Das ist mit der SPD nicht zu machen.
3: SPD-Fraktionschef Mirsch unterstrich, vor der Koalition liegen wichtige Wochen. Beide Seiten hätten sich auf einen gemeinsamen Fahrplan geeinigt. Man wolle große Themen vor der Sommerpause klären. Der Besuch des Kanzlers komme deshalb zum richtigen Zeitpunkt. Der Schlüssel für erfolgreiche Politik, gerade in einer Koalition, sei für ihn immer auch das Maß an Empathie, so Mirsch. Solche Termine seien gut, um der Fraktion das Gefühl zu geben, dass der Regierungschef zuhört, dass er aufnimmt. Unionsfraktionschef Spahn bezeichnete den Besuch von Kanzler Merz beim Koalitionspartner als gutes Zeichen. Die Koalition habe eine Mehrheit und werde sie für Entscheidungen nutzen, so Spahn.
2: Günstiger Stahl, vor allem aus China, der macht europäischen Herstellern zu schaffen. Der Vorwurf, China verschafft seiner Stahlindustrie einen unfairen Vorteil mit staatlichen Hilfen und sorgt so dafür, dass weltweit zu viel Stahl auf dem Markt ist. Mit neuen Regeln will die EU daher den europäischen Markt davor künftig besser in Schutz nehmen. Das EU-Parlament hat sie heute mit großer Mehrheit beschlossen, berichtet Sarah Lopez aus Straßburg.
5: Das EU-Parlament hat für härtere Zollregeln gestimmt, um die europäische Stahlindustrie vor Überkapazitäten auf dem Weltmarkt zu schützen. Zukünftig soll deutlich weniger Stahl zollfrei in die EU importiert werden. 18,3 Millionen Tonnen pro Jahr sollen es noch sein. Das ist fast die Hälfte weniger als 2024. Auf alle weiteren Stahlimporte soll doppelt so viel Importzoll anfallen wie bisher, nämlich dann 50%. Geplant ist außerdem eine neue Regel, um den Ursprungsort von importiertem Stahl eindeutig zu bestimmen. Der Ort, wo der Stahl gegossen wird, gilt dann als Ursprungsort. Damit soll umgangen werden, dass ein minimaler Teil des Stahls in einem Drittland verarbeitet wird und der Stahl dann als von dort gilt. So soll auch umgangen werden, dass Stahl aus Russland unter anderem Etikett in der EU landet. Die europäische Stahlindustrie steht extrem unter Druck. Die EU geht davon aus, dass die weltweiten Überkapazitäten bis nächstes Jahr auf mehr als 720 Millionen Tonnen ansteigen werden. Geplant ist, dass die neuen Regeln ab Juli gelten. Die Mitgliedstaaten müssen vorher noch zustimmen, das gilt aber als Formsache.
2: Wir gehen in die Region. Der Bremer Raumfahrtkonzern OHB gründet mit dem Münchner Drohnen-Startup Helsing ein gemeinsames Unternehmen. Beide bringen sich damit in Stellung, und zwar für einen lukrativen Raumfahrtauftrag der Bundeswehr. Worum es da genau geht, Sven Kuhn aus der Nachrichtenredaktion mit den Einzelheiten.
6: Die Bundeswehr plant ein weltraumgestütztes Aufklärungssystem für Soldaten, Panzer oder Schiffe. OHB und Helsing erklären dazu, traditionelle Aufklärung reiche auf dem Gefechtsfeld heute nicht mehr aus. Der Weltraum sei zum entscheidenden Element moderner Kriegsführung geworden. Das geplante System SPOC 2 kombiniere Technologie zur Aufklärung mit einem KI-basierten Zielerfassungssystem, das die zukünftige Grundlage bilde für den Einsatz moderner Waffen. Um sich auf diesen zukünftigen Auftrag zu bewerben, hat Helsing bereits mit weiteren Unternehmen ein Konsortium gebildet. Hier bringt OHB jetzt als neuer Partner seine Weltraumkompetenzen ein. Die Bremer hatten vor kurzem eine Kapitalerhöhung angekündigt. Man müsse investieren, um sich in der schnell wachsenden Rüstungsbranche in Deutschland, um zukünftige Aufträge bewerben zu können. Allein die Bundeswehr werde bis 2030 um 7 Milliarden Euro pro Jahr für Raumfahrt ausgeben, erwartet OHB-Vorstandschef Marco Fuchs.
2: In den 1990er und 2000er Jahren war es, als der sogenannte Maskenmann ganz Norddeutschland in Angst und Schrecken versetzt hat. Inzwischen ist Martin N., ein ehemaliger Jugendbetreuer aus Bremen, wegen dreifachen Kindesmordes verurteilt und sitzt seit Jahren in Haft. In Frankreich ist nun aber ein neuer Prozess gegen ihn gestartet. Worum es da geht, berichtet Jan-Bastian Buck.
7: Martin N. wird ein weiterer Mord vorgeworfen. Das Opfer soll ein 10 Jahre alter französischer Junge gewesen sein. 2004 soll N. das Kind aus einem Schullandheim in der Bretagne entführt und getötet haben. Die Leiche des Jungen war mit einem Betonblock beschwert in einem Teich gefunden worden. Der Angeklagte hat die Vorwürfe bis jetzt bestritten. Einem Mithäftling soll er aber erzählt haben, er habe auch in Frankreich ein Kind getötet. Martin N. war jahrelang immer wieder in Wohnhäuser, Schullandheime und Zeltlager eingedrungen, um Jungen zu missbrauchen, unter anderem in den Kreisen Rothenburg und Cuxhaven und in Bremen. Dabei trug er meist schwarze Kleidung und eine Sturmhaube. Betroffene Kinder hatten von einem schwarzen Mann gesprochen, ihre Aussagen wurden in mehreren Fällen nicht ernst genommen. Zwischen 1992 und 2001 hatte der Maskenmann drei Jungen im Alter zwischen 8 und 13 Jahren getötet. Erst 2011 wurde er gefasst und vom Landgericht Stade zu lebenslanger Haft mit anschließender Sicherungsverwahrung verurteilt.
2: Und jetzt weitere Meldungen aus Bremen, Bremerhaven und Niedersachsen mit Christian Schwalb.
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8: Nach dem Unfall eines Schwertransporters auf der A1-Auffahrt am Autobahndreieck Stur laufen die Aufräumarbeiten wohl noch bis in den späten Abend. Kräne haben dort zunächst die Fahrerkabine des umgekippten Transporters aufgerichtet und abtransportiert. Außerdem muss dort das tonnenschwere Teilstück eines Windrads geborgen werden. Ausgelaufener Kraftstoff erschwert die Arbeiten. Der Schaden wird auf bis zu 1 Million Euro geschätzt. Ein Bremerhavener Anästhesist, der betäubte Minderjährige missbraucht haben soll, darf vorerst nicht mehr als Arzt arbeiten. Das hat das Bremer Oberverwaltungsgericht entschieden und damit der Gesundheitsbehörde Recht gegeben, die dem Arzt die Zulassung entziehen wollte. Dagegen hatte dieser sich juristisch gewehrt. Ihm wird unter anderem vorgeworfen, im vergangenen Jahr bei Operationen narkotisierte Patientinnen sexuell missbraucht zu haben. Aus dem OVG-Beschluss geht hervor, dass er diese Vorwürfe bestreitet. Nach der Corona-Delle erreicht die Kreuzfahrtbranche in Deutschland mittlerweile wieder Rekordniveau. Im vergangenen Jahr starteten rund 1,5 Millionen Menschen eine Hochseekreuzfahrt von einem der deutschen Häfen an der Nord- und Ostsee. Das sind 4,1% mehr als im Vorjahr. Bremerhaven hatte schon zu Jahresbeginn einen Anstieg gemeldet, der allerdings nur gering ausgefallen war.
2: Übrigens sind in Sieke immer noch mehrere Ortsteile ohne Strom. Betroffen sind die 4 Ortsteile Osterholz, Sieke, Schnepke und Okel. Dort ist seit 10 Uhr heute Vormittag der Strom ausgefallen. Die Ursache ist immer noch unklar. Der Energieversorger Avacon hat bestätigt, dass Elektriker gerade die Versorgungsleitungen in der Erde nach Fehlern absuchen. Und auf dem Störungsmelderportal haben mehr als 160 Haushalte inzwischen Störungen gemeldet. Wir sind damit beim Sport in der Rundschau mit Axel Posizki und da geht's im Basketball ja in die entscheidende Phase um den Aufstieg in die Bundesliga. Die Eisbären Bremerhaven haben die Viertelfinalserie der Playoffs überstanden und stehen jetzt im Halbfinale, wo sie auf Phoenixhagen treffen. Aber haben die Bremerhavener denn eine Chance gegen die Westfalen, die ja die Hauptserie als Tabellenerster beendet haben, Axel?
9: Oh, ich glaube schon. Die Eisbären haben schließlich Selbstbewusstsein, da sie alle ihre Viertelfinalspiele gegen die Adler und Dragons hauchzart zum Teil Teil ja sogar erst in der Verlängerung gewonnen haben. Und das spricht natürlich für die Nervenstärke und vor allem für eine gute Mentalität. Heute Morgen hatten sie ihr Abschlusstraining. Klaus Wilkens.
10: Die Eisbären sind bereits heute am frühen Nachmittag um 14.30 Uhr nach Hagen aufgebrochen. Zuvor hatten sie noch ein einstündiges Training mit nicht allzu hoher Intensität absolviert. In der Liga haben die Bremerhavener zweimal gegen Hagen gewonnen, die Hauptrunde allerdings als Erster beendet haben. In Hagen treffen die Eisbären auf einen alten Bekannten. Chris Harris, Trainer der Westfalen, war von 2014 bis 2018 Coach in Bremerhaven. Das erste Spiel der Halbfinalserie beginnt morgen Abend um 19.30 Uhr. Wer dreimal gewinnt, steigt in die erste Basketball-Bundesliga auf.
9: Und Alter schützt vor Leistung und Nominierung nicht. Superstar Cristiano Ronaldo steht vor seiner 6. Fußball-WM-Teilnahme. Der portugiesische Verband hat heute seinen Kader für die Fußball-WM bekannt gegeben. Und der 41-Jährige ist natürlich dabei. Ronaldo hat als einziger Spieler der Geschichte bereits bei 5 verschiedenen Weltmeisterschaften ins Tor getroffen.
2: Danke dir, das war der Sport und das war auch die Rundschau mit Carsten Putz.
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0: Auch am Abend weiterhin wenig Sonne und viele Wolken bei aktuell 18 Grad in Bad Zwischenahn und Bremerhaven, 17 Grad in Bremen Mitte und 16 in Wilhelmshaven. Und Schauer gibt's auch noch heute Abend. Die Temperaturen gehen auf 16 Grad runter, die hat Wilhelmshaven schon erreicht, da ändert sich dann nichts mehr. Heute Nacht dichte Wolken und aber auch erste Wolkenlücken bei Tiefstwerten von 10 Grad. Und morgen kommt noch mal einiges runter, bevor es dann ja im Rest der Woche eher wieder sonniger und trockener wird. Aber morgen dann noch mal eine Menge Regen, auch örtlich Gewitter möglich bei bis zu 19 Grad.
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0: Um 17 Uhr und 10 Minuten. Vorsicht bitte auf der A1 Bremen Richtung Hamburg. Zwischen Maschener Kreuz und Harburg liegt Schaumstoff. Und in Sieke haben wir gerade in den Nachrichten gehört, immer noch Stromausfall, immer noch auch das Telefonnetz teilweise betroffen. Halten Sie durch und ich hoffe, dass heute Abend die Lebensmittel im Kühlschrank noch was können.
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0: Wir machen gleich Liegestütze im Schnack ob Diek und Rick Astley habe ich für Sie. Und ich bin bis 18 Uhr auch noch da. Janine Horsch, ihr Tag.
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Der Verkehrsservice auf Bremen 1 mit einer Gefahrenmeldung. Vorsicht bitte auf der A29 Oldenburg Richtung Wilhelmshaven. Zwischen Oldenburg Hafen und Ohmstede liegen Gegenstände.

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4: Auch heute Abend viele Wolken, die Sonne verzieht sich dahinter und Schauer gibt es auch bei Temperaturen zwischen 14 und 16 Grad am Abend. Die dichten Wolken halten sich auch nachts, dann gibt es aber auch immer mal wieder Lücken bei 12 bis 10 Grad und morgen, nicht so viele Wolkenlücken, eher gar keine. Sehr dichte Wolken, sehr viel Regen und auch Gewitter morgen nochmal bei 14 bis 19 Grad.
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4: 17.30 Uhr. Ein Blick auf die Straßen zum Feierabend zeigt, es ist alles frei, aber hier nochmal der Hinweis für alle, die es nicht mitbekommen haben. In Sieke ist das Telefonnetz weiterhin durch einen Stromausfall gestört. Betroffen sind bestimmte Teile in Sieke und dann eben auch Festnetz und Mobilnetz. Wir hoffen, dass das bald ein Ende hat. Kommen Sie gut durch den Nachmittag.
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4: 462. Das ist eine krasse Zahl, eine sehr hohe Zahl, wenn man bedenkt, dass wir da über Todesfälle im Straßenverkehr sprechen. Das ist die Zahl des letzten Jahres laut Statistischem Bundesamt. Und der Grund für diese tödlichen Unfälle sind auch immer wieder LKW, die Radfahrer und Radfahrerinnen beim Abbiegen übersehen. Das war heute Thema in der bremischen Bürgerschaft und darüber sprechen wir gleich hier auf Bremen 1.
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0: Das passiert leider immer wieder, 462 Mal im letzten Jahr, dass Radfahrer im Straßenverkehr ums Leben kommen. Letztes Jahr war die Zahl eben genau so hoch. Und der Grund für diese vielen tödlichen Unfälle sind immer wieder LKW, die Radfahrer beim Abbiegen übersehen. Zuletzt gab es so einen Fall Anfang Mai in Bremen-Walle. Die Grünen haben das zum Anlass genommen, um heute in einer Aktuellen Stunde in der bremischen Bürgerschaft über Verkehrssicherheit zu sprechen. Und ein Thema dabei sind eben auch sogenannte Abbiegeassistenten in LKW. Gegen den toten Winkel. Wie das funktioniert, das hat sich unsere Bremen 1 Reporterin Emmy Thume in der Praxis angesehen.
1: Es ist früh am Morgen in Bremen-Woltmarshausen. Kraftfahrer Markus Ballandis sitzt auf dem Fahrersitz in seinem LKW und startet den Motor. Das ganze Fahrzeug vibriert. Jetzt geht es los. Vom Hof der Spedition Bassen in Woltmarshausen fährt er los und holt einen beladenen Auflieger ab, also einen LKW-Anhänger. Routiniert lenkt er den 40-Tonner durch den morgendlichen Bremer Verkehr. Dabei muss Ballandis immer aufmerksam bleiben.
2: Weil dieses Auto, wenn er geladen ist, ist das gleich ein ganz anderes Gefühl. Weil das ist, ich sage immer, mehr oder weniger eine tickende Zeitbombe. Bin ich offen und ehrlich, wenn ich im Verkehr bin und ich habe einen Aufleger hinten dran, der geladen ist, und mir

0: Weiter.
1: Seine größte Angst ist, dass beim Abbiegen jemand unter seinen LKW gerät. Mit dem Assistenten fühlt er sich sicherer.
0: Ich habe immer auf die Spiegel geachtet, immer vorausschauend gefahren. Ich habe mir den Fahrradweg und Fußweg genau angeguckt, bevor ich rechts abbiege. Ich hatte aber auch kein akustisches Signal dabei. Das akustische Signal, das war das Ausschlaggebende dabei. Weil dann hörst du nochmal, Moment, eben war da nichts, jetzt kommt da was. Das war sehr hilfreich.
1: Abbiegeassistenten sind seit 2 Jahren für neue Busse und Lastwagen mit mehr als 3,5 Tonnen zulässiger Gesamtmasse verpflichtend. Seitdem haben viele, aber noch längst nicht alle LKW die Systeme. Carsten Müller war Professor für Verkehrswesen an der Hochschule Bremen. Er fordert Abbiegesysteme für alle LKW.
2: Für mindestens 20 Jahre alte LKWs, vielleicht für die Oldtimer, weiß ich jetzt nicht. Aber alles das, was derzeit Geld auf deutschen Straßen verdient, sollte das haben.
1: Seitdem die Technik für neue Fahrzeuge verpflichtend ist, sei die Zahl der Abbiegeunfälle schon deutlich zurückgegangen, sagt Müller.
3: Im vergangenen Jahr waren es aber immer noch 462 Todesfälle, sagt das Statistische Bundesamt. Und darum wurde heute auch in der bremischen Bürgerschaft über Abbiegeassistenten bei LKW diskutiert. Reporterin Emmy Thume hat sich angeschaut, wie diese Abbiegeassistenten in der Praxis funktionieren.

Der Bremen 1 Verkehrsservice um 17.46 Uhr mit einer Gefahrenmeldung für die B6 in Bremen. Autobahnzubringer Überseestadt bis Oldenburger Straße zwischen Hochschulring und Bremen Neustadt in beiden Richtungen. 5 Kilometer stockender Verkehr. Hier sind auch die Ausweichrouten überlastet.

Emiliana Torini kommt nach Bremen auf die Seebühne und zwar am 19. August, haben Sie gerade gehört hier auf Bremen 1. Und wir hören Sie gleich nach 18 Uhr, Jörn Albrecht und Ihre Wünsche dazu. Besser können Sie es nicht haben. Schönen Dienstag, dann die Horsches raus. Tschüss.

0: Noch eine Meldung im Bremen 1 Verkehrsservice habe ich. Vorsicht bitte auf der A1 Hamburg Richtung Bremen. Zwischen Heidenau und Sittensen steht ein defekter LKW.
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1: Mit Nico Wodrich, guten Abend. Kanzler Merz ruft zu mehr Mut in Regierungskoalition auf. Die EU stimmt für höhere Zölle auf Stahlimporte. Bremer Müllabfuhr bekommt mehr Befugnisse. Das Wetter am Abend oft regnerisch, um 18 Grad. Kanzler Friedrich Merz hat seine schwarz-rote Regierungskoalition zu mehr Kompromissbereitschaft aufgerufen. Vor allem mit Blick auf die geplanten Reformen. In den letzten Wochen hatte es immer wieder Streit darüber gegeben. Wir brauchen jetzt Ruhe, wir brauchen Vertrauen, sagte Merz. Und weiter?
2: Ich möchte uns alle bitten, das gilt für die Unionsfraktion genauso wie für die SPD-Bundestagsfraktion, uns nicht gegenseitig öffentlich rote Linien aufzuzeigen. Und ich möchte das Wort da drüben nicht hören. Das ist mit der Union nicht zu machen. Ich möchte es auch hier nicht hören. Das ist mit der SPD nicht zu machen.
1: Das EU-Parlament hat für höhere Zölle auf Stahlimporte gestimmt. Das soll die europäische Industrie besser vor Billigkonkurrenz aus anderen Ländern schützen. Die EU-Staaten müssen noch zustimmen, das gilt aber als Formsache. Sarah Lopez.
3: Zukünftig soll deutlich weniger Stahl zollfrei in die EU importiert werden. 18,3 Millionen Tonnen pro Jahr sollen es noch sein. Das ist fast die Hälfte weniger als 2024. Auf alle weiteren Stahlimporte soll doppelt so viel Importzoll anfallen wie bisher, nämlich dann 50%. Geplant ist außerdem eine neue Regel, um den Ursprungsort von importiertem Stahl eindeutig zu bestimmen. Der Ort, wo der Stahl gegossen wird, gilt dann als Ursprungsort. Damit soll umgangen werden, dass ein minimaler Teil des Stahls in einem Drittland verarbeitet wird und der Stahl dann als von dort gilt. So soll auch umgangen werden, dass Stahl aus Russland unter anderem Etikett in der EU landet.
1: Ein Arzt in Bremerhaven, der betäubte Jugendliche missbraucht haben soll, darf vorerst nicht mehr arbeiten. Das hat das Bremer Oberverwaltungsgericht entschieden und damit der Gesundheitsbehörde Recht gegeben. Jens Otto mit den Einzelheiten.
4: Die Behörde hatte schon im vergangenen Jahr versucht, dem Arzt vorübergehend die Zulassung zu entziehen. Dagegen hatte der Mann sich juristisch gewehrt. Jetzt hat aber das Oberverwaltungsgericht entschieden, es ist rechtlich in Ordnung, ihm das Ausüben seines Berufs vorübergehend zu verbieten. Dem Narkosearzt wird unter anderem vorgeworfen, im Frühjahr 2025 bei Operationen narkotisierte Patientinnen sexuell missbraucht zu haben. Aus dem OVG-Beschluss geht hervor, dass er diese Vorwürfe bestreitet. Außerdem soll er kinderpornografische Aufnahmen besessen haben. Ein Vorwurf, gegen den er sich im Strafverfahren wehren will, heißt es vom OVG.
1: In Siekel gibt es teilweise schon den ganzen Tag lang keinen Strom. Grund ist ein kaputtes Erdkabel, das gerade noch repariert wird. Das hat der Energieversorger Avacon auf Nachfrage bestätigt. Der Kreis Diepholz geht davon aus, dass es noch dauern wird, bis die Versorgung wiederhergestellt ist. Deswegen kann die Stadt mehrere Anlaufstellen eingerichtet, wo Betroffene Hilfe bekommen. Im Kampf gegen illegale Müllentsorgung bekommt die Bremer Stadtreinigung mehr Befugnisse. Sie darf künftig selbst gegen Müllsender vorgehen, zum Beispiel ein Bußgeld kassieren. Die entsprechende Gesetzesänderung hat die Stadtbürgerschaft einstimmig beschlossen. Ab Mitte des Jahres sollen im Außendienst der Bremer Stadtreinigung außerdem neue Stellen geschaffen werden. Das waren die Nachrichten mit Nico Wodrich.
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5: In Bremen 18 Grad, Bremerhaven auch 18, Cuxhaven 15 und in Wilhelmshaven 18 Grad. Es gibt heute Abend viele Wolken, wenig Sonne, erst noch einzelne Schauer, später dann im Weser-Ems-Gebiet wieder neuer Regen und die Temperatur von 14 bis 16 Grad. In der kommenden Nacht ziehen dann dichte Wolken mit Regen ostwärts ab über die Weser Richtung Elbe. Es gibt dann Wolkenlücken, einzelne Schauer sind aber noch möglich. Temperatur geht auf 13 bis 11 Grad runter. Und morgen viele Wolken, manchmal Sonne. Es gibt erst nur einzelne Schauer, später überall dann immer wieder kräftige Schauer. Einzelne Gewitter sind auch möglich und die Temperatur morgen höchstens 14 Grad auf den Inseln, sonst bis 19 Grad.
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5: Um 18.04 Uhr, Vorsicht bitte auf der A1 Bremen Richtung Hamburg, zwischen Hollenstedt und Rade liegen Fahrzeugteile. Und Vorsicht bitte auf der A1 Bremen Richtung Hamburg, in Höhe Rade steht ein defektes Fahrzeug. Vorsicht bitte auf der A281 Bremen-Seehausen Richtung Airportstadt, zwischen Bremen-Strom und Neustädter Hafen steht ein defektes Fahrzeug. A28 Oldenburg Richtung Bremen. Im Dreieck Stur ist die Überleitung zur A1 Richtung Bremen wegen Bergungsarbeiten bis 22 Uhr gesperrt. In Sieke ist das Telefonnetz durch einen Stromausfall gestört. Betroffen sind sowohl Festnetz als auch Mobilnetz Und Region Hannover, wegen des Warnstreiks im Nahverkehr muss Mittwoch und Donnerstag mit Einschränkungen im Bus- und Bahnverkehr gerechnet werden. Nicht bestreikt werden die S-Bahn- und Regionalbahnlinien. Bremen B6 Autobahnzubringer Überseestadt bis Oldenburger Straße zwischen Hochschulring und Bremen-Neustadt in beiden Richtungen. 5 Kilometer stockender Verkehr und auch die Ausweichrouten sind überlastet.
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5: Puh. Mit Jörn Albrecht hier. Schönen guten Abend. Hallo.

0: aber auch sowas genau von 18.10 Uhr. Hier ist Grüße und Musik auf Bremen 1 und da sind wir wieder alle zusammen. You're the voice. John Farnham hat den Anfang gemacht. Sie sind die Stimme. Wer ist hier die Stimme? Ich bin ganz gespannt.
1: Ja, guten Tag. Mein Name ist Björn Barschin. Ich wohne in Sottrum und ich habe Geburtstag. Ich werde 65 Jahre alt und wünsche mir von Udo Lindenberg und Alice Cooper den Song Live. No More Mr. Last Guy. Okay, danke.

Udo Lindenberg, Alice Cooper, Mel Moore, Mr. Nice Guy. Hier ist Grüß und Musik auf Bremen 1 und Simon aus Oldenburg grüßt ganz herzlich Birgit aus Ostereichstätt und wünscht dir eine gute Fahrt nach Hause und wir sollen die Spice Girls spielen mit Viva Forever.

Andrea Janetzki hat sich gemeldet aus Hatten-Strickermoor und sie schreibt: Hallo Bremen 1, ich grüße meine Tochter Mia und wünsche ihr einen schönen letzten Tag als 17-Jährige und für morgen einen guten Start in die Volljährigkeit. Musikwunsch von Stevie Nicks, Edge of 17.

0: Größere Musik hier auf Bremen 1. Telefonnummer wurde ja schon genannt, aber ich sage es gerne nochmal, kann ja nicht schaden. 0421 246 622, wenn Sie mitmachen wollen und sich was wünschen, einen Song oder andere grüßen oder einen Song für die dann gespielt haben wollen. Immer gerne 0421 246 622, gilt auch für WhatsApp-Nachrichten. Und die E-Mail-Adresse ist und bleibt musikwünsche@radiobremen.de und unsere Postanschrift Bremen 1, Grüße und Musik, 28 100 Bremen.
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0: Und so wird das heute Abend. Gibt es viele Wolken, wenig Sonne. Erst noch einzelne Schauer, später dann im Weser-Ems-Gebiet aufkommender neuer Regen. Temperatur von 14 bis 16 Grad etwa noch in den Abendstunden. Und in der Nacht ziehen die dichten Wolken dann mit Regen ostwärts über die Weser Richtung Elbe. Dann gibt es Wolkenlücken. Einzelne Schauer sind aber noch möglich. Temperatur geht auf 13 bis 11 Grad runter. Morgen viele Wolken, manchmal Sonne. Erst nur einzelne Schauer, später überall immer wieder kräftige Schauer und einzelne Gewitter. 14 Grad auf den Inseln, sonst bis 19 Grad.
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0: Um 18.31 Uhr A28 Oldenburg Richtung Bremen. Im Dreieck Stur ist die Überleitung zur A1 Richtung Bremen wegen Bergungsarbeiten bis 22 Uhr gesperrt. Und in Sieke ist das Telefonnetz durch einen Stromausfall gestört. Betroffen sind sowohl Festnetz als auch Mobilnetz. Und Region Hannover, wegen des Warnstreiks im Nahverkehr muss Mittwoch und Donnerstag mit Einschränkungen im Bus- und Bahnverkehr gerechnet werden. Nicht bestreikt werden die S-Bahnen und Regionalbahnlinien. Da geht's.
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0: So, und hier geht's auch. Und ich hoffe, Ihnen geht's gut. Hier ist Johann Albrecht. Schönen guten Abend.

Grüße und Musik hier, Bremer 1. Michaela Sorge aus Höxter. Aus Höxter grüßt alle Werder-Fans und freut sich mit ihnen, dass der Klassenerhalt gelungen ist. Und darauf ein lebenslang Grün-Weiß für sie und für alle.

0: Und Rashica, Rashica ins Tor!
1: Tor im Bremer Weserstadion! Und jetzt bittet sein Mannschaftskollege Hanek zum kleinen Tänzchen.
2: Wer

0: war geil, hammergeil.
1: Florian Kohfeldt, der sprang wie ein Rumpelstilzchen hier herum und nahm jeden in den Arm, der es wollte.
2: Wir alle freuen uns schon, wenn wir mit dem Bus losfahren im Hotel und durch die Stadt fahren, die Rampe runter. Das ist einfach so ein Gefühl von, hier sind wir zu Hause.
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Viertel vor sieben ist es. Und wir haben Dienstagabend. Grüße und Musikzeit auf Bremen 1. Matti aus Beverstedt möchte gerne mal wieder seinen Lieblingssänger hören. Und zwar Billy Joel mit You're Only Human. Danke an Bremen 1. Kein Grund, Danke zu sagen. Machen wir sehr, sehr gerne. Hier ist ihr Lied.

Guten Abend, liebes Team von Bremen 1. Stefan Hentraun grüßt alle Fans von Werder Bremen, von denen es auch hier im Heidekreis nicht wenige gibt, und freut sich über den Klassenerhalt von Werder nach einer wirklich nicht leichten Saison. Bitte spielen Sie Elvis Presley mit dem Titel Something Blue. Vielen Dank. Tschüss.

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4: 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Bei der Papierbootregatta waren wir in Bremen-Vegesack am letzten Wochenende und haben da auch nette Leute getroffen, die gleich, als sie das Mikrofon gesehen haben, wussten, was sie zu tun haben, nämlich zu grüßen. Hier bitte.
5: Hallo. Hallo. Hier ist Gabi und
6: Simone.
5: Ich bin aus Riede. Wir wünschen uns Aloha her von Achim Reichel.

Und weil wir gerade so maritim sind, möchte bei der Gelegenheit auch Wolfgang Schmidt aus Bad Harzburg maritime Grüße, Geburtstagsgrüße loswerden. Alles Gute, alles Liebe für meine wunderbare Frau Marion. So, das haben wir dann auch noch über einen Sender geschickt. Der Sender heißt Bremen 1. Der Sender hat eine Telefonnummer und die heißt 0421 246 622, also die Spezialnummer für Grüße und Musik. 0421 246 622 gilt auch für WhatsApp-Nachrichten. Und wenn Sie eine E-Mail schicken, dann bitte an musikwünsche@radiobremen.de. Unsere Postanschrift Bremen 1, Grüße und Musik, 28 100 Bremen.

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1: Mit Nico Wodrich, guten Abend. Kanzler Merz ruft zu mehr Mut in Regierungskoalition auf. EU stimmt für höhere Zölle auf Stahlimporte. Bremer Müllabfuhr bekommt mehr Befugnisse. Das Wetter am Abend oft regnerisch, um 18 Grad. Kanzler Friedrich Merz hat seine schwarz-rote Regierungskoalition zu mehr Kompromissbereitschaft aufgerufen. Vor allem mit Blick auf die geplanten Reformen. In den letzten Wochen hatte es immer wieder Streit darüber gegeben. Wir brauchen jetzt Ruhe, wir brauchen Vertrauen, sagte Merz. Und weiter?
2: Ich möchte uns alle bitten, das gilt für die Unionsfraktion genauso wie für die SPD-Bundestagsfraktion, uns nicht gegenseitig öffentlich rote Linien aufzuzeigen. Und ich möchte das Wort da drüben nicht hören, das ist mit der Union nicht zu machen. Ich möchte es auch hier nicht hören, das ist mit der SPD nicht zu machen.
1: Das EU-Parlament hat für höhere Zölle auf Stahlimporte gestimmt. Das soll die europäische Industrie besser vor der Billigkonkurrenz aus anderen Ländern schützen. Die EU-Staaten müssen noch zustimmen. Das Ganze gilt aber als Formsache. Sarah Lopez.
3: Zukünftig soll deutlich weniger Stahl zollfrei in die EU importiert werden. 18,3 Millionen Tonnen pro Jahr sollen es noch sein. Das ist fast die Hälfte weniger als 2024. Auf alle weiteren Stahlimporte soll doppelt so viel Importzoll anfallen wie bisher, nämlich dann 50%.
1: Ein Arzt im Bremerhaven, der betäubte Minderjährige missbraucht haben soll, darf vorerst nicht mehr arbeiten. Das hat das Bremer Oberverwaltungsgericht entschieden und damit der Gesundheitsbehörde Recht gegeben. Jens Otto mit den Einzelheiten.
4: Die Behörde hatte schon im vergangenen Jahr versucht, dem Arzt vorübergehend die Zulassung zu entziehen. Dagegen hatte der Mann sich juristisch gewehrt. Jetzt hat aber das Oberverwaltungsgericht entschieden, es ist rechtlich in Ordnung, ihm das Ausüben seines Berufs vorübergehend zu verbieten. Dem Narkosearzt wird unter anderem vorgeworfen, im Frühjahr 2025 bei Operationen narkotisierte Patientinnen sexuell missbraucht zu haben. Aus dem OVG-Beschluss geht hervor, dass er diese Vorwürfe bestreitet. Außerdem soll er kinderpornografische Aufnahmen besessen haben. Ein Vorwurf, gegen den er sich im Strafverfahren wehren will, heißt es vom OVG.
1: In Sieke gibt es teilweise schon den ganzen Tag lang keinen Strom. Grund ist ein kaputtes Erdkabel, das gerade noch repariert wird. Das hat der Netzversorger Avacon auf Nachfrage bestätigt. Der Kreis Diepholz geht davon aus, dass es noch dauern wird, bis die Versorgung wiederhergestellt ist. Deswegen hat die Stadt mehrere Anlaufstellen eingerichtet, wo Betroffene Hilfe bekommen. Im Kampf gegen illegale Müllentsorgung bekommt die Bremer Stadtreinigung mehr Befugnisse. Sie darf künftig selbst gegen Müllsünder vorgehen, zum Beispiel ein Bußgeld kassieren. Die entsprechende Gesetzesänderung hat die Stadtbürgerschaft einstimmig beschlossen. Ab Mitte des Jahres sollen im Außendienst der Bremer Stadtreinigung außerdem neue Stellen geschaffen werden. Das waren die Nachrichten mit Nico Wodrich.
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5: In Bremen 18 Grad, Bremerhaven auch 18, Cuxhaven 18 Grad und in Oldenburg sind 16 Grad. Im Moment heute Abend gibt es viele Wolken, wenig Sonne, erst noch einzelne Schauer, später dann im Weser-Ems-Gebiet neuer Regen und die Temperatur von 14 bis 16 Grad etwa heute Abend noch. In der Nacht gibt es dichte Wolken mit Regen, die dann ostwärts abziehen über die Weser Richtung Elbe. Dann gibt es Wolkenlücken, einzelne Schauer sind aber immer noch möglich die ganze Nacht über und die Temperatur geht auf 13 bis 11 Grad runter. Morgen viele Wolken, nur manchmal Sonne, erst nur einzelne Schauer, später überall immer wieder kräftige Schauer und einzelne Gewitter. 14 Grad auf den Inseln, ansonsten bis 19 Grad morgen.
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5: Um 19.03 Uhr A28 Oldenburg Richtung Bremen. Im Dreieck Stur ist die Überleitung zur A1 Richtung Bremen wegen Bergungsarbeiten bis 22 Uhr gesperrt. In Sieke ist das Telefonnetz immer noch durch einen Stromausfall gestört. Betroffen sind sowohl das Festnetz als auch das Mobilnetz und Region Hannover. Wegen des Warnstreiks im Nahverkehr muss Mittwoch und Donnerstag mit Einschränkungen im Bus- und Bahnverkehr gerechnet werden. Nicht bestreikt werden die S-Bahn und die Regionalbahnlinien.
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5: Und das ist die zweite Runde heute mit Jörn Albrecht. Schönen guten Abend.

Ich bin Elvira aus Oslepshausen. Ich wünsche mir von Adele das Hello und grüße Bettina und Rotraud und wünsche allen einen schönen Tag.

Adele. Hello, sag ich auch. Hallo, hallo, hier ist Grüße und Musik auf Bremen 1, die Dienstagsausgabe. Und das hier ist eine WhatsApp-Nachricht. Hallo Bremen 1, mein Sohn David wird heute 35 Jahre alt. Ich gratuliere ihm von Herzen und wünsche stets alles Gute. Sein Lieblingssong ist Thriller von Michael Jackson.

0: Ja, bei Bremen 1. Grüße Musik wird auch gelacht und wenn auch dreckig. 19 Uhr und 19 ist es. Und Sie können natürlich, weil wir ein modernes Haus sind, uns hier per Mail erreichen und per Telefon und WhatsApp schicken und was weiß ich, um bei Grüße und Musik mitzumachen. Manchmal sind wir aber auch draußen unterwegs und dann können Sie auf uns zugehen und sich auch was wünschen. Und das wurde auch angenommen bei der Pappschiffregatta am vergangenen Wochenende in Bremen. Wie gesagt, da waren nette Leute, junge und alte.
1: Hallo, ich bin Sophia, ich komme aus Bremen. Ich wünsche mir das Lied auf uns und ich grüße meine Oma.

Bremen 1 Verkehrsservice aktuell. Vorsicht bitte auf der B51 Ridderrade Diepholz, Weihe zwischen Stofel und Bohrwede läuft ein Pferd. Bitte Vorsicht dort.

0: Grüße und Musik hier auf Bremen 1 und das hier ist unsere Telefonnummer nochmal zur Erinnerung 0421 246 622, weil auch immer wieder Leute uns neu entdecken. Wir haben gleich jemanden aus Minden in Westfalen, der uns entdeckt hat und dann auch was sich gewünscht hat. Also 0421 246 622 oder Sie schicken eine E-Mail an musikwünsche@radiobremen.de, Postanschrift Bremen 1. Grüße und Musik in 28 100 Bremen und die Telefonnummer 0421 246 622 gilt auch für WhatsApp-Nachrichten.
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0: Heute gibt es viele Wolken, wenig Sonne, erst noch einzelne Schauer, später dann im Weser-Ems-Gebiet aufkommender neuer Regen, Temperatur von 14 bis 16 Grad. In der Nacht ziehen die dichten Wolken dann ostwärts über die Weser Richtung Elbe, auch der ganze Regen zieht dann weg. Es gibt dann Wolkenlücken, einzelne Schauer auch, die sind noch möglich. Temperatur geht auf 13 bis 11 Grad runter dann in der Nacht und morgen gibt es viele Wolken, nur manchmal Sonne, erst nur einzelne Schauer, später überall dann immer wieder kräftige Schauer und einzelne Gewitter. 14 Grad auf den Inseln und sonst haben wir etwa 19 Grad.
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0: Um 19.29 Uhr. Vorsicht bitte auf der B51 Ridderrade Diepholz-Weihe. Zwischen Stofel und Borwede läuft ein Pferd immer noch. A28 Oldenburg Richtung Bremen. Im Dreieck Stur ist die Überleitung zur A1 Richtung Bremen wegen Bergungsarbeiten bis 22 Uhr noch gesperrt. In Sieke ist das Telefonnetz durch einen Stromausfall gestört. Betroffen sind sowohl Festnetz als auch Mobilnetz. Und Region Hannover, wegen des Warnstreiks im Nahverkehr muss Mittwoch und Donnerstag mit Einschränkungen im Bus- und Bahnverkehr gerechnet werden. Nicht bestreikt werden die S-Bahn und die Regionalbahnlinien.
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0: Mit Jörn Albrecht hier, wunderschönen guten Abend.

0: erlaubt.
1: So, und ich habe mir erlaubt, mal eine kleine Pause zu machen. Das muss ja nicht immer so gehetzt hier klingen. Grüße und Musik, Bremen 1 hier immer noch. Jürgen Schober hat eine Mail geschickt, eine längere Mail. Meine Frau Barbara Laddai oder Laddy, Englisch vielleicht. Und ich feiern heute, also Barbara auf jeden Fall, feiern heute unseren 9. Hochzeitstag. Ein Tag, an dem man auch zurückblicken muss auf unsere lange Zeit in Mainz. Viel ist danach passiert, schreibt er. Wir zogen nach Bad Zwischenahn in der Corona-Zeit und sind jetzt seit 2024 glücklich hier in Minden in Westfalen gelandet. Auch hier kann man noch, das ist gut zu wissen, Bremen 1 hören. Und wir wünschen uns die Righteous Brothers mit Unchained Melody. Vielen Dank, gerne. Whoa.

So ist mit der Kylie Minogue. Can't get you out of my head. 7:45, Bremen 1 hier, Grüße und Musik. Peter in Ahlhorn hat sich gemeldet, weil er so eine Idee hatte. Er möchte mal wieder gerne Walking in Memphis hören von Mark Cohen. Und damit gehen Grüße an alle Bremen 1-Hörer.

Walking in Memphis mit Mark Cohen. Grüße und Musik hier, Bremen 1, Werner Eisenach schreibt aus Bremen. Hallo Bremen 1, ich grüße meinen besten Freund Manfred, der jetzt in Berlin wohnt und der das da hoffentlich hört. Musikwunsch kommt von Donovan und Hurdy Gurdy Man.

Wolfgang Ramke aus Wildeshausen hat uns hier von Bremen 1 vertrauensvoll eine Mail geschickt. Ich darf es auch vorlesen. Hallo, liebes Bremen 1 Team. Heute hat Winfried Steinbrück Geburtstag. Es gratulieren ihm aus seiner Heimatstadt Wildeshausen ganz herzlich Wolli und die Familie. Und für ihn haben wir uns den Song Herstesnit von dem österreichischen Liedermacher Hubert von Geusern ausgesucht. Viel Spaß damit und noch einen schönen Abend. Hier ist der Hubert von Geusern Herstesnit.

Hubert von Geusern war das und die Alpinkatzen auf Bremen 1. Hörst das nicht, hörst es nicht. Ich hoffe, Sie haben alles gehört, die letzten zwei Stunden. Grüße und Musik kamen gut rüber und jetzt sind wir fertig für heute. Ich kann Ihnen aber mal die Nummer geben, nochmal für die nächsten Tage, wenn Sie sich was wünschen. 0421 246 622, das ist die Telefonnummer und die WhatsApp-Nummer. 0421 246 622 oder Sie schicken eine E-Mail an musikwünsche@radiobremen.de und die Postanschrift Grüße und Musik 28 100 Bremen.

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1: Mit Nico Wodrich, guten Abend. Kanzler Merz ruft zu mehr Mut in Regierungskoalition auf. Wäldern in Deutschland geht es weiter nicht gut. Behörden registrieren im Internet viele Verstöße gegen Jugendschutz. Das Wetter am Abend oft regnerisch, um 16 Grad. Kanzler Friedrich Merz hat seiner schwarz-rote Regierungskoalition zu mehr Kompromissbereitschaft aufgerufen. Vor allem mit Blick auf die geplanten Reformen. In den letzten Wochen hatte es immer wieder Streit darüber gegeben. Wir brauchen jetzt Ruhe und Vertrauen, sagte Merz. Und weiter?
2: Ich möchte uns alle bitten, das gilt für die Unionsfraktion genauso wie für die SPD-Bundestagsfraktion, uns nicht gegenseitig öffentlich rote Linien aufzuzeigen. Und ich möchte das Wort da drüben nicht hören, das ist mit der Union nicht zu machen. Ich möchte es auch hier nicht hören, das ist mit der SPD nicht zu machen.
1: Den deutschen Wäldern geht es weiter schlecht. Das steht im neuen Waldzustandsbericht. Demnach gibt es nur leichte Verbesserungen bei einzelnen Baumarten. Aus Berlin berichtet Isabel Karras.
3: Bei den Fichten gilt inzwischen wieder etwa jeder vierte Baum als gesund. Im Vorjahr war es nur jeder fünfte. Auch Buchen scheinen sich etwas zu erholen. Insgesamt trägt aber weiterhin nur jeder fünfte Baum in Deutschland eine volle gesunde Krone. Besonders schlecht ist der Zustand von Kiefern und Eichen. Bei den Kiefern gelten nur noch 13% der Bäume als gesund, bei den Eichen sind es 16%. Gleichzeitig ist die Zahl neu abgestorbener Bäume weiter zurückgegangen. Laut Ministerium verjüngen sich viele Wälder inzwischen langsam wieder. Bundeslandwirtschaftsminister Rainer sprach dennoch von einer langfristigen Aufgabe. Die Folgen der extrem trocken heißen Sommer zwischen 2018 und 2020 wirkten bis heute nach.
1: In Deutschland hat es im vergangenen Jahr über 15.000 Verstöße gegen den Jugendschutz im Internet gegeben. Das berichtet das Kompetenzzentrum von Bund und Ländern. Im Vergleich zu 2024 ist das zwar ein Rückgang, im Vergleich zu den Jahren davor sind das aber immer noch deutlich mehr. In den meisten Fällen ging es um sexualisierte Gewalt. In über 95% der gemeldeten Verstöße konnten die Inhalte entfernt werden. Bremerhavens designierter Oberbürgermeister Martin Güntner kann sein Amt möglicherweise nicht wie geplant im Juli antreten. Der parteilose Gerrit Mesch hat Klage gegen das Bewerbungsverfahren eingereicht. Der Oldenburger Rechtsanwalt war selbst bei der Wahl angetreten. Levin Mais berichtet.
4: Insgesamt 8 Punkte führt Gerrit Mesch in seiner Klage gegen die Stadt auf. Unter anderem seien die Vorstellungsgespräche rechtswidrig, da sie hinter verschlossenen Türen stattfanden. Außerdem hatte die SPD schon in der öffentlichen Ausschreibung auf ihr Vorschlagsrecht hingewiesen. Das könnte mögliche Kandidaten davon abgehalten haben, sich zu bewerben. Die Ausschreibung sei zudem auf Güntner als SPD-Oberbürgermeisterkandidaten zugeschnitten worden. Ziel der Klage ist es, das Bewerbungsverfahren für die Oberbürgermeisterwahl neu aufzurollen. Mit einem Eilantrag will Mesch zusätzlich erreichen, dass Güntner erst nach einer Entscheidung des Gerichts zum Oberbürgermeister ernannt werden kann. Das könnte die Neubesetzung des Oberbürgermeisterpostens verzögern.
1: In Sieke gibt es teilweise schon den ganzen Tag lang keinen Strom. Grund ist ein kaputtes Kabel. Das bestätigte der Energieversorger Avacon. Der Kreis Diepholz geht davon aus, dass es noch dauern wird, bis die Versorgung wiederhergestellt ist. Deswegen hat die Stadt mehrere Anlaufstellen eingerichtet, wo Betroffene Hilfe bekommen. Das waren die Nachrichten mit Nico Wodrich.
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5: Und die Temperaturen in Bremerhaven 18 Grad, Bremen 15 Grad, in Oldenburg sind 16 Grad und in Rothenburg 17 Grad im Moment. Es gibt heute Abend viele Wolken, wenig Sonne. Erst noch einzelne Schauer, später dann im Weser-Ems-Gebiet aufkommender neuer Regen. Und die Temperaturen gehen so in den Abendstunden noch bis 14, 17 Grad so in der Richtung höchstens. In der Nacht ziehen die dichten Wolken dann ostwärts ab, und zwar über die Weser in Richtung Elbe, und der Regen zieht dann auch ab. Dann gibt es Wolkenlücken, einzelne Schauer, und die Temperatur geht auf 13 bis 11 Grad runter. Morgen viele Wolken, nur manchmal Sonne, es sind auch wieder einzelne Schauer möglich. Später dann überall immer wieder sehr kräftige Schauer und einzelne Gewitter in der zweiten Tageshälfte. 14 Grad auf den Inseln, sonst bis 19 Grad.
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5: Ich würde Ihnen ja gerne was Besseres senden, aber wir sind ja hier bei Bremen 1 der Wahrheit verpflichtet, und das ist sie dann wohl auch. Vorsicht bitte auf der B51 Ridderade Diepholzweihe zwischen Stofel und Borwede, läuft ein Pferd immer noch. A28 Oldenburg Richtung Bremen, Im Dreieck Stur ist die Überleitung zur A1 Richtung Bremen wegen Bergungsarbeiten bis 22 Uhr gesperrt. In Sieke ist das Telefonnetz durch einen Stromausfall gestört. Betroffen sind sowohl Festnetz als auch Mobilnetz. Und Region Hannover, wegen des Warnstreiks im Nahverkehr muss Mittwoch und Donnerstag mit Einschränkungen im Bus- und Bahnverkehr gerechnet werden. Nicht bestreikt werden die S-Bahn und die Regionalbahnlinien.
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5: Mit Jörn Albrecht. Wunderschönen guten Abend allerseits.
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Bremen 1 hier, der Dienstagabend um 7:45. Das hier muss sich wohl gestern Nachmittag in Wilhelmshaven zugetragen haben. Das bekommen wir auf jeden Fall von der Polizei so mitgeteilt, dass einem 13-Jährigen seine Busfahrkarte abgenommen wurde, und zwar von seiner Eltern. Und dann hat er den Notruf angerufen, weil er so gerne Bus fahren wollte. Und wie gesagt, in Wilhelmshaven ist es passiert. Und die Polizeibeamtinnen und Beamten haben dann gesagt, dass das wohl erzieherische Maßnahmen innerhalb der Familie gewesen sind, dass er keine Karte mehr hatte. Und deshalb sind sie auch nicht zuständig. Sie haben die Situation geprüft, heißt es, und Hinweis auf eine Gefährdung des Kindes hätten sie nicht gesehen. Hintergrund war, so teilt die Polizei mit, dass dem Jungen wohl unter anderem die Busfahrkarte entzogen worden war von den Eltern, so dass er nicht wie geplant Freunde besuchen konnte. Und dann ist eben die Polizei nicht zuständig, wenn keine richtige Gefahr vorliegt und so weiter. Also das ist eine Geschichte, die ist bemerkenswert und ungewöhnlich. Deshalb wollte ich sie Ihnen noch erzählen. Hat uns erst heute erreicht. Und bevor Sie jetzt wegen Entzugs von Phil Collins den Notruf anrufen, spiele ich ihn doch lieber gleich. Hier ist er doch schon und trommelt. Keine Panik. Ach, das war ein anderer. Okay.

Beschwingte Nummer, ne? Für beschwingte Leute. Davon gehe ich doch mal aus, dass sie beschwingt sind da an den Geräten da draußen. Good Thing mit den Fine Young Cannibals. Hier ist Bremen 1 und Stichwort Geräte. Jetzt muss ich dann doch nochmal etwas in eigener Sache verlieren, ein paar Worte in eigener Sache. Es betrifft unsere Fernsehkolleginnen und Kollegen. Es gab heute bei einigen große Tonprobleme, also beim Empfang von Buten und Binnen. Das heißt also, das Fernsehmagazin um 19.30 Uhr und um 18 Uhr auch kein Ton. Das Bild war da, aber kein Ton. Und ich soll von den Kolleginnen und Kollegen vom Fernsehen ausrichten, dass sie hart dran gearbeitet haben, die Tonleitung herzustellen heute Abend, damit sie gut versorgt werden mit den Buten und Binnen-Informationen. Es war aber wohl anscheinend auf einigen Ausspielwegen, vielleicht den meisten Ausspielwegen nicht möglich. Das heißt, es ging wohl nichts über die digitale Fernsehverbreitung raus, über die Antennen also. Und es ging in viele Kabelnetze auch nichts raus an Ton, das Bild allerdings schon. Und dann gab es eine Frage, es haben sich zig Leute hier an Bremen 1 gewandt über unsere WhatsApp-Verbindung hier und gefragt, was los ist und warum denn überhaupt gesendet wird, wenn es keinen Ton gibt. Das liegt daran, das soll ich Ihnen auch ausrichten vom Fernsehen, dass über einige Ausspielwege die Sache geklappt hat. Nämlich zum Beispiel, wenn Sie es als App gehört haben und geguckt haben, also als Fernsehstream im Internet. Und über Satellit hat es wohl auch funktioniert. Deshalb haben die Kollegen tapfer weitergesendet, auch wenn es dann nur für eine begrenzte Zuschauerzahl war. Das wollte ich durchgeben mit der Bitte um Verständnis. Und ja, dann hoffentlich morgen besser. Das war die Erklärung hier von unserer Sicht, von den Radioleuten. Wir haben das jetzt mal so an Informationen an Sie weitergegeben, was wir wissen von den Fernsehkollegen, die heute einen ganz besonderen Abend hatten, einen etwas stressigen, und sie hatten keinen Ton. Entschuldigung. Bitte drum. Und jetzt sind Sie wieder bei Bremen 1. Das ist gut. Auf uns können Sie sich jetzt im Moment verlassen. Stereo geht alles raus. Wenn Sie jetzt eine gute, schöne, moderne Rocknummer hören von Sam Fender und Olivia Dean, dann scheint alles in Ordnung zu sein. Ich glaube ja, oder? Wir sind verbunden. Ich gehe davon aus. 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

0: wir senden. Das ist gut zu wissen. Es gibt Rückmeldungen von der Hörerschaft, dass dieser Song Sam Fender und Olivia Dean, Rain Me In, angekommen ist da draußen. Also das wäre ja noch schöner, wenn es nur ich höre, wenn meine Ohr watschelt und sie da draußen nix. Also Fernsehen war heute enttäuschend, aber Bremen 1 sendet und das ist gut. Wir haben ja auch noch so viel vor, Mensch, zum Beispiel hier Pfingsten.
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0: Viele Wolken, heute wenig Sonne. Also da ist ja sowieso nicht mehr viel, geht ja bald unter, aber ist vielleicht nur ein bisschen noch möglich. Es gibt noch einzelne Schauer, später dann im Weser-Ems-Gebiet sehr viel Regen, also neuer Regen kommt von West und die Temperatur in den Abendstunden immer noch 14 bis 16 Grad. In der Nacht ziehen die dichten Wolken dann mit Regen ostwärts über die Weser Richtung Elbe. Dann gibt es Wolkenlücken, einzelne Schauer sind aber immer noch möglich in der Nacht und die Temperaturen gehen auf 13 bis 11 Grad runter. Morgen viele Wolken, nur manchmal Sonne, erst noch einzelne Schauer, später überall immer wieder kräftige Schauer und einzelne Gewitter. 14 Grad auf den Inseln, sonst bis 19 Grad.
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0: Um 20.31 Uhr A28 Oldenburg Richtung Bremen. Im Dreieck Stur ist die Überleitung zur A1 Richtung Bremen wegen Bergungsarbeiten bis 22 Uhr gesperrt. In Sieke ist das Telefonnetz durch einen Stromausfall immer noch gestört. Betroffen sind sowohl Festnetz als auch Mobilnetz. Und Region Hannover, da kümmern wir uns auch. Wegen des Warnstreiks im Nahverkehr muss Mittwoch und Donnerstag mit Einschränkungen im Bus- und Bahnverkehr gerechnet werden. Nicht bestreikt werden die S-Bahn und die Regionalbahnlinien.
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0: Ich habe auch versucht, das Wort Regionalbahnlinien diesmal wirklich mal etwas deutlicher auszusprechen. Schönen guten Abend. Hier ist der Abend auf Bremen 1.

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1: Whitney Houston, how will I know? Wir waren jung, wir waren frei, wir haben Spaß gehabt, wir haben jeden Tag genossen. Machen wir auch heute noch. Deswegen gehen wir jetzt tanzen, wir hören auch immer gerne Bremen 1. Haben wir früher schon, machen wir heute auch noch.
0: Whitney Houston, Albert Hammond.

Pink Floyd, Another Brick in the Wall, Part 1. Hier ist Bremen 1, Part 1, um 16 Minuten vor 9. Und jetzt kommt ein Mann aus unserer Gegend ursprünglich, aus Leer, Karl Carlton, der dort aufgewachsen ist, in der Nähe von Leer, auf dem Bauernhof seiner Eltern und früh in die Welt rausging als Musiker, unter anderem für seine Zusammenarbeit mit Robert Palmer bekannt war als Gitarrist. Und er hatte Ende der 70er, muss es gewesen sein, mit Mink DeVille zusammen gespielt und für viele andere mehr, ist dann wieder hier zurückgekommen, hierhin, und hat mit Maffei und Lindenberg gespielt und hat produziert, hat Filmmusiken gemacht, hat international gearbeitet mit Joe Cocker, mit Jimmy Barnes, Eric Burdon, Mother's Finest, der Soul Band, und immer wieder auch mit seiner eigenen Band, The Song Dogs, hier eine Aufnahme von 2009 aus dem Album Songs for the Lost and Brave. Da ist auch Eric Burdon dabei und Max Buskohl, sein Sohn, und der Song heißt For What It's Worth. Hier ist Karl Carlton.

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0: Das wussten sie damals, glaube ich, gar nicht, dass das ja ein Lied für Donald Trump ist, ne? Spandau Ballet.
1: True. It's true. It's true.
0: 9:07. It's true. Bremen 1 hier. Und wir möchten Ihnen natürlich auch heute Abend wieder was bieten und gehen gleich mit Ihnen nach Paris ins Cabaret zum Crazy Horse. Das ist eine durchaus mondäne Veranstaltung, durchaus anspruchsvoll. Sehr freizügige Strip-Show, dafür sind Sie bekannt. Und warum reden wir gleich 9:00 ausführlich über das Crazy Horse? Weil es vor 75 Jahren ganz genau am 19. Mai 1951 eröffnet wurde. Also wie gesagt, dies alles 9:00. Hier ist noch ein schicker Song von Ricky Martin and Major, Private Emotion.

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1: Mit Nico Wodrich, guten Abend. Neue Bundesbehörde kommt nach Bremen. Behörden registrieren im Internet viele Verstöße gegen Jugendschutz. Menschen in Sieke haben wieder Strom. Das Wetter viele Wolken und nass, um 15 Grad. Das Beschaffungsamt der Bundeswehr bekommt einen Standort in Bremen. Das hat Bürgermeister Andreas Bovenschulte am Abend mitgeteilt. Aus der Nachrichtenredaktion Katrin Martens.
2: Bovenschulte nannte die Entscheidung einen Ritterschlag für den Innovationsstandort Bremen. Er betonte, dass sich die Bundeswehr bewusst für Bremen entschieden habe, um den Austausch mit den hier ansässigen Industriepartnern und Forschungseinrichtungen zu intensivieren. Wie viele Arbeitsplätze entstehen, sei noch unklar. Bovenschulte hofft auf eine dreistellige Zahl. Ein Jahr lang habe sich das Rathaus darum bemüht, den Ableger der Bundesbehörde nach Bremen zu holen, so der Bürgermeister weiter. Details würden im Laufe des Sommers geklärt. Das Beschaffungsamt ist der Haupteinkäufer der Bundeswehr. Der Hauptstandort ist Koblenz. Weitere Dienststellen gibt es unter anderem in Wilhelmshaven und Meppen.
1: In Deutschland hat es im vergangenen Jahr über 15.000 Verstöße gegen den Jugendschutz im Internet gegeben. Das berichtet das Kompetenzzentrum von Bund und Ländern. In den meisten Fällen ging es um sexualisierte Gewalt. In über 95% der gemeldeten Verstöße konnten die Inhalte entfernt werden. Bremerhavens designierter Oberbürgermeister Martin Güntner kann sein Amt möglicherweise nicht wie geplant im Juli antreten. Der parteilose Gerrit Mesch hat Klage gegen das Bewerbungsverfahren eingereicht. Der Oldenburger Rechtsanwalt war selbst bei der Wahl angetreten. Levin Mais berichtet.
3: Insgesamt 8 Punkte führt Gerrit Mesch in seiner Klage gegen die Stadt auf. Unter anderem seien die Vorstellungsgespräche rechtswidrig, da sie hinter verschlossenen Türen stattfanden. Außerdem hatte die SPD schon in der öffentlichen Ausschreibung auf ihr Vorschlagsrecht hingewiesen. Das könnte mögliche Kandidaten davon abgehalten haben, sich zu bewerben. Die Ausschreibung sei zudem auf Güntner als SPD-Oberbürgermeisterkandidaten zugeschnitten worden. Ziel der Klage ist es, das Bewerbungsverfahren für die Oberbürgermeisterwahl neu aufzurollen. Mit einem Eilantrag will Mesch zusätzlich erreichen, dass Güntner erst nach einer Entscheidung des Gerichts zum Oberbürgermeister ernannt werden kann. Das könnte die Neubesetzung des Oberbürgermeisterpostens verzögern.
1: In Sieke ist wieder der Strom da. Das hat ein Sprecher des Netzbetreibers Avacon mitgeteilt. Am Morgen war in Sieke teilweise der Strom ausgefallen. Grund war ein kaputtes Kabel. Betroffen waren hunderte Haushalte. Das waren die Nachrichten mit Nico Wodrich.
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4: So, Strom ist da, da können Sie mich jetzt wieder hören mit meinen Temperaturangaben. Das heißt, wenn Sie ein Batterieradio hatten, soll man ja, ne? In krisenhaften Zeiten, dann haben Sie natürlich auch so Bremen 1 gehört. Aber jetzt wieder in alter Frische über die Steckdose. Wo sind die Temperaturen? Da, Bremen 16 Grad, Bremerhaven 18 Grad immer noch. Und in Oldenburg 16 Grad, Diepholz 16 Grad. Heute Abend viele Wolken, wenig Sonne. Erst noch einzelne Schauer, später im Weser-Ems-Gebiet aufkommen, dann neuer Regen dann. Und die Temperatur 14 bis 16 Grad heute Abend. Aber 18 sind ja noch, also kann man sagen 14 bis 18 Grad. In der Nacht gibt es immer mehr dichte Wolken und der Regen mit den Wolken zusammen zieht dann östlich ab über die Weser Richtung Elbe. Dann gibt es Wolkenlücken, einzelne Schauer sind aber immer noch möglich dann. Und die Temperatur geht runter in der Nacht auf 13 bis 11 Grad. Morgen viele Wolken, nur manchmal Sonne, erst nur einzelne Schauer, später überall immer wieder kräftige Schauer und einzelne Gewitter. 14 Grad auf den Inseln, sonst bis 19 Grad.
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4: Um 21.03 Uhr, A28, Oldenburg Richtung Bremen. Im Dreieck Stur ist die Überleitung zur A1 Richtung Bremen wegen Bergungsarbeiten bis 22 Uhr gesperrt. Region Hannover, wegen des Warnstreiks im Nahverkehr muss Mittwoch und Donnerstag mit Einschränkungen im Bus- und Bahnverkehr gerechnet werden. Nicht bestreikt werden die S-Bahn und die Regionalbahnlinien. Man muss auch das Positive nennen.
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4: Mit Jörn Albrecht hier. Wunderschönen guten Abend allerseits.
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1: Und das ist der 19. Mai 1951. Heute vor 75 Jahren wurde in Paris das Crazy Horse gegründet. Bis heute eine Mischung aus Kabarett, Kunst und Stripshow. Sophie Angavi.
2: Auf der schmalen Bühne räkelt sich Burlesque-Star Ditta Van Tees in ihrer antiken goldenen Badewanne, rutscht elegant und spärlich bekleidet über die Bühne. Genau so hatte sich Crazy Horse-Gründer Alain Bernardin in den 50er Jahren dieses Kabarett vorgestellt. Kreativität die Maxime, Erotik das Gebot, Frauen im Mittelpunkt oder zumindest die Lust an ihnen. Und männliche Acts? Die treten zwischendrin als Clowns und Magier auf, natürlich voll bekleidet. Die Frauen dagegen werden von Kopf bis Fuß vermessen. In seinem Film Die Girls vom Crazy Horse, in dem er sich selbst spielt, beschreibt Bernardin, wie er die Crazy Girls aussucht.
3: Ein exotisches Gesicht. Brüste, die unser Herz höher schlagen lassen. Diese köstlichen Linien, die den Mann alles ahnen und alles wünschen lassen. Und die ihm die Sinne rauben.
2: Ein enger Rahmen für die kreative Bühnenerotik. Choreografien haben militärische Präzision.
4: Go! Schon! Quick Mark Timer!
5: Die Frauen beim Crazy sind unerreicht, das zeigen sie jeden Abend. Diese Sinnlichkeit, diesen Glamour, den keine andere Frau besitzt.
2: So berichtet es eines der Crazy Girls einmal im Interview mit TV5 Monde. Was gehört noch dazu, Erotik zu inszenieren? Natürlich das Kostüm.
6: La lumière et notre costume.
2: Die bunten Lichtraster reichen dafür im Crazy Horse. Kleidung wird primär zum Ausziehen gebraucht.
7: Herr Bernardin verwirklicht einen Traum auf der Bühne, der Traum wird von dem Publikum. Und er soll Traum bleiben. Das ist zugelassen, die Fantasie anzuwenden. Wie jeder weiß, kann man mit der Fantasie viel mehr anfangen als mit der Realität.
2: So eine ehemalige Tänzerin. Seit den 2000ern wird der Traum nackter Haut zum Markenkosmos umgebaut. Designer-Kollaborationen, Welttournee, bunte Perücken für 490 Euro im Onlineshop. Ganz in der Tradition älterer und berühmterer Pariser Kabarets wie dem Moulin Rouge oder Paradis Latin wird auch hier um die Frage herumgetanzt. Ist Nacktheit ästhetische Kunst oder einfach anspruchsvoll ausgeleuchteter Striptease? Das wird im Crazy Horse immer wieder aufs Neue ausgehandelt. Seitdem das Kabarett am 19. Mai 1951 von Alain Bernardin gegründet wurde. Das war heute vor 75 Jahren.
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1: So, es regnet noch an einigen Stellen, die Wolken sind noch da, die ziehen dann aber wahrscheinlich ostwärts über die Weser Richtung Elbe und der Regen verschwindet dann auch in diese Richtung. Dann gibt es Wolkenlücken im Laufe der Nacht, einzelne Schauer sind aber noch möglich und die Temperatur geht auf 13 bis 11 Grad runter dann. Morgen viele Wolken, manchmal Sonne, erst nur einzelne Schauer, später überall immer wieder kräftige Schauer und einzelne Gewitter. 14 Grad auf den Inseln und sonst bis 19 Grad.
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1: Um 21.31 Uhr am A28 Oldenburg Richtung Bremen, da war ein M zu viel. Also nochmal richtig. A28 Oldenburg Richtung Bremen. Im Dreieck Stur ist die Überleitung zur A1 Richtung Bremen wegen Bergungsarbeiten bis 22 Uhr noch gesperrt. Und Region Hannover wegen des Warnstreiks im Nahverkehr muss Mittwoch und Donnerstag mit Einschränkungen im Bus- und Bahnverkehr gerechnet werden. Nicht bestreikt werden die S-Bahn und die Regionalbahnlinien.
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0: Solvik war das, Golden Hours, die goldene Stunde. Das ist die Stunde nach dem Sonnenuntergang. Und da die Sonne um 21.23 Uhr untergegangen ist, von Bremen aus betrachtet, befinden wir uns genau in der goldenen Stunde. Wir wissen schon, wann wir unsere Songs spielen. Das passen wir immer ganz genau ab mit dem astronomischen Geschehen um uns rum. 21:45 Uhr. Gleich geht's weiter mit dem Musikclub Deutsch. Und da ist der Moderatorenkollege auch schon in der Leitung. Es ist Jochen Stöckle. Und ich glaube, er hat es irgendwie mit Zahlen heute.
1: Ja, die Zahlen sind wirklich schlecht. Sie lauten Vorletzter, Drittletzte und gar nicht erst fürs Finale qualifiziert. Die Rede ist natürlich von den ESC-Songs aus Deutschland, Österreich und der Schweiz. Aber das Thema ist jetzt durch. Wir freuen uns heute auf schöne neue Musik aus diesen Ländern, unter anderem von Antje Schomaker aus Hamburg.

0: Und schöne Musik aus der Schweiz bringt heute wieder unsere Fachfrau für, genau, schöne Musik aus der Schweiz mit, Stefanie Heinzmann.
1: Ich weiß nie genau, ob mein Herz langsamer schlägt oder schneller. Es ist so auf der einen Seite Musik, die mich so runterholt. Ich finde die so toll. Auf der anderen Seite aber bin ich auch ein bisschen excited immer, weil die...
0: Auch Fangirl.
1: Ja, natürlich. Einfach ja, Fangirl. Am Strassenrand, der dreckige Schnee.
0: Das alles und noch jede Menge mehr heute im Musikclub Deutsch.
2: Und es geht los um kurz nach 10, wie immer, hier auf Bremen 1. Und ich habe noch was aus der Schweiz von der Frau Turner. Da hat sie zumindest die letzten Jahre glücklich gelebt.

The Boomtown Rats und I Don't Like Mondays. Und deshalb arbeite ich auch gerne am Dienstagabend hier für Sie. Und jetzt gibt's einen wunderschönen Song, der sehr gut ans Ende einer Sendung passt. Es ist ein Gefängnisausbruch. Christa Burke hier, der ganz harte Kerl, der mit seinen Leuten eben nochmal die Gefängniswärter in einen Raum sperrt. Und dann sollen sie unter sich ausmachen, wer da versagt hat und so. Das sind die Zeilen hier von dem braven Chris. Ja, ja, The Getaway. Und ich war das auch, das Haus hier, Bremen 1 mit Jörn Albrecht. Bis dann, tschüss.

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1: Mit Nico Wodrich, guten Abend. Bundesbehörde bekommt Standort in Bremen. Staatliche E-Auto-Förderung startet. Menschen in Sieke bekommen wieder Strom. Das Wetter, viele Wolken in der Nacht, zwischen 11 und 13 Grad. Das Beschaffungsamt der Bundeswehr bekommt einen Standort in Bremen. Das hat Bürgermeister Andreas Bovenschulte am Abend mitgeteilt. Einzelheiten dazu hat Katrin Martens.
2: Bovenschulte nannte die Entscheidung einen Ritterschlag für den Innovationsstandort Bremen. Er betonte, dass sich die Bundeswehr bewusst für Bremen entschieden habe, um den Austausch mit den hier ansässigen Industriepartnern und Forschungseinrichtungen zu intensivieren. Wie viele Arbeitsplätze entstehen, sei noch unklar. Bovenschulte hofft auf eine dreistellige Zahl. Ein Jahr lang habe sich das Rathaus darum bemüht, den Ableger der Bundesbehörde nach Bremen zu holen, so der Bürgermeister weiter. Details würden im Laufe des Sommers geklärt. Das Beschaffungsamt ist der Haupteinkäufer der Bundeswehr. Der Hauptstandort ist Koblenz. Weitere Dienststellen gibt es unter anderem in Wilhelmshaven und Meppen.
1: In Deutschland ist die staatliche Förderung für E-Autos gestartet. Offenbar mit großem Interesse. Kurz nach Freischaltung des Portals gingen nach Angaben der Behörden fast 2000 Anträge ein. Wer ein neues E-Auto oder Hybridfahrzeug kaufen bzw. leasen will, kann seit heute digital eine staatliche Kaufprämie beantragen. Wie hoch diese ist, hängt vom Modell, vom Einkommen und von der Familiengröße ab. Maximal sind 6.000 Euro möglich. Ein Arzt in Bremerhaven, der Jugendliche missbraucht haben soll, darf vorerst nicht mehr arbeiten. Das hat das Bremer Oberverwaltungsgericht entschieden. Jens Otto mit den Einzelheiten.
3: Die Behörde hatte schon im vergangenen Jahr versucht, dem Arzt vorübergehend die Zulassung zu entziehen. Dagegen hatte der Mann sich juristisch gewehrt. Jetzt hat aber das Oberverwaltungsgericht entschieden, es ist rechtlich in Ordnung, ihm das Ausüben seines Berufs vorübergehend zu verbieten. Dem Narkosearzt wird unter anderem vorgeworfen, im Frühjahr 2025 bei Operationen narkotisierte Patientinnen sexuell missbraucht zu haben. Aus dem OVG-Beschluss geht hervor, dass er diese Vorwürfe bestreitet. Außerdem soll er kinderpornografische Aufnahmen besessen haben. Ein Vorwurf, gegen den er sich im Strafverfahren wehren will, heißt es vom OVG.
1: Die Menschen in Sieke haben wieder Strom. Das bestätigte uns ein Sprecher des Netzbetreibers Avacon. Am Morgen war in hunderten Haushalten der Strom ausgefallen. Grund war ein kaputtes Kabel. Der Kreis hatte extra Anlaufstellen für betroffene Menschen eingerichtet. Das waren die Nachrichten mit Nico Wodrich.
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1: Am Abend sind viele Wolken unterwegs, es kann immer wieder mal Regen geben. In der Nacht geht es mit dichten Wolken weiter. Die Werte liegen später zwischen 11 und 13 Grad. Morgen halten sich die vielen Wolken, die Sonne kommt nur selten raus. Es muss mit Schauern und Gewittern gerechnet werden, bis 19 Grad.
4: Hier ist der ARD-Verkehrsservice. Vorsicht im Kreis Limburg-Weilburg auf der Landesstraße zwischen Steinbach und dem Abzweig nach Oberzeuzheim. Eine ungesicherte Unfallstelle. Auf der A861 Dreieck Hochrhein-Schweiz ist der Nollinger Bergtunnel wegen Wartungsarbeiten bis Freitag in beiden Richtungen gesperrt. Die Sperrung geht von 20 bis 5 Uhr. Und die B54 Siegen-Limburg ist zwischen dem Abzweig nach Lippe und Salzburg in beiden Richtungen nach einem Unfall gesperrt. Allen unterwegs, gute Fahrt!
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4: Am Mikrofon Jochen Stöckle. Hi zusammen und einen schönen Dienstagabend. Wir gehen in die Schweiz. Ihr wisst ja alle, Musikclub Deutsch heißt nicht Deutschland. Nein, wir kümmern uns auch um Musik aus Österreich und der Schweiz. Wir schalten uns gleich rüber zu Stefanie Heinzmann. Die hat einen schönen Song mitgebracht aus ihrem Heimatland. Außerdem haben wir noch ein Instrumental der Woche in dieser Stunde. Und es gibt Musik von Tonsteinescherben, von Großstadtgeflüster und von Steinwolke. Hallo zusammen.
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0: Fischmob und Susanne zur Freiheit unter großzügiger Unterstützung von Michi Beck und Dendemann und wer noch alles. Also alles, was in den 90ern Hip-Hop-mäßig am Start war, in diesem Song mit drin. Fischmob, Susanne zur Freiheit im ARD Musikclub Deutsch. Wir gucken kurz auf die Straßen. Vorsicht bitte auf der A565 Bonn Richtung Meckenheim. Zwischen Bonn-Lengsdorf und Bonn-Hartberg liegt eine Leitbarke auf der Autobahn. Und bitte Vorsicht auch auf der B462 Rastatt Richtung Gernsbach. Zwischen Muggensturm und Kuppenheim oben und Oberndorf liegen Glasscherben auf der Straße. Es wird schön am Wochenende. Also für alle, die beim letzten längeren Wochenende mit Brückentag etwas gelitten haben, weil es echt ziemlich zapfig kalt war. Es wird besser, können wir euch sagen. Im Studio jetzt Wetterfrau Clara Sondermann.
1: Hi!
0: Disclaimer, du bist keine Meteorologin, aber
1: richtig,
0: du kannst das Wort Wetter googeln.
1: Ja, das habe ich hingekriegt. Gerade das habe ich noch hingekriegt. Zum Beispiel habe ich mal geschaut, wie es in Bremen wird. Morgen noch leichter Regen, maximal 16 Grad. Und dann geht es Tag für Tag nach oben. Am Wochenende dann strahlender Sonnenschein und am Samstag 29 Grad.
0: Verrückt, ich hab grad gedacht, du hättest 29 Grad gesagt. Irre. Und wie sieht's denn sonst so aus? Ich sag mal, Fantasieorte wie Mainz, Wiesbaden, Kassel, Heidelberg, Freiburg, Stuttgart.
1: Also, auch das restliche Sendegebiet wird von einem sehr ähnlichen Wettertrend heimgesucht und wird das Wochenende im Sommer verbringen. Freuen wir uns drauf, oder?
0: Pfingsten
1: im Sommer.
0: Ja. Der Sommereinbruch kommt.
1: Absolut.
0: Und dafür spielen wir Songs für euch, wenn ihr euch auf irgendwas freut. Es muss nicht unbedingt Sommersonnenkaktus sein, aber wenn ihr euch auf irgendwas freut, wenn ihr gut drauf seid, wünscht euch ein Lied zum gut draufkommen. Was für ein Song habt ihr, bei dem ihr gut draufkommt? Wie gesagt, muss nicht über Sommer oder Sonne sein, kann natürlich sein, kann auch über, ich weiß nicht, Liebe sein, Beziehungen, über ein Tier, das ihr gerne mögt, völlig wurscht. Ein Song, der dafür sorgt, dass ihr gut draufkommt. 0711 26 27 28. Könnt ihr jetzt anrufen und wünschen? 0711 26 27 28. Oder ihr benutzt dieselbe Telefonnummer, schreibt eine WhatsApp, eine Signal-Nachricht oder schickt eine Sprachnachricht über diese Wege. 0711 26 27 28. Haben wir schon was, Clara?
1: Der Sascha Grob aus Schwetzingen hat uns geschrieben, zum Thema Sommer wünsche ich mir von Pohlmann den Song Wenn jetzt Sommer wäre, weil geiler Song, geiler Interpret und kommt viel zu selten im Radio.
0: Das ist ein Skandal.
1: Das müssen wir ändern.
0: Sofort.
1: Jetzt
0: guck mal hier. Da ist er. Pohlmann, wenn jetzt Sommer wäre. Wenn ihr Wünsche habt, 0711 26 27 28. Das ist unsere Telefonnummer im ARD Musikclub Deutsch.

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1: Hallo und salü und wie sagt man sonst noch? Einen wunderschönen guten Tag.
2: Hallo und einen wunderschönen guten Tag so zurück. Patent Ochsner liegt bereit. Eine Band, die haben wir schon häufiger gespielt. Du hast auch schon mal Songs mitgebracht.
1: Ja, ich bin einfach Fan.
2: Es vergeht kaum eine Woche, wo nicht irgendjemand schreibt von den Musikclub-Hörerinnen und Hörern, spielt mal was von Patent Ochsner.
1: Und ihr habt recht. Ich muss auch ehrlich sagen, ich weiß nie genau, ob mein Herz langsamer schlägt oder schneller, wenn ich den Namen höre. Weil wirklich, es ist so, auf der einen Seite Musik, die mich so runterholt. Ich finde die so toll. Auf der anderen Seite aber bin ich auch ein bisschen excited immer, weil die...
2: Auch Fangirl.
1: Ja,
2: natürlich.
1: Einfach ja, Fangirl.
2: Steffisburg, so heißt der Song. Singen die über dein Zuhause? Steffisburg.
1: Hey, du wirst jetzt...
2: Und dann, pass auf, und dann habe ich recherchiert. Ja. Aber erzähl du mal.
1: Nee, du, komm.
2: Und dann habe ich gesehen, wo das Steffisburg, wo das liegt.
1: Ja.
2: Und dass es ja nach Thun nicht weit ist. Und du wohnst ja am Thuner See.
1: So, und jetzt ist es nämlich lustig. Ich habe mich wirklich auch deswegen für den Song entschieden.
2: Ach, das ist mein
1: Nachbarort.
2: Okay. Ja, aber entschuldige, warum? Du heißt Steffi. Warum ziehst du nicht nach Steffi? Das ist doch das...
1: Ja, da hast du vollkommen recht. Aber irgendwie gab es da nichts Richtiges für mich. Aber alle meine Freunde, gerade aus Deutschland, wenn die dann zu mir fahren, mal mit dem Auto, die Autobahnausfahrt zu mir ist nämlich Steffisburg. Und die finden das natürlich wahnsinnig lustig.
2: Du wohnst perfekt.
1: Ich wohne.
2: Außerdem muss man sagen, du wohnst halt am See und Steffisburg liegt nicht am See.
1: Ja, das stimmt, so, genau. Ne? Steffisburg ist davor.
2: So, jetzt haben wir ein bisschen Geografie gemacht. Lass uns kurz das Schulfach wechseln. Wir gehen wieder zurück zur Musik. Patent Ochsner singen über Steffisburg.
1: Ja, und ehrlicherweise muss man sagen, dass es in diesem Song nicht ganz so positiv für Steffisburg ausgeht, wie ich mir das jetzt wünschen würde. Mhm. Es geht so ein bisschen um... den grauen Alltag, in dem man manchmal so ein bisschen versinkt.
2: Oh je.
1: Okay. Es hat einen kleinen melancholischen Touch.
2: Dann haben sie sich ausgerechnet Steffisburg ausgesucht, quasi das kleine Kaff, wo nichts passiert,
1: ja,
2: wo halt Alltag passiert.
1: Ja, und vielleicht eben genau, weil es halt nicht am See ist. Es ist halt genau, irgendwie ist es schön gelegen, aber halt trotzdem nicht so richtig. Und es ist irgendwie zwischen Autobahn und See. Und man verfällt manchmal halt so in diesem Alltagstrott und verliert sich so ein bisschen. Und man weiß, dass man irgendwie feststeckt und nicht so richtig rauskommt. Aber ich musste den Song trotzdem unbedingt bringen.
2: Patent Ochsner und Steffisburg jetzt im ARD Musikclub Deutsch.
1: Toll.
2: Dankeschön, Steffi, fürs Mitbringen.
1: Danke dir.

0: Es ist 22.31 Uhr, hier ist der ARD-Verkehrsservice. Vorsicht bitte auf der A3 Köln Richtung Frankfurt. Zwischen Wiesbadener Kreuz und Raunheim steht ein defekter LKW. Vorsicht bitte auch auf der A6 Mannheim Richtung Heilbronn. Zwischen Sinsheim und Sinsheim Süd eine ungesicherte Unfallstelle. Vorsicht auf der A565 Bonn Richtung Meckenheim. Zwischen Bonn-Lengsdorf und Bonn-Hartberg liegt eine Leitbarke. Auf der A659 Viernheim Richtung Weinheim ist das Kreuz Weinheim wegen der Baustelle bis morgen früh um 5 gesperrt. Eine Umleitung ist hier eingerichtet. Und auf der A861 Dreieck Hochrhein Schweiz ist der Nollinger Bergtunnel bis Freitag in beiden Richtungen gesperrt. Da laufen Wartungsarbeiten. Sperrung geht bis morgen früh um 5. Die B54 Siegen-Limburg ist zwischen dem Abzweig nach Lippe und Salzburg in beiden Richtungen nach einem Unfall gesperrt. Allen unterwegs, gute Fahrt!
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0: Am Mikrofon Jochen Stöckle. Wir haben jede Menge Wünsche gesammelt, die arbeiten wir jetzt langsam mal ab. Bitte jetzt erstmal nicht mehr anrufen, wir haben so wahnsinnig viele Wünsche gekriegt. Alles Songs, die euch glücklich machen und mit denen ihr euch freuen könnt auf das kommende Wochenende, das Pfingstwochenende. Da erleben wir einen veritablen Sommereinbruch, da wird es richtig warm, da kommt der Sommer zu uns. Darauf jetzt schon freuen mit euren Musikwünschen. Arbeiten wir jetzt langsam hintereinander ab. Außerdem haben wir, was haben wir noch in dieser kommenden Stunde? Noch ein Instrumental der Woche haben wir für euch. Genau in 10 Minuten hier bei uns. Hallo zusammen.
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2: Wir

0: Geburtstags. I don't care as long as you sing im ARD Musikclub Deutsch am Dienstagabend. Und wir haben gesagt, wir freuen uns ein bisschen auf das kommende Sommerwochenende. Ja, ich weiß, es ist noch nicht Sommeranfang, aber es ist wettermäßig zumindest so ähnlich. Bis zu 30 Grad im Sendegebiet vom ARD Musikclub Deutsch sind drin. Und ich habe euch gefragt, hey, was wollt ihr für einen Song hören, um euch mit diesem Song zu freuen auf dieses Wochenende, irgendein Song, der euch happy macht. Hallo, wer ist denn da?
1: Hier ist der Ingo. Jochen, ich grüße dich.
0: Hi Ingo, was können wir für dich tun?
1: Jochen, ich wünsche mir total, weil du gerade über das Thema Sommer gesprochen hast, wenn der Sommer nicht mehr weit ist, von Konstantin Wecker, weil das macht so viel Hoffnung.
0: Und das ist ein Song, bei dem du gut draufkommst, nehme ich an, oder?
1: Absolut.
0: Machen wir sehr gerne. Jo. Wenn der Sommer nicht mehr weit ist, Konstantin Wecker.
1: Ich danke dir. Hey, das ist cool. Danke,
0: ich danke dir. Danke. Mach's gut und einen schönen Sommeranfang nächstes Wochenende.
1: Ja, ich bin im Freibad. Ich muss arbeiten.
0: Was machst du da? Bist du Schwimmmeister oder eher so der Pommesmann?
1: Ich bin der 4-Euro-Bitte-Ingo an der Kasse.
0: Alles klar. Dann mach's gut. Ich wünsche dir eine schöne Zeit am Wochenende im Freibad. Jo. Ja.
1: Und dir noch eine tolle Sendung. Danke.
0: Dankeschön. Mach's gut. Ciao.
1: Ciao.
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0: ARD Verkehrsservice. Vorsicht bitte auf der A6 Saarbrücken Richtung Kaiserslautern. Zwischen Homburg und Waldmoor liegt ein Tier auf der Fahrbahn. Und nochmal Vorsicht auf der B73 Hauptstraße Cuxhaven Richtung Stade. Zwischen Himmelpforten und Düdenbüttel liegt ebenfalls ein Tier auf der Fahrbahn.
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0: Und jetzt wird's ganz schwierig, weil ich habe sowieso allgemein eine Clara-Carla-Schwäche. Ich weiß, dass Clara Sondermann heißt. Hallo Clara.
2: Hallo, ich bin Clara, hallo.
0: Der Song heißt aber Carla.

0: So, und jetzt, ne, ne, ja, mach was damit. Was also, willst du machen?
1: Was, also, Carla. Mhm. Carla von Element of Crime ist der letzte Song auf dem Album Damals hinter Mond. 1991.
0: Das erste rein deutschsprachige Album von Element of Crime.
1: Und wo ich sagen würde, okay, da haben die ihren Sound gefunden. Daher kommt das, was Element of Crime heute sind und wofür sie so viele Leute lieben.
0: Und das ist immerhin über 30 Jahre, fast 40 Jahre schon her, ne?
1: Ja, Wahnsinn. Ja. Auf diesem Album sind unfassbar viele Lieblingslieder von mir drauf. Danach kommt ja noch 1993 das, wie heißt das, Weißes Papier-Album. Mhm. Also diese beiden Alben für mich... Peak. Ja.
0: Für mich Songs wie Ofen aus Glas.
1: Ja, für mich wieder ein Tag.
0: Wieder ein
1: vom
0: Tag.
1: Vom selben Album.
0: Auch toll. Auch toll. Man kann eigentlich die ganzen, also die drei, sage ich jetzt mal. Damals hinter Mond, Weißes Papier und dann noch Rote Rosen. Nee, wie hieß es? Danke für die. Irgendwas mit Rosen. Egal, vergiss es. Die drei Alben. Das ist der Nukleus von Element of Crime.
1: Absolut. Und witzigerweise der Song Carla, jetzt mal eigentlich kein Song, sondern ein Stück. Es gibt keinen Text. Und trotzdem, man weiß ganz genau, wo man ist.
0: Eben. Und wenn dann noch diese Trompete reinrumpelt. Ich sag mal rumpelt, weil der ganze Song rumpelt so ein bisschen vor sich hin. Und dann kommt diese Trompete im Mittelteil von Sven Regner und du denkst ja so, den haben sie irgendwo rechts ins Eck gesteckt. Also ja. Da ist nichts Hi-Fi-mäßig irgendwie aufbereitet. Es ist einfach nur vier Jungs haben Bock und machen Musik.
1: Geil.
0: Und so klingt's. Hier ist unser Instrumental der Woche. Das hier sind Element of Crime und Carla.

0: Dankeschön.
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2: Mit Nico Wodrich, guten Abend. Bundesbehörde bekommt Standort in Bremen. Staatliche E-Auto-Förderung startet. Raster Fechter kassiert Niederlage. Das Wetter: viele Wolken in der Nacht, zwischen 11 und 13 Grad. Das Beschaffungsamt der Bundeswehr bekommt einen Standort in Bremen. Das hat Bürgermeister Andreas Bovenschulte am Abend mitgeteilt. Aus der Nachrichtenredaktion berichtet Katrin Martens.
3: Bovenschulte nannte die Entscheidung einen Ritterschlag für den Innovationsstandort Bremen. Er betonte, dass sich die Bundeswehr bewusst für Bremen entschieden habe, um den Austausch mit den hier ansässigen Industriepartnern und Forschungseinrichtungen zu intensivieren. Wie viele Arbeitsplätze entstehen, sei noch unklar. Bovenschulte hofft auf eine dreistellige Zahl. Ein Jahr lang habe sich das Rathaus darum bemüht, den Ableger der Bundesbehörde nach Bremen zu holen, so der Bürgermeister weiter. Details würden im Laufe des Sommers geklärt. Das Beschaffungsamt ist der Haupteinkäufer der Bundeswehr. Der Hauptstandort ist Koblenz. Weitere Dienststellen gibt es unter anderem in Wilhelmshaven und Meppen.
2: In Deutschland ist die staatliche Förderung für E-Autos gestartet. Offenbar mit großem Interesse. Kurz nach Freischaltung des Portals gingen nach Angaben der Behörden fast 2000 Anträge ein. Wer ein neues E-Auto oder Hybridfahrzeug kaufen bzw. leasen möchte, kann seit heute digital eine staatliche Kaufprämie beantragen. Wie hoch diese ist, hängt vom Modell, vom Einkommen und von der Familiengröße ab. Maximal sind 6.000 Euro möglich. Ein Arzt in Bremerhaven, der Jugendliche missbraucht haben soll, darf vorerst nicht mehr arbeiten. Das hat das Bremer Oberverwaltungsgericht entschieden und damit der Gesundheitsbehörde Recht gegeben. Jens Otto mit den Einzelheiten.
4: Die Behörde hatte schon im vergangenen Jahr versucht, dem Arzt vorübergehend die Zulassung zu entziehen. Dagegen hatte der Mann sich juristisch gewehrt. Jetzt hat aber das Oberverwaltungsgericht entschieden, es ist rechtlich in Ordnung, ihm das Ausüben seines Berufs vorübergehend zu verbieten. Dem Narkosearzt wird unter anderem vorgeworfen, im Frühjahr 2025 bei Operationen narkotisierte Patientinnen sexuell missbraucht zu haben. Aus dem OVG-Beschluss geht hervor, dass er diese Vorwürfe bestreitet. Außerdem soll er kinderpornografische Aufnahmen besessen haben. Ein Vorwurf, gegen den er sich im Strafverfahren wehren will, heißt es vom OVG.
2: In den Playoffs der Basketball-Bundesliga hat Raster Fechter eine Niederlage kassiert. Gegen Alba Berlin stand es am Ende 85-90. Damit gleicht Berlin zum 1-1 in der Best-of-Five-Serie aus. Das waren die Nachrichten mit Nico Wodrich.
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2: In der Nacht geht es mit dichten Wolken weiter. Die Werte liegen später zwischen 11 und 13 Grad. Morgen halten sich die vielen Wolken. Die Sonne kommt nur selten raus. Später muss auch mit Schauern gerechnet werden. Bis 19 Grad.
5: Hier ist der ARD-Verkehrsservice. Vorsicht bitte auf der A6 Saarbrücken Richtung Kaiserslautern. Zwischen Homburg und Waldmoor liegt ein Tier auf der Fahrbahn. Vorsicht auf der A44 Dortmund Richtung Kassel. Zwischen Lichtenau und Marsberg liegt ein Reifen. Vorsicht auf der B73 Hauptstraße Cuxhaven Richtung Stade. Zwischen Himmelpforten und Düdenbüttel liegt ein Tier auf der Fahrbahn. A1 Bremen Richtung Hamburg. Zwischen Maschener Kreuz und Harburg 3 Kilometer stockender Verkehr. Die auf der A659 Viernheim Richtung Weinheim ist das Kreuz Weinheim wegen der Baustelle bis um 5 Uhr morgen früh gesperrt. Eine Umleitung ist eingerichtet. Und der Nollinger Bergtunnel ist auch gesperrt, nämlich auf der A861 Dreieck Hochrhein-Schweiz. Da laufen Wartungsarbeiten. Der Tunnel ist bis Freitag in beiden Richtungen gesperrt, jeweils immer abends und nachts zwischen 20 und 5 Uhr. Allen unterwegs gute Fahrt.
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5: Am Mikrofon Jochen Stöckle. Hallo an Andreas Grebelding aus Erftstadt. Er schreibt uns gerade per WhatsApp ins Studio über die 0711 26 27 28. Andreas Grebelding aus Erftstadt. Er schreibt: Hallo ins Studio, was für schöne Musik. Da macht die Nachtschicht am Schreibtisch fast Spaß. Erfreute Grüße, Andreas. Schön, dass wir dich erfreuen konnten. Ich wünsche noch eine gute Nachtschicht, auf das du nicht mehr so lange machen musst. Was haben wir denn alles noch vor? Wir haben schöne Musik noch in dieser Stunde. Unter anderem von Na, wo sind wir? Hier sind wir. Unter anderem von Sven Phantom, wir haben Extrabreit mit dabei. Blumfeld haben wir mit dabei. Einen ganz neuen Song von Antje Schumacher. Und wir starten in die Stunde rein mit Klaus Lage. Und du hast einen Freund in mir. Hallo zusammen.
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1: Echt und weinst du im ARD Musikclub Deutsch. Wir gucken kurz auf die Straßen. Aktuelle Meldung vor Sie bitte auf der A1 Bremen Richtung Hamburg. Zwischen Horster Dreieck und Maschener Kreuz steht ein defekter LKW. Wir haben neue Musik im ARD Musikclub Deutsch und der ist von Antje Schomaker. Die kommt ursprünglich vom Niederrhein, lebt aber schon seit vielen Jahren in Hamburg und hatte vor einiger Zeit einen viralen TikTok-Hit mit dem Song hier. Ich muss gar nichts.

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1: Antje Schumacher, ich muss gar nichts. Das war der ordentliche TikTok-Hit, den sie vor einiger Zeit hatte. Jetzt hat sie einen neuen Song, der heißt Mascara. Und da geht's, sagen wir mal so, um eine Beziehung, die geendet hat. Und rückblickend war das auch gar nicht so schlecht, sagt Antje Schumacher selber über den Song.
2: Es gibt so Beziehungen, da gibt die andere Person einem das Gefühl, dass man zu viel ist, dass die Musik, die man hört, peinlich ist, dass irgendwas mit einem nicht stimmt. Und dann trennt man sich und guckt nach ein paar Jahren zurück und denkt so, mir geht's so gut ohne dich. So toll, dass du nicht mehr da bist.
1: Sagt Antje Schumacher über ihren neuen Song Mascara. Und den hören wir jetzt. Hier ist er, Antje Schumacher.

0: was für ein Opus. Der sich dachte und Blumfeld im ARD Musikclub Deutsch. Aktuelle Meldungen vom Verkehr. Vorsicht bitte. Auf der A1 Bremen Richtung Osnabrück zwischen Lohne-Dinklage und Hohldorf liegen Gegenstände. Und Vorsicht auf der A6 Mannheim Richtung Heilbronn zwischen Sinsheim-Steinsfurt und Bad Rappenau eine ungesicherte Unfallstelle. Wir haben halt schon den ganzen Abend gesagt, es wird schön am kommenden Wochenende. Schönes Wetter, sehr warm, bis zu 30 Grad sind möglich. Und dann gibt's Leute, die haben überhaupt keinen Bock, irgendwo schön hinzugehen, wo es noch schöner ist als zu Hause. Sven Phantom zum Beispiel, überhaupt keinen Bock auf Ostsee. Sein Song heißt Nicht schon wieder an die Ostsee.
1: Lina sagt, sie fährt mit ihren Eltern im Sommer in die Berge, in die Schweiz. Linas Mama fragt, ist das nicht teuer?

0: ARD Verkehrsservice um 23.30 Uhr. Vorsicht bitte auf der A1 Bremen Richtung Hamburg zwischen Horster Dreieck und Maschener Kreuz, ein defekter LKW. Vorsicht bitte auf der A1 Bremen Richtung Osnabrück zwischen Lohne-Dinklage und Hohldorf liegen Gegenstände. Vorsicht bitte auf der A6 Mannheim Richtung Heilbronn zwischen Sinsheim-Steinsfurt und Bad Rappenau, eine ungesicherte Unfallstelle. Auf der A659 Fernheim Richtung Weinheim ist das Kreuz Weinheim wegen der Baustelle bis um 5 Uhr gesperrt. Eine Umleitung ist eingerichtet. Auf der A861 Dreieck Hochrhein-Schweiz ist der Nollinger Bergtunnel wegen Wartungsarbeiten bis Freitag in beiden Richtungen gesperrt, jeweils zwischen 20 und 5 Uhr. Und die B496 Hannover-Münden ist zwischen Lutherberg und Bonafort in beiden Richtungen gesperrt. Unterwegs gute Fahrt.
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0: Am Mikrofon Jochen Stöckle. Halbe Stunde haben wir noch, bisschen Udo Lindenberg haben wir dabei. But Alive kommt. Wir haben Peter Fox zusammen mit Adriano Celentano und den Anfang machen die Prinzen. Hallo zusammen.
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2: Und da hat er doch tatsächlich Adriano Celentano gekriegt, der Peter Fox, für die Toscana Fanboys. ARD Musikclub Deutsch, aktuelle Meldung von den Straßenvorsicht bitte auf der A3 Köln Richtung Frankfurt. Zwischen Kelsterbach und Frankfurter Kreuz liegt ein Reifen. Clara Sondermann ist mit im Studio. Wir haben durch überlegenes Googlen herausgefunden, dass das Wetter nächstes Wochenende mega geil wird.
3: Es wird mega und es zwar überall im Sendegebiet, egal, Bremen, Frankfurt, Freiburg, einmal quer durch die Republik, geiles Wetter am Wochenende.
2: Und wir haben euch gefragt, was hättet ihr denn gerne für Lieder? Wir beide haben uns gerade für, das war unser Song gerade, Toscana Fanboys.
3: Ja, das war unser Lied.
2: Wir werden gut drauf Song fürs Wochenende. Wir haben euch gefragt, was wollten ihr hören? Hallo zusammen, wer ist da?
4: Hallo, hier ist Kerstin aus Frankfurt.
2: Hallo Kerstin. Freust du dich auf das Sommerwochenende?
4: Naja, ich fliege morgen in Urlaub, also.
2: Also dir ist es quasi wurscht, wie das Wetter hier ist.
4: Ja, blöd,
2: ist.
4: Okay. Gell? Ja, ach, eigentlich nee. Blöd, ne?
2: Ja, Hauptsache bei dir im Urlaub ist auch schön. Wo geht's denn hin?
4: Fuerteventura, wie immer.
2: Ja, da hast du doch wahrscheinlich schön 25 Grad die ganze Zeit, herrliches Wasser.
4: Auf jeden Fall, das Wasser, herrlich,
2: dann
4: ja genau.
2: Erstmal schönen Urlaub wünsche ich jetzt schon mal. Und welcher Song macht dich glücklich?
4: Monotonie.
2: Das passt hervorragend.
4: Ja, gell? Das Spiel ist Monotonie
2: für dich.
4: In der Südsee.
2: Ja. Und alles Gute im Atlantik in Fuerteventura. Mach's gut.
4: Ja, auf jeden Fall. Herzlichen Dank. Tschüss.
2: Ciao.

Udo Lindenberg zusammen mit dem Filmorchester Babelsberg. Du und ich und dann ganz lange gar nichts. Falls ihr keine Udo Lindenberg-Fans seid, ihr werdet welche werden. Ihr werdet Fans werden, wenn ihr euch die aktuelle Udo Lindenberg-Doku anguckt. Gestern Abend lief sie in der ARD, liegt natürlich jetzt eine ganze Weile noch rum in der ARD-Mediathek zum immer wieder gucken. Also auch, selbst wenn ihr mit der Musik nichts anfangen könnt, der Typ ist einfach eine Marke. Der Typ ist der Knaller. Unfassbar sympathisch. Der Autor Benjamin von Stuckrad-Barre hat mal gesagt, Udo ist ein Angenehmisierer. Überall, wo der auftaucht, wird's einfach angenehm. Und er möchte das auch. Er möchte, dass es den Leuten um ihn rum gut geht. Toller Typ, tolle Doku. Empfehle ich wirklich Udo Lindenberg. Er erzählt auch selber ganz viel über sein Leben. Udo Lindenberg, die Story in der ARD Mediathek. Gucken kurz auf die Straßen. Vorsicht bitte auf der A7 Hannover Richtung Hamburg. Zwischen Hamburg-Marmsdorf und Heimfeld steht ein defektes Fahrzeug. Dann Vorsicht bitte auf der A29 Wilhelmshaven Richtung Oldenburg. Zwischen Rastede und Kreuz Oldenburg Nord ein defektes Fahrzeug. Und es liegt auch noch ein Tier auf der Fahrbahn. Und nochmal Vorsicht auf der A565 Bonn Richtung Meckenheim. Zwischen Bonn und wo schon Ende nicht steht, ein defekter LKW. Wir machen Musik. Hier kommt die erste Band von Markus Wiebusch. Später war er bei Ketka. Das hier ist seine alte Band, die hieß But Alive. Song heißt Beste Waffe. Und ihr hört den ARD Musikclub Deutsch.

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0: Und wieder mal geht ein wunderbarer Dienstagabend zu Ende. Auf der anderen Seite der Nachrichten um Mitternacht erwartet euch dann die ARD-Hitnacht. Das war der ARD-Musikclub Deutsch mit Jochen Stöckle. Tschüss, macht's gut, bleibt mir gesund und gute Nacht.
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2: Um 0 Uhr Mitternacht mit Olaf Knapp. Die USA wollen in den kommenden Jahren weitere Truppen aus Europa abziehen und anders als geplant vorerst keine weitreichenden Mittelstreckenwaffen in Deutschland stationieren. Das hat der oberste NATO-Kommandeur, US-General Grinkevich, bei einem Treffen mit führenden Militärs in Brüssel angekündigt. Aus der Nachrichtenredaktion Gisela Former.
3: Einen konkreten Zeitplan nannte Grinkevich nicht, betonte aber, dass die Alliierten ausreichend Zeit bekämen, um die wegfallenden amerikanischen Streitkräfte durch eigene Einheiten zu ersetzen. Aktuell haben die USA etwa 80.000 Soldaten in Europa stationiert. Präsident Trump hatte vor einiger Zeit angekündigt, mindestens 5.000 Soldaten aus Deutschland abzuziehen. Die EU hat sich am Abend bereits auf Maßnahmen geeinigt, um ihre Verteidigungsfähigkeit zu erhöhen. So sollen Genehmigungsverfahren für militärische Projekte schneller werden und die Mitgliedstaaten sollen dafür leichter an Geld kommen.
2: Im Zuge des Zollstreits verhandeln EU-Vertreter derzeit in Straßburg über ein mögliches Zollabkommen mit den USA. Grundlage dafür ist die Vereinbarung, auf die sich EU-Kommissionspräsidentin von der Leyen und US-Präsident Trump im vergangenen August geeinigt hatten. Christian Feld ordnet in den Tagesthemen den aktuellen Stand der Verhandlungen ein.
4: Ja, von dem, was wir bisher so hören aus der Sitzung, ist der ganz große Durchbruch und Fortschritt noch nicht erzielt. Es rechnet also keiner mit einer Blitzaktion, hat man auch daran gemerkt, dass viele hier kurz vor 21 Uhr mit einer großen Pappschachtel reingegangen sind mit Essen. Manchen hatten auch noch einen Kaffee oben drauf gestapelt. Aber selbst wenn es Stunden dauert, es soll in dieser Sitzung passieren. Dann wäre der weitere Fahrplan so: im Juni finale Abstimmung. Und dann könnte es die Unterschrift im Juli geben.
2: Der russische Präsident Putin ist zu einem Besuch in China eingetroffen. Für heute ist unter anderem ein Treffen mit dem chinesischen Staatschef Xi geplant. Dabei soll es vor allem um den Ausbau der strategischen Partnerschaft zwischen beiden Staaten gehen. Das betrifft unter anderem den Handel. Die G7-Finanzminister führender Industriestaaten fordern eine Öffnung der Straße von Hormuz. Sie erklärten zum Abschluss ihres Treffens in Paris, der anhaltende Konflikt im Nahen Osten bremse Wachstum, schüre Inflation und setze die Lieferketten unter Druck. Falls nichts unternommen werde, könnten sehr bald 50 Millionen Menschen von einer Nahrungsmittelkrise betroffen sein, warnte der französische Finanzminister Lescure. Das Wetter in Deutschland. Nachts ist es meist noch trocken, erst später gibt es Regen, Tiefstwerte 13 bis 7 Grad. Am Tage dichte Wolken und immer wieder Schauer, später trockene Phasen mit Höchstwerten von 16 Grad in den Mittelgebirgen bis maximal 22 Grad am Oberrhein. Es ist 0.03 Uhr.
5: Und das ist der Verkehrsservice in der ARD-Hitnacht. Die A1 Bremen Richtung Hamburg zwischen Harburg und Stillhorn wegen Bauarbeiten bis um 5 gesperrt. A1 Lübeck-Hamburg auf der Norderelbbrücke stockender Verkehr in beiden Richtungen. A9 München Richtung Nürnberg zwischen Manching und Ingolstadt Süd noch die Vollsperrung nach dem Unfall von vorhin. Bis ca. 4 Uhr dauert das Ganze. Die A39 Salzgitter Richtung Braunschweig zwischen Salzgitter-Lebenstedt Süd und Wartenstedt wegen einer Nachtbaustelle bis um 5 gesperrt. Die A71 Suhl Richtung Erfurt ist zwischen Oberhof und Gräfenroda bis 6 Uhr gesperrt. Die A659 Viernheim Richtung Weinheim ist im Kreuz Weinheim wegen einer Baustelle bis um 5 gesperrt. Und die A861 Dreieck Hochrhein-Schweiz im Nollinger Bergtunnel gibt es die Nachtbaustelle bis um 5 die Vollsperrung. Gute Fahrt!
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5: Mit Markus Poschlott und besten Grüßen aus dem Studio von MDR Thüringen in Erfurt. Und das ist er, Mittwoch, der 20. Mai 2026. Wir beginnen diesen schönen Tag mit Musik von OMD und Pandora's Box.

Wie schön, das trällern die Bee Gees hier. Too much heaven in der ARD nachts. Und damit ist es 0.11 Uhr an diesem Mittwochmorgen. 11 Minuten ist dieser Tag alt, der heute auch übrigens einer von diesen Feiertagen ist. Heute ist Sei-ein-Millionär-Tag. Sei-ein-Millionär-Tag. Wer macht freiwillig mit? Arm hoch, ich sehe schon, sind eine ganze Menge. Heute frage ich Sie deswegen mal, wenn ich Millionär wäre, dann Punkt, Punkt, Punkt. Sie vervollständigen diesen Satz gerne per Mail, ja, wie sonst auch, ard-hitnacht@mdr.de, MDR wieder Mitteldeutscher Rundfunk. Wenn ich Millionär wäre, dann. Bin gespannt, was Sie antworten, und während Sie das machen, spiele ich uns hier Musik, da kommt der Boss persönlich rein. Hungry Heart. Und ich gucke gleich mal auf das, was Sie hier schreiben, die ganzen Millionäre im Land hier. Wenn ich will Millionär wäre, dann freue mich auf Ihre Mails. Guten Morgen an diesem Mittwoch.

0:22 Uhr, Achtung, es gibt einen Falschfahrer auf der A5 Karlsruhe-Frankfurt zwischen dem Kreuz Weinheim und dem Dreieck Darmstadt. Da kommt Ihnen der Falschfahrer entgegen. Bitte fahren Sie äußerst rechts und überholen Sie nicht. Obacht auf der A5 Karlsruhe-Frankfurt zwischen dem Kreuz Weinheim und dem Dreieck Darmstadt. Ein Falschfahrer. Äußerste Vorsicht, fahren Sie bitte rechts. Lassen Sie das Radio an. Wir melden hier, sobald die Gefahr vorüber ist.

0: Das sind Foreigner in der ARD. Hitnacht um 12:30. Da gucken wir zunächst einmal auf den Falschfahrer. Obacht bitte auf der A5 Karlsruhe-Frankfurt zwischen dem Kreuz Weinheim und dem Dreieck Darmstadt. Ein Falschfahrer, bitte fahren Sie äußerst rechts, überholen Sie nicht und lassen Sie das Radio bitte an. Wir melden, sobald die Gefahr vorüber ist. Die weiteren Meldungen. Die A1 Bremen Richtung Hamburg zwischen Harburg und Stillhorn wegen Bauarbeiten bis 5 Uhr gesperrt. A9 München Richtung Nürnberg zwischen Manching und Ingolstadt Süd gab es einen Unfall. Die Fahrbahn ist gesperrt bis voraussichtlich 4 Uhr. A39 Salzgitter Richtung Braunschweig zwischen Salzgitter-Lebenstedt Süd und Wartenstedt wegen einer Nachtbaustelle bis um 5 gesperrt. A71 Suhl Richtung Erfurt zwischen Oberhof und Gräfenroda bis 6 Uhr gesperrt. A659 Viernheim Richtung Weinheim im Kreuz Weinheim wegen einer Baustelle bis 5 Uhr gesperrt. Die A861, Dreieck Hochrhein-Schweiz im Nollinger Bergtunnel gibt es hier die Nachtbaustelle, deswegen die Sperrung bis 5 Uhr in der Früh. Ich wünsche eine gute Fahrt.
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0: Mit Markus Porschlott am Mikrofon. Hallo zusammen aus Erfurt.

0: Please Forgive Me, das war Bryan Adams in der ARD-Hitnacht. Es ist 0 Uhr 38 und es gibt eine gute Nachricht von der A5 Karlsruhe-Frankfurt. Kein Falschfahrer mehr zwischen dem Kreuz Weinheim und dem Dreieck Darmstadt, haben sie wieder freie Fahrt. Dankeschön und gute Fahrt. So. So, 0.38 Uhr, heute lautet ja die Frage zur Nacht, weil heute sei ein Millionärtag ist. Wenn ich Millionär wäre, dann, Sie vervollständigen den Satz an ARD-hitnacht@mdr.de. Wenn ich Millionär wäre, dann, Markus aus Emsland hat uns geschrieben, dann würde ich bis zum letzten Tag bis zur Rente weiterarbeiten und danach endgültig nach Italien ziehen. Das ist sein Plan. Das Haus hier, das er hat, würde er vermieten. Also, Arbeit bleibt offenbar. Markus, Sie können uns ja gerne mal noch schreiben, was Sie beruflich machen. Würde uns natürlich auch interessieren. Und das ist wahrscheinlich auch schon so ein Knackpunkt bei dieser Frage. Bleibt das Leben so, wie man es gerade hat? Ist eigentlich alles okay? Oder sagt man sich, nee, ein paar Sachen würde ich gerne ändern, unter anderem den Job und lieber gleich nach Italien ziehen? Wieso denn so lange warten? Wie ist das bei Ihnen? Ich gebe Ihnen einen Satz vor, Sie vollenden den. Und der lautet heute Nacht, wenn ich Millionär wäre, dann...
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0: ARD-Hitnacht@mdr.de. Das war jetzt die großartige Hymne One Moment in Time von der großartigen Whitney Houston.

Wenn ich Millionär wäre, dann... Tobias schreibt uns an ard-hitnacht@mdr.de. Wenn ich Millionär wäre, würde ich nie wieder nachts und wochenends arbeiten. Job ja, aber nicht mehr nachts und am Wochenende. Das kann ich gut verstehen. Dann Grüße an Tobias, danke fürs Schreiben. Und jetzt Sie, vervollständigen Sie diesen Satz. Wenn ich Millionär wäre,

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1: Um 1 Uhr mit Olaf Knapp. Die USA wollen in den kommenden Jahren weitere Truppen aus Europa abziehen und, anders als geplant, vorerst keine weitreichenden Mittelstreckenwaffen in Deutschland stationieren. Das hat der oberste NATO-Kommandeur US-General Grinkevich bei einem Treffen mit führenden Militärs in Brüssel angekündigt. Aus der Nachrichtenredaktion Gisela Former.
2: Einen konkreten Zeitplan nannte Grinkevich nicht, betonte aber, dass die Alliierten ausreichend Zeit bekämen, um die wegfallenden amerikanischen Streitkräfte durch eigene Einheiten zu ersetzen. Aktuell haben die USA etwa 80.000 Soldaten in Europa stationiert. Präsident Trump hatte vor einiger Zeit angekündigt, mindestens 5.000 Soldaten aus Deutschland abzuziehen. Die EU hat sich am Abend bereits auf Maßnahmen geeinigt, um ihre Verteidigungsfähigkeit zu erhöhen. So sollen Genehmigungsverfahren für militärische Projekte schneller werden und die Mitgliedstaaten sollen dafür leichter an Geld kommen.
1: Im Zuge des Zollstreits verhandeln EU-Vertreter derzeit in Straßburg über ein mögliches Zollabkommen mit den USA. Grundlage dafür ist die Vereinbarung, auf die sich EU-Kommissionspräsidentin von der Leyen und US-Präsident Trump im vergangenen August geeinigt hatten. Christian Feld ordnet in den Tagesthemen den aktuellen Stand der Verhandlungen ein.
3: Ja, von dem, was wir bisher so hören aus der Sitzung, ist der ganz große Durchbruch und Fortschritt noch nicht erzielt. Es rechnet also keiner mit einer Blitzaktion, hat man auch daran gemerkt, dass viele hier kurz vor 21 Uhr mit einer großen Pappschachtel reingegangen sind mit Essen. Manche hatten auch noch einen Kaffee oben drauf gestapelt. Aber selbst wenn es Stunden dauert, es soll in dieser Sitzung passieren. Dann wäre der weitere Fahrplan so: im Juni finale Abstimmung. Und dann könnte es die Unterschrift im Juli geben.
1: Der russische Präsident Putin ist zu einem Besuch in China eingetroffen. Für heute ist unter anderem ein Treffen mit dem chinesischen Staatschef Xi geplant. Dabei soll es vor allem um den Ausbau der strategischen Partnerschaft zwischen beiden Staaten gehen. Das betrifft unter anderem den Handel. Das staatliche Förderprogramm für E-Autos ist mit großem Andrang gestartet. Kurz nach Freischaltung des Portals gingen nach Angaben des Bundesamts für Wirtschaft fast 2000 Anträge ein. Wer ein neues E-Auto oder Plug-in-Hybridfahrzeug kaufen oder leasen will, kann digital eine staatliche Kaufprämie beantragen. Wie hoch diese ist, hängt von Modell, Einkommen und Familiengröße ab. Maximal sind 6000 Euro möglich. Das Wetter in Deutschland. Nachts meist noch trocken, später Regen bei Tiefstwerten von 13 bis 7 Grad. Am Tage dichte Wolken und immer wieder Schauer. Später trockene Phasen bei Höchstwerten von 16 Grad in den Mittelgebirgen bis 22 Grad am Oberrhein. Am Donnerstag dann im Nordosten Schauer und Gewitter, im Südwesten freundlicher bei 17 bis maximal 27 Grad. Es ist 1.03 Uhr.
4: Und das ist der Verkehrsservice in der ARD-Hitnacht. Die A1, Bremen Richtung Hamburg, zwischen Harburg und Stillhorn wegen Bauarbeiten bis um 5 gesperrt. A1 Lübeck-Hamburg auf der Norderelbbrücke, stockender Verkehr in beiden Richtungen. A7 Hannover Richtung Hamburg, zwischen Ramelsloh und Horster Dreieck, 3 Kilometer Stau. A9 München Richtung Nürnberg, zwischen Manching und Ingolstadt Süd, Vollsperrung bis wahrscheinlich 4 Uhr nach einem Unfall. A39 Salzgitter Richtung Braunschweig, zwischen Salzgitter-Lebenstedt Süd und Wartenstedt, Nachtbaustelle bis 5 Uhr gesperrt. A71 Suhl Richtung Erfurt, zwischen Oberhof und Gräfenroda bis um 6 gesperrt. A659 Viernheim Richtung Weinheim ist im Kreuz Weinheim wegen einer Baustelle bis um 5 gesperrt. Und die A861 Dreieck Hochrhein, Schweiz. Im Nollinger Bergtunnel gibt es die Sperrung aufgrund einer Nachtbaustelle bis 5 Uhr. Gute Fahrt zusammen.
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4: Mit Markus Poschlott und der Frage zur Nacht: Wenn ich Millionär wäre, dann würde ich jede Nacht die supergeile ARD-Hitnacht hören, muss ja dann nicht mehr früh aufstehen, schreibt Dennis. Dankeschön und alright, sagt auch Christopher Cross.

0: wie war das denn damals? Hatten die Prinzen recht, als sie gesungen haben, ich wäre so gerne Millionär? Heute Nacht sprechen wir über diese Frage. Wenn ich Millionär wäre, dann. Sie ergänzen den Satz an ard-hitnacht@mdr.de. MDR wieder Mitte Deutscher Rundfunk. Die Sendung kommt ja hier aus dem Landesfunkhaus von MDR Thüringen in Erfurt. So, 1.11 Uhr ist es und jetzt guck mal vorher nochmal schnell auf die Straßen. Achtung, Falschfahrer auf der A7 Hannover Richtung Kassel. Zwischen dem Kreuz Hannover Ost und Hannover Anderten kommt Ihnen ein Falschfahrer entgegen. Bitte fahren Sie äußerst rechts und überholen Sie nicht. Obacht bitte, Falschfahrer auf der A7 Hannover Richtung Kassel. Zwischen dem Kreuz Hannover Ost und Hannover Anderten ein Falschfahrer unterwegs. Bitte äußerste Vorsicht, rechts fahren, nicht überholen und das Radio anlassen. Wir melden, sobald die Gefahr vorüber ist. So. Zurück zu unserer Frage. Wenn ich Millionär wäre, dann? Indy hat uns auch geschrieben und schreibt, wenn ich Millionär wäre, würde ich keine Teller mehr waschen und mir einen Ferrari kaufen. Und du, schreibt Indy ja auch. Ja, also ich habe nicht so richtig einen Plan, weil diese, also man träumt zwar so manchmal davon. Ich wüsste aber eins noch, und das soll jetzt nicht so nach Schleim klingen, aber ich wäre genau hier an dieser Stelle, wo ich jetzt auch bin.
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0: Ja, auch um diese Zeit. Ganz klar. 1.12 Uhr. Die ARD-Hitnacht. Mit dem großen Hit der Scorpions. Still loving you.

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Herbert Grönemeyer in der ARD Hitnacht. Es ist 1.23 Uhr und wir sagen nochmal Vorsicht. Der Falschfahrer ist weiterhin unterwegs auf der A7 Hannover Richtung Kassel. Zwischen dem Kreuz Hannover Ost und Hannover Anderten weiterhin der Falschfahrer. Fahren Sie bitte äußerst rechts und überholen Sie nicht. Wir melden, sobald die Gefahr vorüber ist. Deswegen weiterhin schön hier diese Sendung anlassen. Auch wegen der guten Musik, die wir jetzt spielen aus dem Jahr 2005. Jetzt kommt ein Song, der klingt wie ein wirklich ruhiger, schöner, entspannter Abendspaziergang. Auf den können wir uns ja bald schon wieder freuen. Der Song ist ein ganz ruhiger, entspannter Song und ist so inhaltlich so ein bisschen über Dinge, die es einfach nicht so exakt zu erklären gibt oder nicht alles zu berechnen ist. Obwohl der Song eine ganz klare Zahl dabei hat, die 9 Millionen Fahrräder, 9 Millionen Bicycles. Und die Frage ist, hat das jemand in Peking wirklich gezählt? Stimmt das? Katie Melua stellt diese Frage in ihrem großen Hit.

0: Ich kaufe zwei Sets und ich löse ZZ Top. Give me all your lovin', das ist die ARD-Hitnacht. Oder ist es schon 2:30? Das ist der Verkehrsservice in der ARD-Hitnacht mit einer guten Nachricht von der A7. Hier kommt die Entwarnung, Hannover Richtung Kassel, kein Falschfahrer mehr. Zwischen dem Kreuz Hannover Ost und Hannover Anderten wieder freie Fahrt. Dann die A1, Bremen Richtung Hamburg, zwischen Harburg und Stillhorn wegen Bauarbeiten bis 5 gesperrt. A1, Lübeck-Hamburg, auf der Norderelbbrücke stockender Verkehr in beiden Richtungen. Dann die A7, Hannover Richtung Hamburg, zwischen Ramelsloh und dem Horster Dreieck, 3 Kilometer Stau. A9, München Richtung Nürnberg, zwischen Manching und Ingolstadt Süd nach dem Unfall von vorhin. Noch immer die Vollsperrung, dauert voraussichtlich bis 4 Uhr. A39 Salzgitter Richtung Braunschweig, zwischen Salzgitter-Lebenstedt Süd und Wartenstadt wegen einer Nachtbaustelle bis 5 gesperrt. A71 Suhl Richtung Erfurt, zwischen Oberhof und Gräfenroda bis 6 gesperrt. A659 Viernheim Richtung Weinheim, im Kreuz Weinheim die Baustelle bis 5 die Vollsperrung. Und die A861 Dreieck Hochrhein Schweiz im Nollinger Bergtunnel die Nachtbaustelle. Bis 5 die Vollsperrung. Gute Fahrt!
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0: Mit Markus Poschlott am Mikrofon. Ich grüße Sie aus Erfurt. Hallo und guten Morgen. Oh, und die Spice Girls kommen jetzt mit einer wahren Hymne der 90er Jahre. Viva Forever. Hier ist die ARD-Hitnacht.

die Dire Straits, So Far Away. Das ist die ARD-Hitnacht, es ist 1.40 Uhr gleich und heute ist Sei ein Millionär-Tag. Ja, so irgendwie wieder so ein Quatschtag aus den USA. Geht am Ende auch ein bisschen darum, dass man sich den Millionären mal widmet. Na gut, wir müssen das nicht so im Detail hier weiter besprechen, aber die Frage, wenn ich Millionär wäre, dann finde ich schon spannend und Sie auch, denn hier kommen viele Antworten von Ihnen. Also wenn ich Millionär wäre, dann, Sie vervollständigen den Satz und Peter schreibt zum Beispiel, dann würde ich meiner Heimatfeuerwehr ein neues und größeres Feuerwehrgerätehaus bauen. Wir verfügen über 7 Fahrzeuge sowie diverse Anhänger und platzen förmlich aus allen Nähten. Das schreibt Peter, jawohl, also ein gutes Engagement. Michael schreibt, wenn ich Millionär wäre, würde ich meine Schallplattensammlung erweitern. Ja, also das Hobby. Und Sinje hat auch was Schönes geschrieben. Wenn ich Millionär wäre, ginge es sicher nicht besser als jetzt. Denn glücklich ist nicht, wer alles hat, sondern wer mit dem zufrieden ist, was er hat. Ich bin nicht reich, bin auch nicht arm. Ich habe eine Familie, die mich liebt und die ich liebe. Und das Wichtigste, ich bin halbwegs gesund. Mehr brauche ich nicht, schreibt Sinje. Und jetzt vervollständigen Sie noch diesen Satz. Wenn ich Millionär wäre, dann schreiben Sie mir eine Mail ard-hitnacht@mdr.de. Und ich habe noch was für Michael jetzt und für seine Schallplattensammlung. Ist der Barry White schon dabei? You see the trouble with me. Kommt jetzt hier bei uns. Gleich danach gibt's Adele, Set Fire to the Rain.

Da sind Christa Berg bei My Side in der ARD Hitnacht. 1.51 Uhr ist es, 9 Minuten vor um 2. Gleich wieder die Nachrichten. Da erfahren wir, was wir wissen müssen in dieser Nacht. Und davor gibt es noch Musik aus dem Jahr 1979 mit einem der berühmtesten Gitarrenriffe überhaupt. Da kommt's. Status Quo. Whatever you want. Und genau dieses Gitarrenriff, wie so oft, ist völlig zufällig beim Herumprobieren entstanden und wurde eines der bekanntesten überhaupt. Typisch Status Quo. Irgendwie einfach, direkt und vor allem sofort im Ohr. Whatever you want. Status Quo in der ARD Hitnacht. 1.52 Uhr.

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1: Um 2 Uhr mit Olaf Knapp. Die USA wollen in den kommenden Jahren weitere Truppen aus Europa abziehen und, anders als geplant, vorerst keine weitreichenden Mittelstreckenwaffen in Deutschland stationieren. Das hat der oberste NATO-Kommandeur, US-General Grinkevich, bei einem Treffen mit führenden Militärs in Brüssel angekündigt. Aus der Nachrichtenredaktion Gisela Former.
2: Einen konkreten Zeitplan nannte Grinkevich nicht, betonte aber, dass die Alliierten ausreichend Zeit bekämen, um die wegfallenden amerikanischen Streitkräfte durch eigene Einheiten zu ersetzen. Aktuell haben die USA etwa 80.000 Soldaten in Europa stationiert. Präsident Trump hat